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1: Ich bin Dirk Zeitler. US-Präsident Trump hat verkündet, dass die Ukraine und Russland künftig auf Angriffe ihrer Energieanlagen verzichten. Es ist allerdings nicht Trumps erste Ankündigung dieser Art.
2: Erst vor rund 4 Wochen hatte Trump behauptet, Moskau und Kiew würden die Angriffe auf die Energiesektoren einstellen. Doch die angebliche Vereinbarung hielt keine 24 Stunden. Und auch diesmal scheint am Versprechen nicht viel dran zu sein. Selenskyj sagte kurz darauf, er wisse gar nichts von der Einigung. Aber der Ukrainer verspricht, wenn Putin seine Angriffe auf Energieanlagen stoppt, will Selenskyj dem Beispiel folgen. Selenskyj bietet außerdem an, Neuwahlen abzuhalten, sollte Trump Putin von einer 60-tägigen allgemeinen Waffenruhe überzeugen. Trump hatte zuvor die Ablösung des ukrainischen Präsidenten gefordert. Aus Washington, Jan-Christoph Heibert.
1: Die CDU kämpft nach 3 krachend verlorenen Landtagswahlen und Umfragewerten unter 20% um ihre Glaubwürdigkeit. Bei einer Führungsklausur in Berlin sucht die Partei nach einem Weg aus einer der schwersten Krisen ihrer Geschichte. Generalsekretärin Hoppermann dämpfte gleich zu Beginn die Erwartungen. Die Klausur sei nicht die eine Wunderwaffe, sondern der Beginn eines Prozesses. Es gehe darum, Vertrauen zurückzugewinnen. In Mecklenburg-Vorpommern stehen die Zeichen auf Rot-Rot-Grün. Rund 3 Wochen nach der Landtagswahl wollen SPD, Linke und Grüne heute mit Koalitionsverhandlungen beginnen.
3: Bei der Wahl war die AfD stärkste Kraft geworden, hatte alleine aber keine Mehrheit geschafft. Eine rot-rot-grüne Koalition hätte eine hauchdünne. Die Grünen betonten bei einem Parteitag, alle 3 möglichen Koalitionspartner seien sehr klar beim Thema Rechtsextremismus. Eine Zusammenarbeit mit der AfD werde es nicht geben. Viel Zeit bleibt nicht, das Dreierbündnis zu schmieden. Nächste Woche tritt der Landtag zu seiner konstituierenden Sitzung zusammen. Danach bleiben 4 Wochen Zeit, um den Ministerpräsidenten oder die Ministerpräsidentin zu wählen. Aber dem Koalitionsvertrag sollen vorher noch Parteitage zustimmen. Ursula Winkler, Nachrichtenredaktion.
1: Zum Fußball. Der SC Freiburg ist neuer Tabellenführer in der Bundesliga. Gegen Schalke 04 haben die Freiburger 2:1 gewonnen. Im Rhein-Derby hatte 1. FC Köln mit 2:1 gewonnen. Gladbach bleibt damit auch nach 5 Spielen punktlos und steht als Tabellenletzter da.
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1: Zum Wetter, die aktuelle Vorhersage des Deutschen Wetterdienstes. Die Woche startet mit einem Sonne-Wolken-Mix. Vor allem im Osten und Nordosten kann es aber auch immer wieder regnen. Höchstwerte zwischen 12 Grad an der Ostsee und 19 Grad am Oberrhein. In der Nacht zum Dienstag zunächst häufig gering bewölkt oder klar, später Nebelfelder. Abkühlung an der See und im Nordwesten auf 11 bis 7 Grad, sonst 6 bis 0 Grad.
0: Das waren die Nachrichten.

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1: Ich bin Dirk Zeitler. Die CDU kämpft nach 3 krachend verlorenen Landtagswahlen und Umfragewerten unter 20% um ihre Glaubwürdigkeit. Bei einer Führungsklausur in Berlin sucht die Partei nach einem Weg aus einer der schwersten Krisen ihrer Geschichte. Generalsekretärin Hoppermann dämpfte gleich zu Beginn die Erwartungen. Die Klausur sei nicht die eine Wunderwaffe, sondern der Beginn eines Prozesses. Es gehe darum, Vertrauen zurückzugewinnen. Beim Thema Rente hakt es in der Koalition. SPD-Fraktionschef Mirch hatte eine Idee, um die Blockade zu lösen. Er schlägt im Interview mit der Zeit vor, vor einem Kabinettsbeschluss auch die Fraktionen und Länderregierungschefs einzubinden.
2: Kann ein großer Rentengipfel den Knoten lösen? Der Streit dreht sich im Kern um das Ende der abschlagsfreien Rente nach 45 Beitragsjahren. Experten empfehlen die Abschaffung, Teile der SPD sind dagegen. Den Vorwurf der Blockade weist Fraktionschef Mirsch aber zurück. Auch innerhalb der CDU gäbe es eine Riesendiskussion über die Rente, sagte er und verwies auf Ministerpräsidenten der Union, die auch für eine Beibehaltung sind. Unionsfraktionsvize Winkel hält nichts von einer Extrarunde. Die Regierung und der Koalitionsausschuss hätten sich schon darauf geeinigt, die Kommissionsempfehlungen als Gesamtpaket umzusetzen, sagte er. Ursula Winkler, Nachrichtenredaktion.
1: Sie stehen am Pantheon, kurven am Kolosseum vorbei und verstopfen die engen Straßen von Rom. Scharen von Golfkarts kutschieren Urlauber durch die historische Innenstadt. Doch der Trend sorgt für Ärger.
3: Ohrenbetäubendes Gehupe hier wieder mal, zuckelt ein Golfkart Richtung Vatikan und hält bei jedem Fotomotiv. Die Touris freut's und die Taxifahrer hier, die wettern. Die Dinger machen uns das Geschäft kaputt. Hunderte solcher Mini-Gefährte sind hier unterwegs. Einige Fahrer haben nicht mal einen Führerschein. Und die Behörden hier, die wollen das Chaos nun regeln, eventuell sogar wie in Florenz. Dort ist die Innenstadt schon für Golfkarts tabu. Aus Rom, Claudia Wächter.
1: Zum Fußball. Der SC Freiburg ist neuer Tabellenführer in der Bundesliga. Gegen Schalke 04 haben die Freiburger 2:1 gewonnen. Im Rhein-Derby hat der 1. FC Köln gegen Gladbach mit 2:1 gewonnen. Gladbach bleibt damit auch nach 5 Spielen punktlos und steht als Tabellenletzter da.
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1: Zum Wetter, die aktuelle Vorhersage des Deutschen Wetterdienstes. Die Woche startet mit einem Sonne-Wolken-Mix. Vor allem im Osten und Nordosten kann es aber auch immer wieder regnen. Höchstwerte zwischen 12 Grad an der Ostsee und 19 Grad am Oberrhein. In der Nacht zum Dienstag zunächst häufig gering bewölkt oder klar, später Nebelfelder. Abkühlung an der See und im Nordwesten auf 11 bis 7 Grad, sonst 6 bis 0 Grad.
0: Das waren die Nachrichten.

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1: Ich bin Dirk Zeitler. Die CDU kämpft nach drei krachend verlorenen Landtagswahlen und Umfragewerten unter 20% um ihre Glaubwürdigkeit. Bei einer Führungsklausur in Berlin sucht die Partei nach einem Weg aus einer der schwersten Krisen ihrer Geschichte. Generalsekretärin Hoppermann dämpfte gleich zu Beginn die Erwartungen. Die Klausur sei nicht die eine Wunderwaffe, sondern der Beginn eines Prozesses. Es gehe darum, Vertrauen zurückzugewinnen. US-Präsident Trump hat verkündet, dass die Ukraine und Russland künftig auf Angriffe ihrer Energieanlagen verzichten. Es ist allerdings nicht Trumps erste Ankündigung dieser Art.
2: Erst vor rund 4 Wochen hatte Trump behauptet, Moskau und Kiew würden die Angriffe auf die Energiesektoren einstellen. Doch die angebliche Vereinbarung hielt keine 24 Stunden. Und auch diesmal scheint am Versprechen nicht viel dran zu sein. Selenskyj sagte kurz darauf, er wisse gar nichts von der Einigung. Aber der Ukrainer verspricht, wenn Putin seine Angriffe auf Energieanlagen stoppt, will Selenskyj dem Beispiel folgen. Selenskyj bietet außerdem an, Neuwahlen abzuhalten, sollte Trump Putin von einer 60-tägigen allgemeinen Waffenruhe überzeugen. Trump hatte zuvor die Ablösung des ukrainischen Präsidenten gefordert. Aus Washington, Jan-Christoph Heibert.
1: Papst Leo muss operiert werden. Das 71 Jahre alte Oberhaupt der katholischen Kirche gab bei seinem Sonntagsgebet bekannt, dass bei ihm ein Knoten in der Lunge entdeckt worden sei, der sich im Anfangsstadium befinde.
3: Leo wirkte ruhig und gefasst, sagte, die Ärzte haben mir zu einer OP geraten, um den Knoten zu entfernen. Der Eingriff soll in den kommenden Tagen über die Bühne gehen. Weitere Einzelheiten nannte er nicht und viele Gläubige hier auf dem Petersplatz mussten erst einmal die Luft anhalten, waren völlig überrascht. Leo schien immer fit, er spielt Tennis, hat sogar ein eigenes Fitnessstudio hier in seinem Apartment und eigentlich steht für den kommenden Monat eine Reise nach Südamerika auf seinem Programm. Aus Rom, Claudia Wächter.
1: Zum Fußball. Der SC Freiburg ist neuer Tabellenführer in der Bundesliga. Gegen Schalke 04 haben die Freiburger 2:1 gewonnen. Im Rhein-Derby hat der erste FC Köln gegen Gladbach mit 2:1 gewonnen. Gladbach bleibt damit auch nach 5 Spielen punktlos und steht als Tabellenletzter da.
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1: Zum Wetter, die aktuelle Vorhersage des Deutschen Wetterdienstes. Die Woche startet mit einem Sonne-Wolken-Mix. Vor allem im Osten und Nordosten kann es aber auch immer wieder regnen. Höchstwerte zwischen 12 Grad an der Ostsee und 19 Grad am Oberrhein. In der Nacht zum Dienstag zunächst häufig gering bewölkt oder klar, später Nebelfelder. Abkühlung an der See und im Nordwesten auf 11 bis 7 Grad, sonst 6 bis 0 Grad.
0: Das waren die Nachrichten.

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1: Ich bin Babette Büchner. Findet die CDU einen Weg aus ihrer existenziellen Krise? Die Parteiführung beendet heute ihre zweitägigen Beratungen über die Konsequenzen aus den Niederlagen bei den Landtagswahlen. Gestern wurde dabei über Maßnahmen gesprochen, um die CDU wieder näher an die Lebenswirklichkeit der Menschen heranzuführen, sagte Generalsekretärin Franziska Hoppermann. Es geht bei dem Treffen aber auch darum, ob sich Bundeskanzler Friedrich Merz wieder stabilisieren kann. Nach dem Angriff der Houthi-Miliz auf den internationalen Flughafen der saudischen Hauptstadt Riad mit 12 Toten haben die jemenitischen Rebellen ihre Attacken fortgesetzt. Bundeswirtschaftsministerin Katharina Reiche sitzt nun wegen der Angriffe dort fest.
2: Reiche befand sich schon vor den Angriffen auf Konferenzen in Riad. Eigentlich wollte sie heute nach Deutschland zurückfliegen. Doch die geplante Rückkehr vom Flughafen aus Riad kann jetzt nicht wie vorgesehen stattfinden. Derzeit werde die notwendige Logistik für ihre Rückkehr zwischen den beteiligten Ministerien und Behörden abgestimmt, teilte eine Sprecherin am Abend mit. Wie das gelingen soll, ist derzeit aber noch offen. Dirk Zeitler, Nachrichtenredaktion.
1: Das Bundesverfassungsgericht verhandelt heute über die umstrittene Erbschaftssteuer. Die bayerische Staatsregierung will klären lassen, ob bestimmte Vorschriften verfassungswidrig sind. Bundesfinanzminister Lars Klingbeil sieht auf jeden Fall Reformbedarf.
3: Millionen und Milliarden schwere Vermögen werden in Deutschland oft nahezu steuerfrei vererbt. Das sei nicht gerecht, so Finanzminister Klingbeil. Es dürfe für das eigene Vorankommen im Leben nicht entscheidend sein, in welches Elternhaus man geboren worden sei. Klingbeil will eine Reform und sieht da wirtschaftsweise Unternehmer und Teile der Union hinter sich. Er will aber eine Entscheidung des Bundesverfassungsgerichtes abwarten. Bayern will in Karlsruhe ab heute klären lassen, ob der Bund allein die Erbschaftssteuer einheitlich regeln darf. Bayerns Ministerpräsident Söder plädiert für regionale Regelungen. Aus Berlin, Ronny Tochau.
1: Und zum Sport. Der SC Freiburg ist neuer Tabellenführer in der Fußball-Bundesliga. Die Mannschaft hat am Abend mit 2:1 gegen Schalke 04 gewonnen. Vorher hatte sich Köln ebenfalls mit 2:1 gegen Borussia Mönchengladbach durchgesetzt. Gladbach bleibt damit auch nach 5 Spielen punktlos Tabellenletzter.
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4: Es ist frisch heute Morgen vor Ihrer Haustür. Wir haben in Schirum zum Beispiel gerade mal 7 Grad auf dem Thermometer. In Lübbertsveen und in Emden-Konrebersweg liegen wir bei 8 Grad. Dazu ist es heute Morgen auch stellenweise noch ein bisschen nebelig. Wenn der Nebel sich dann aber überall aufgelöst hat, dann bekommen wir einen freundlichen Tag. Sonne und Wolken wechseln sich ab. Und es soll heute meistens trocken bleiben bei zweistelligen Temperaturen. Bis 15 Grad kriegen wir. Nutzen Sie da den Tag heute unbedingt nochmal aus. Morgen ist der Himmel über Ostfriesland dann nämlich schon wieder dichter bewölkt. Es gibt weniger Sonnenschein. Und morgen müssen wir auch immer wieder mal mit Regen rechnen. Dazu wird es ein kleines bisschen wärmer mit Top-Temperaturen um 17 Grad maximal.
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4: Alle Autofahrer, geblitzt wird heute Morgen schon um kurz nach 6 Uhr in Emden an der Petkummer Straße. Und sehen Sie auf Ihrem Weg noch weitere Blitzer oder Verkehrsbehinderungen, klingeln Sie durch bitte 04921 586 111. Das ist die Radio Ostfriesland Hotline. Und zusammen sagen wir allen anderen unterwegs Bescheid. Ich wünsche eine gute Fahrt.
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4: Leine los und volle Kraft voraus. Wir schippern in die neue Woche hinein, gleich mit U2. Where the streets have no name, davor mit Roy Orbison und Pretty Woman. Und wir starten in die Stunde mit Queen und A Kind of Magic. Ich bin Captain Freeling, volle Kraft voraus.
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0: bei Radio Ostfriesland, where the streets have no name. Und damit haben wir 16 Minuten nach 6, 6.16 Uhr. Ich wünsche einen wunderschönen guten Morgen. Gemeinsam schippern wir in die neue Woche hinein. Wir haben heute Montag, den 12. Oktober 2026. Und wir stehen am ersten Ferientag. Heute gehen die Herbstferien los. Ich hoffe, Sie hatten ein schönes, entspanntes Wochenende. Es hat ja eine Menge geregnet letztes Wochenende. Aber heute werden wir dafür zumindest mal ein bisschen entschädigt. Wir haben es ja im Wetterbericht gehört. Heute soll es nur ganz selten mal nass werden in Ostfriesland. Sonne und Wolken wechseln sich ab. Also da ist doch dann schönes Wetter einigermaßen für diesen Herbsttag vorhergesagt. Ich wünsche Ihnen einen wunderschönen guten Morgen. Wir schippern in den Montag gleich mit Celine Dion und I'm Alive und vorher mit Rocky Sharp and the Replays und Ram-a-Lam a Ding Dong. Kommen Sie gut raus aus den Federn.
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Silly Dior, wie Radio aus Friesland, I'm Alive. Und damit schippern wir in den neuen Tag hinein, in diesen Montag. Ich wünsche Ihnen einen wunderschönen guten Morgen. Kommen Sie gut raus aus den Federn und wir bringen Sie gleich auf den neuesten Stand der Dinge. Gleich um 6:30 gibt es die ersten News des Tages aus der Region, direkt von Vollrad aus der Radio aus Friesland Nachrichtenredaktion. Vorher noch Hot Chocolate, Everyone's a Winner. Und jetzt zum Wachwerben die richtige Musik von den Beach Boys. Hier ist Surfing USA bei Radio aus Friesland. 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
2: 6.30 Uhr haben wir es, 6:30.
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3: Mit Volrad Janssen, guten Morgen. Schreckmoment in Aurich. Auto brennt, dann Tankstelle. Auf dem Gelände einer Tankstelle in der Emderstraße in Aurich ist ein Auto in Brand geraten. Laut Feuerwehr gelang es dem Autofahrer noch, den Wagen weit entfernt von den Zapfsäulen abzustellen, bevor Flammen aus dem Motorraum schlugen. Die Einsatzkräfte konnten den Brand schnell unter Kontrolle bringen und löschen. Ein Ausbrennen des gesamten Fahrzeugs konnte verhindert werden. Verletzt wurde niemand. Brandursache und Schadenshöhe sind noch unklar. Weitere Meldungen aus Ostfriesland im Überblick. Leer wird kinderfreundliche Kommune. Kinder und Jugendliche sollen in Leer künftig stärker berücksichtigt und beteiligt werden. Bürgermeister Klaus-Peter Horst besiegelte jetzt mit seiner Unterschrift den Beitritt zum Programm Kinderfreundliche Kommune von UNICEF und dem Deutschen Kinderhilfswerk. Zuvor hatte der Stadtrat grünes Licht gegeben. Ziel ist, Angebote, Entscheidungen und die Stadtplanung gezielt an den Bedürfnissen von Kindern und Jugendlichen auszurichten und sie aktiv einzubinden. Kind bei Unfall verletzt. Eine Autofahrerin hat auf der Esenser Straße in Stedesdorf die Kontrolle über ihren Transporter verloren. Nach Angaben der Polizei kam die 38-Jährige in einer Linkskurve von der Fahrbahn ab. Ihre 9 Jahre alte Tochter, die auf dem Beifahrersitz saß, wurde leicht verletzt. Der Transporter musste geborgen werden. 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
2: Frisch ist es heute Morgen. Die Heizungen laufen in den Autos wieder auf Hochtouren und eine warme Jacke ist unbedingt angesagt, wenn sie jetzt gleich los müssen. In Steenfelde zum Beispiel haben wir gerade mal 6 Grad auf dem Thermometer. Ebenso auch 6 Grad in Stapelmoor und 7 Grad in Raude. Dazu ist es stellenweise noch ein bisschen nebelig. Wenn der Nebel sich dann aber überall aufgelöst hat, dann kriegen wir einen freundlichen Start in die neue Woche. Sonne und Wolken wechseln sich ab und es soll heute meistens trocken bleiben. Bis 15 Grad sind drin. Morgen ist der Himmel über Ostfriesland dann meistens wieder dichter bewölkt. Es gibt dann weniger Sonnenschein. Und ab und zu kann es morgen auch noch mal regnen, bei Topwerten bis 17 Grad.
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2: Ein Autofahrer in Emden wird geblitzt an der Petkummer Straße. Und sehen Sie auf Ihrem Weg noch weitere Blitzer oder Verkehrsbehinderungen? Sagen Sie Bescheid bitte. 049 21 586 111. Das ist die Radio Ostfriesland Hotline. 049 21 586 111. Ich wünsche eine gute Fahrt. Kommen Sie gut an.

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John Paul Young ist das bei Radio aus Friesland, Standing in the Rain. Und gleich gibt's wieder den guten Gedanken zum Start in den Tag, die Radio aus Friesland Auszeit. Nach Musik von den Rolling Stones, die haben wir gleich mit Anybody Seen My Baby. Und davor noch Musik aus dem Jahr 1972. Hier ist Jimi Hicks, I Miss the Big Stuff. Bei Radio aus Friesland, Elvan Besönnes.

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0: Die Rolling Stones bei Radio Friesland. Anybody seen my baby? 6.53 Uhr ist es, 7 vor 7.
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2: Heute mit Pastorin Katrin Minken aus Aurich. Ich liebe das an Ostfriesland. Hier wird sich noch geholfen. Ich gebe mal ein Beispiel. Wenn irgendjemand was sucht, eine Wohnung oder irgendeinen Gegenstand oder einen Termin irgendwo braucht, dann heißt es ganz oft, oh, da kenne ich jemanden. Pass auf, geh mal eben da und da hin oder ruf die und die ihm an und dann klappt das schon. Liebe Grüße von mir. Ja, und tatsächlich, ganz oft klappt das auch. Super, oder? Also ich finde das gut. Korrupt? Nein, korrupt sind wir nicht, das meine ich nicht. Aber das ist so dieses gewisse Vitamin B, dieses soziale Netz. Ja, das ist eben so hier bei uns und bei vielen anderen auch. Was ist aber mit den Menschen, die eben nicht jemanden haben, der jemanden kennt, der für sie sprechen kann, die nicht so verwurzelt sind? Was ist mit denen? Was ihr für einen meiner geringsten Brüder getan habt, das habt ihr mir getan, sagt Jesus. Und ich glaube, das ist ein sehr guter Wegweiser. In den anderen, mit denen wir vielleicht keine gemeinsame Geschichte haben, keinen gemeinsamen Bekannten, keine Anknüpfungspunkte, dann Jesus zu sehen und zu schauen, was kann ich für diesen Menschen tun, auch wenn ich ihn nicht kenne. Was ihr für einen meiner geringsten Brüder getan habt, das habt ihr mir getan. Ja, vielleicht steht sogar Jesus vor mir. Wer weiß, auch wenn er kein Ostfriese ist.
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2: Ich bin Babit Büchner. Die CDU kämpft nach 3 verlorenen Landtagswahlen um ihre Glaubwürdigkeit. Heute endet eine 2-tägige Führungsklausur in Berlin, bei der die Partei einen Weg aus der Krise sucht.
3: Es geht um nicht weniger als die Zukunft der Kanzlerpartei. In bundesweiten Umfragen liegt die CDU inzwischen bei unter 20%, ein historisches Tief. Generalsekretärin Hoppermann hatte erklärt, man wolle die CDU wieder näher an die Lebenswirklichkeit der Menschen heranführen. Das fordern auch die Chefs der Landtagsfraktionen der Union. Die Menschen erwarten einen Politikwechsel, den sie im Alltag spüren, erklärte ihr Vorsitzender Sebastian Lechner aus Niedersachsen. Diana Kramer, Nachrichtenredaktion.
2: US-Präsident Donald Trump hat verkündet, dass die Ukraine und Russland künftig auf Angriffe ihrer Energieanlagen verzichten. Laut Kiew hat Moskau seine Attacken aber fortgesetzt und ein Heizkraftwerk getroffen.
4: Erst vor rund 4 Wochen hatte Trump behauptet, Moskau und Kiew würden die Angriffe auf die Energiesektoren einstellen. Doch die angebliche Vereinbarung hielt keine 24 Stunden. Und auch diesmal scheint am Versprechen nicht viel dran zu sein. Selenskyj sagte kurz darauf, er wisse gar nichts von der Einigung, aber der Ukrainer verspricht, wenn Putin seine Angriffe auf Energieanlagen stoppt, will Selenskyj dem Beispiel folgen. Aus Washington, Jan-Christoph Freibert.
2: Im September war es in Europa weiter ungewöhnlich warm und trocken. In Westeuropa gab es zusammen mit dem September 2023 den wärmsten September seit Beginn der Aufzeichnungen, teilte der EU-Klimawandeldienst Copernicus mit. Die Temperatur lag 2,5 Grad über dem Mittel der Jahre 1991 bis 2020. Copernicus erwartet, dass die Temperaturen wegen des Wetterphänomens El Niño weltweit auch bis zum kommenden Jahr hoch bleiben. Und zum Sport. Der SC Freiburg ist neuer Tabellenführer in der Fußball-Bundesliga. Die Mannschaft hat am Abend mit 2:1 gegen Schalke 04 gewonnen. Vorher hatte sich Köln ebenfalls mit 2:1 gegen Borussia Mönchengladbach durchgesetzt. Dabei gab es heftige Fankrawalle und das Spiel musste einige Minuten unterbrochen werden. Gladbacher Fans hatten Leuchtraketen in die Kölner Zuschauerränge geschossen.
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5: Wir schauen auf die aktuellen Temperaturen und die sind noch recht frisch heute Morgen. 7 Grad haben wir im Moment in Backbant, 7 Grad auch in Remels und auch bei Ihnen in Nordmoor liegen wir bei 7 Grad. Stellenweise ist es noch ein bisschen nebelig, aber wenn der Nebel sich dann überall aufgelöst hat, wird der Tag nochmal freundlich. Nachdem wir ein ziemlich herbstliches Wochenende hatten, kriegen wir heute zum Beginn der neuen Woche Sonne und Wolken, die sich abwechseln und es soll heute meistens trocken bleiben. Bis 15 Grad sind drin. Morgen ist der Himmel über Ostfriesland dann auch schon wieder dichter bewölkt. Dann gibt es wieder weniger Sonnenschein und auch mal wieder ein Regenschauer zwischendurch. Und die Topwerte steigen ein bisschen an. Morgen bis 17 Grad sind drin.
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5: Hallo Autofahrer, ein Blitzer steht in Emden an der Petkumer Straße und sehen Sie auf Ihrem Weg noch weitere Blitzer oder Verkehrsbehinderungen, sagen Sie eben Bescheid bitte. 04921 586 111, das ist die Radio Ostfriesland Hotline. 04921 586 111. Ich wünsche eine gute Fahrt.
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5: Leine los und volle Kraft voraus. Wir schippern in die neue Woche hinein, die eine ganz besondere ist. Zum einen beginnen ja heute die Herbstferien und zum anderen beginnt am Mittwoch der 518. Gallimarkt in Leer. Also da können wir uns auch auf eine Menge Dinge freuen in dieser Woche und wir schippern zusammen in diesem Montag jetzt mit Earth, Wind and Fire und September. Ich bin Captain Frieding. Moin mit Anne.
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0: Barry Manilow bei Radio Astrichstan. Copacabana, 13 Minuten nach 7 ist es damit jetzt geworden, 7.13 Uhr. Hier ist der lange Morgen bei Radio Astrichstan. Und auch heute Morgen tun wir wieder ein bisschen was für unsere schöne plattdeutsche Sprache mit unserem kleinen Sprachkurs Proten Simmern Moin. Wer mit?
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China Eastern ist das bei Radio Ostfriesland 9 to 5. 7.22 Uhr haben wir es ganz genau. 8 Minuten vor 7:30. Und ich habe noch 2 wichtige Hinweise für Autofahrer in Ostfriesland. Denn ab heute gibt es in Emden und in Rauderfehn neue Straßensperrungen. In Emden wird die Lachelter Hauptstraße zwischen der Japanstraße und der Twixlummer Straße saniert. Der Abschnitt ist deshalb ab heute bis voraussichtlich bis zum 23. Oktober voll gesperrt. Und in Rauderfehn ist ab heute die dritte Südwieke zwischen der Kreuzung Rahien und der Papenburger Straße dicht. Da werden die Fahrbahn erneuert und die Böschung befestigt. Die Sperrung dauert voraussichtlich bis zum 30. November. Eine Umleitung ist eingerichtet. Wer also auf diesen Strecken unterwegs ist, der sollte ab heute unbedingt mehr Zeit einplanen. Wir sind an Ihrer Seite mit den schönsten Oldie-Hits zu mitsingen. Hier zum Beispiel mit Dion on the Wanderer. Einen entspannten Weg durch den Morgen.

alles, was wichtig ist in Ostfriesland, hören wir gleich in den Nachrichten von Vollrad aus der Radio Ostfriesland Nachrichtenredaktion. Vorher noch Musik von der Gruppe America, A Horse with No Name.

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1: 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Halb acht haben wir es, 7.30 Uhr.
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2: Mit Volrad Janssen, guten Morgen. Schreckmoment in Aurich. Auto brennt, dann Tankstelle. Auf dem Gelände einer Tankstelle in der Emderstraße in Aurich ist ein Auto in Brand geraten. Laut Feuerwehr gelang es dem Autofahrer noch, den Wagen weit entfernt von den Zapfsäulen abzustellen, bevor Flammen aus dem Motorraum schlugen. Die Einsatzkräfte konnten den Brand schnell unter Kontrolle bringen und löschen. Ein Ausbrennen des gesamten Fahrzeugs konnte verhindert werden. Verletzt wurde niemand. Brandursache und Schadenshöhe sind noch unklar. Weitere Meldungen aus Ostfriesland im Überblick. Leer wird kinderfreundliche Kommune. Kinder und Jugendliche sollen in Leer künftig stärker berücksichtigt und beteiligt werden. Bürgermeister Klaus-Peter Horst besiegelte jetzt mit seiner Unterschrift den Beitritt zum Programm Kinderfreundliche Kommune von UNICEF und dem Deutschen Kinderhilfswerk. Zuvor hatte der Stadtrat grünes Licht gegeben. Ziel ist, Angebote, Entscheidungen und die Stadtplanung gezielt an den Bedürfnissen von Kindern und Jugendlichen auszurichten und sie aktiv einzubinden. Kind bei Unfall verletzt. Eine Autofahrerin hat auf der Esenser Straße in Stedesdorf die Kontrolle über ihren Transporter verloren. Nach Angaben der Polizei kam die 38-Jährige in einer Linkskurve von der Fahrbahn ab. Ihre 9 Jahre alte Tochter, die auf dem Beifahrersitz saß, wurde leicht verletzt. Der Transporter musste geborgen werden. 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
1: In Wehna und in Heißfelde haben wir 7 Grad auf dem Thermometer. 10 Grad haben wir in Kampen. Und dazu gibt es heute Sonne und Wolken, die sich die meiste Zeit des Tages abwechseln. Es soll überwiegend trocken bleiben. Und die Top-Temperatur des Tages liegt heute bei 15 Grad. Mal so eine kleine Auspause vom herbstlichen Wetter, das wir zum Beispiel am Wochenende hatten. Morgen wird es dann auch schon wieder dichter bewölkt. Weniger Sonnenschein kriegen wir dann auch immer wieder mal Regen bei Temperaturen bis 17 Grad. Also nutzen Sie diesen Montag heute unbedingt aus.
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1: Hallo Autofahrer. Ein Blitzer steht in Emden an der Petkummer Straße und da gibt es noch Sperrungen ab heute in Emden und in Rauderfehn. In Emden ist die Lachelter Hauptstraße zwischen der Japanstraße und der Twixlummer Straße von heute bis voraussichtlich zum 23. Oktober wegen Bauarbeiten gesperrt. Und in Rauderfehn ist die dritte Südwieke zwischen der Kreuzung Rahen und der Papenburger Straße ebenfalls bis voraussichtlich 30. November wegen Bauarbeiten gesperrt. Eine Umleitung ist eingerichtet und sehen Sie auf Ihrem Weg noch weitere Behinderungen oder Blitzer? Klingeln Sie eben durch, bitte 04921 586 111. Das ist die Radio Ostfriesland Hotline. 04921 586 111. Ich wünsche eine gute Fahrt.

Silver Convention bei Radio Ostfriesland Fly Robin Fly. Wenn am Mittwoch der Gallimarkt in Leer beginnt, dann gibt es ja zwei Sorten von Besuchern. Die einen schauen sich ein großes Karussell von außen an und sagen, da kriege ich keine 10 Pferde rein. Und die anderen stehen schon längst in der Warteschlange. Der Gallimarkt hat auch in diesem Jahr wieder einiges zu bieten. 250 Buden und rund 21 Großfahrgeschäfte sind für den Gallimarkt angekündigt. Und gleich 7 davon sind zum ersten Mal in Leer dabei. Schon von weitem dürfte eine der Neuheiten kaum zu übersehen sein. Die Überschlagschaukel Infinity 2.0 bringt es auf stolze 65 Meter Höhe. Wer da einsteigt, bekommt den Überblick über Leer also gleich mitgeliefert. Vorausgesetzt natürlich, man traut sich, die Augen aufzumachen. Neu auf dem Gallimarkt sind außerdem die Fahrgeschäfte Mach 1, Playball, Heroes und The Beast. Und wer Nervenkitzel lieber mit einer ordentlichen Portion Wasser verbindet, kann den Big Splash ausprobieren. Eine Wildwasserbahn, die ebenfalls zum ersten Mal auf dem Gallimarkt in Leer steht. Eine Neuheit fällt allerdings ein bisschen aus der Reihe. Looping the Loop. Dabei handelt es sich um eine historische Überschlagschaukel, die tatsächlich durch die eigene Kraft der Fahrgäste angetrieben wird. Da muss man für den Überschlag also ein bisschen selber arbeiten. Und auch zu Fuß kann es turbulent werden. Mit der Chaosfabrik kommt außerdem erstmals ein neues Laufgeschäft nach Leer. Insgesamt stehen in diesem Jahr rund 250 Geschäfte auf dem Gallimarkt. Von gemütlichem Familienvergnügen bis hin zum ausgewachsenen Nervenkitzel ist also einiges dabei. Und mit ein bisschen Glück gewinnen Sie gleich einen Bummelpass für den Gallimarkt 2026 hier bei Radio Ostfriesland. 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Vorher noch Musik von Alicia Bridges. Die hören wir gleich mit I Love the Nightlife und vorher noch Freddie Mercury und Living on My Own.

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0: Alicia Bridges
1: bei Radio Ostfriesland. I Love the Nightlife. 7.50 Uhr haben wir es jetzt genau. 10 Minuten vor 8. Ostfrieslands größtes Volksfest steht in den Startlöchern. Am Mittwoch beginnt der 518. Gallimarkt. Rund 250 Buden und 21 große Karussells werden bis Mittwoch um 11.30 Uhr in Leer aufgebaut. Dann muss alles fertig sein, denn dann eröffnet der Leeraner Bürgermeister Klaus-Peter Horst auf der historischen Rathaustreppe den diesjährigen Gallimarkt. 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
1: 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Und wer zuerst in der Leitung ist, gewinnt den Bummelpass für den Gallimarkt. Hier ist Captain Frieling. Wer ist denn da? Hallo?
3: Hallo, hier ist Horst Stomberg, Oldenburg.
1: Moin Horst, ich gratuliere Ihnen herzlich zum Bummelpass. Herzlichen Glückwunsch.
3: Dankeschön.
1: Was bedeutet denn für Sie der Gallimarkt?
3: Ja, wir sind da noch nicht so oft gewesen, aber dieses Jahr wollen wir da mal wieder hin, meine Frau und ich.
1: Ja, das ist doch ganz wunderbar. Das passt doch dann richtig wunderbar. Dann wünsche ich Ihnen einen ganz tollen Gallimarktsbummel.
3: Ja, und Radio aus Friesland hören wir sehr oft und ich bin jetzt gerade dabei. Ich denke, du probierst mal.
1: Ja, und gleich durchgekommen und Glück gehabt. Das ist doch wunderbar. Was steht denn noch an bei Ihnen heute?
3: Ja, normal. Wir wollen gleich noch eben unterwegs, noch zum Multimarkt nach Emmen.
1: Ah.
3: Und dann, ja, geht's plätschern so der Tag in sich hinein.
1: Da Werbung machen dürfen wir jetzt in diesem Fall nicht, aber in diesem Sinne wünsche ich Ihnen einen ganz tollen Tag. Und ganz, ganz wichtig, eben bitte am Telefon bleiben, bitte nicht auflegen. Und dann ganz viel Spaß auf dem Gallimarkt.
3: Danke.
1: Gerne. Und bei Radio Ostfriesland jetzt die George Baker Selection und Paloma Blanca.

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1: Acht Uhr ist es.
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2: Ich bin David Büchner. Findet die CDU einen Weg aus ihrer existenziellen Krise? Heute endet eine zweitägige Führungsklausur dazu in Berlin. Der Ministerpräsident von Rheinland-Pfalz, Gordon Schnieder, ist der Ansicht, dass es dabei aber nicht darum gehen sollte, ob sich Bundeskanzler Friedrich Merz halten kann. Er sagte im ZDF:
3: Ich möchte jetzt keine Personaldiskussion, sondern ich möchte eine Diskussion über unsere Politik der nächsten Wochen und Monate. Da geht es um die Alltagsfragen der Menschen. Wir erleben heute, dass am Ende des Geldes noch ganz schön viel Monat übrig ist.
2: Ergebnisse der Klausur sollen am Mittag vorgestellt werden. Nach dem Rekordsommer mit Hitze und Dürre hat auch der September kaum Änderung gebracht. Erneut gab es Rekordtemperaturen, teilte der EU-Klimawandeldienst Copernicus mit. In Teilen Westeuropas hat sich die Trockenheit im Vergleich zum August sogar noch einmal verschärft.
4: Die Flüsse in Teilen Europas führen so wenig Wasser wie noch nie in einem September. Betroffen sind unter anderem Rhein, Donau und Weichsel. Die Trockenheit trifft gleich mehrere Bereiche. Schiffe können nur wenig Fracht transportieren, weil ihnen der nötige Tiefgang fehlt. In der Landwirtschaft mangelt es an Wasser für die Felder. Auch die Wasserversorgung gerät in einigen Regionen unter Druck. Der Regen zum Ende des Monats hat in einigen Regionen zwar geholfen, woanders war er aber so stark, dass es zu Überschwemmungen kam, etwa in Spanien und Frankreich. Thomas Bremser, Nachrichtenredaktion.
2: US-Präsident Donald Trump hat gestern überraschend verkündet, dass die Ukraine und Russland künftig auf Angriffe ihrer Energieanlagen verzichten. Laut Kiew hat Moskau seine Attacken aber fortgesetzt und ein Heizkraftwerk getroffen. Trumps Ankündigung hatte in der Ukraine zuerst für Überraschung gesorgt. Präsident Zelensky erklärte dann jedoch, seine Regierung sei dazu bereit. Von russischer Seite gab es noch keine Reaktion. Und noch zum Sport. Der SC Freiburg ist neuer Tabellenführer in der Fußball-Bundesliga. Die Mannschaft hat am Abend mit 2:1 gegen Schalke 04 gewonnen. Vorher hatte sich Köln ebenfalls mit 2:1 gegen Borussia Mönchengladbach durchgesetzt. Gladbach bleibt damit auch nach 5 Spielen punktlos Tabellenletzter.
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5: In Amdorf und in Timmel liegen wir bei 8 Grad und in Norddeich haben wir schon zweistellige Temperaturen, da liegen wir bei 11 Grad. Dazu kann stellenweise noch ein bisschen nebelig sein, aber wenn der Nebel sich dann überall aufgelöst hat, soll es heute meistens trocken bleiben mit Sonne und Wolken im Wechsel und dazu kriegen wir bis 15 Grad. Morgen wird es dann schon wieder herbstlicher und auch dicht bewölkter, dann gibt es wieder weniger Sonnenschein, mehr Regen und Temperaturen bis 17 Grad.
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5: Moin Autofahrer, geblitzt wird im Moment in Emden an der Petkummer Straße, dann gibt es eine Verkehrsbehinderung an der Autobahn 31, Westumgehungsstraße leer Richtung Emden. In Höhe Pevsum steht ein kaputtes Fahrzeug, fahren Sie da bitte vorsichtig. Und dann gibt es auch zwei Sperrungen, die ab heute gelten in Emden und in Rauderfehn. In Emden ist die Lachelter Hauptstraße zwischen der Japanstraße und der Twixlummer Straße von heute bis voraussichtlich zum 23. Oktober voll gesperrt, Grund sind Bauarbeiten. Und auch in Rauderfehn wird ab heute gebaut an der 3. Südwieke. Die ist gesperrt zwischen der Kreuzung Grahien und der Papenburger Straße, voraussichtlich bis zum 30. November. Eine Umleitung ist eingerichtet. Sehen Sie weitere Behinderungen oder Blitzer auf Ihrem Weg, klingeln Sie eben durch unter der Radio Ostfriesland Hotline 04921 586 111 und zusammen sagen wir allen anderen unterwegs Bescheid. 04921 586 111. Ich wünsche eine gute Fahrt.
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5: Eine los und volle Kraft voraus. Wir scheppern mit Volldampf in die nächste Stunde hinein und wir starten die Stunde gleich mit den Roulettes und Be My Baby. Vorher haben wir einen tollen Klassiker aus den 80ern von Deep Mode. Everything counts. Ich bin Captain Frieling. Einen schönen Montag wünsche ich.
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0: kann ich euch zu Diensten sein, mein Gebieter.
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0: Die Ronettes, Be My Baby. Hier ist Radio Ostfriesland. Hey, was Besonderes. 11:08 haben wir es jetzt. 8:11 Uhr. Und der Herbst ist in Ostfriesland angekommen. Wir haben es am Wochenende gemerkt. Es war ziemlich wechselhaft und auch regnerisch. Ich würde mich ja freuen, wenn wir in dieser Woche, wo der Gallimarkt stattfindet, nochmal eine kurze Auszeit vom ungemütlichen Wetter bekommen. Was heute und in den kommenden Tagen auf uns zukommt, sagt uns am Radio Ostfriesland-Telefon jetzt die offizielle Radio Ostfriesland-Wetterexpertin Mareike Wiese, Meteorologin am Klimahaus in Bremerhaven. Frau Wiese, wenn wir mal auf heute Nachmittag vorausschauen, was kommt da auf uns zu, auf was müssen wir uns da einstellen?
1: Ja, heute Nachmittag, da bleibt es überwiegend trocken. Nur an der Küste ist noch der eine oder andere Schauer möglich. Und es wird relativ mild für diese Jahreszeit. Wir bekommen um die 15 Grad.
0: Wie wird der Tag morgen? Das klingt ja schon mal vielversprechend.
1: Ja, morgen ist es zuerst noch trocken, aber ab dem Nachmittag sind dann Schauer und Regen nochmal möglich. Aber es wird dadurch auch sogar nochmal etwas wärmer mit bis zu 17 Grad.
0: Woher kommt diese Wetterlage?
1: Also heute haben wir Hoch Elmer über uns und der bringt ruhiges Wetter. Am Dienstag, da zieht dann Tief Hilda durch und die bringt dann zwar Regen, aber auch warme Luft aus dem Süden zu uns.
0: Am Mittwochvormittag wird in Leer der diesjährige Gallimarkt eröffnet. Inwieweit kann man da denn jetzt schon vorhersagen, ob wir da die Regenjacke oder auch den Schirm mitnehmen sollten?
1: Ja, da kommt zunächst also wieder das nächste Hochdruckgebiet zu uns. Das heißt, es bleibt erstmal etwas bewölkt, aber trocken. Und ab und an kommt dann auch die Sonne raus und es bleibt auch so mild mit bis zu 17 Grad.
0: Also Petrus ist ein Gallimarkt-Fan.
1: Ja, auf jeden Fall.
0: Dann besten Dank, Frau Wiese. Und dann wünsche ich Ihnen eine schöne Woche.
1: Danke, gleichfalls.
0: Vielen Dank, hier ist Radio Ostfriesland. Hey, was Besönnis.

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0: Die Spencer Davis Group bei Radio Assistenz. Keep on running. Und wir schauen jetzt um 20 Minuten nach 8, 8.20 Uhr auf den nächsten Flurnamen aus der Region. Das können Ländereien sein, Bauwerke oder auch Landschaften, die es schon ganz lange gibt. Und heute gucken wir da auf ein Stück Geschichte von Filsum.
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3: Kampe ist ein Flurname in Filsum. Östlich des Neuen Wegs, der von der Bahnlinie Filsum-Stickhausen bis an die Jümme führt, befinden sich im Bereich der Bruchstücke einige Parzellen, die als Kampe bezeichnet werden. Gegenüber den nordwestlich des Neuen Wegs befindlichen Flächen haben diese Grundstücke eine leicht erhöhte Lage von 0,25 bis 0,5 Metern und sind von Gräben umgeben. Diese Abgrenzung durch Gräben hat hier zum Flurnamen geführt, denn Kamp bedeutet eingefriedigtes Grundstück. Die Bruchstücke weisen niedriges, mooriges Sumpfland auf, das vor den wasserbaulichen Maßnahmen im Zuge der Flurbereinigung vor 60 Jahren lediglich als Wiese mit geringem Ertragswert genutzt werden konnte. Inzwischen sind die Flächen durch Grabenausbauten und die Tatsache, dass sie nicht mehr regelmäßig überflutet werden, im Nutzwert erheblich gestiegen.
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1: Hey, was bist du? 8:30 haben wir es, 8:30 Uhr.
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2: Mit Vollrad Janssen, guten Morgen. Schreckmoment in Aurich. Auto brennt, dann Tankstelle. Auf dem Gelände einer Tankstelle in der Emderstraße in Aurich ist ein Auto in Brand geraten. Laut Feuerwehr gelang es dem Autofahrer noch, den Wagen weit entfernt von den Zapfsäulen abzustellen, bevor Flammen aus dem Motorraum schlugen. Die Einsatzkräfte konnten den Brand schnell unter Kontrolle bringen und löschen. Ein Ausbrennen des gesamten Fahrzeugs konnte verhindert werden. Verletzt wurde niemand. Brandursache und Schadenshöhe sind noch unklar. Weitere Meldungen aus Ostfriesland im Überblick. Leer wird kinderfreundliche Kommune. Kinder und Jugendliche sollen in Leer künftig stärker berücksichtigt und beteiligt werden. Bürgermeister Klaus-Peter Horst besiegelte jetzt mit seiner Unterschrift den Beitritt zum Programm Kinderfreundliche Kommune von UNICEF und dem Deutschen Kinderhilfswerk. Zuvor hatte der Stadtrat grünes Licht gegeben. Ziel ist, Angebote, Entscheidungen und die Stadtplanung gezielt an den Bedürfnissen von Kindern und Jugendlichen auszurichten und sie aktiv einzubinden. Kind bei Unfall verletzt. Eine Autofahrerin hat auf der Esenser Straße in Stedesdorf die Kontrolle über ihren Transporter verloren. Nach Angaben der Polizei kam die 38-Jährige in einer Linkskurve von der Fahrbahn ab. Ihre 9 Jahre alte Tochter, die auf dem Beifahrersitz saß, wurde leicht verletzt. Der Transporter musste geborgen werden. 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
1: In Lübbert-Zehen liegen wir im Moment bei 8 Grad. 8 Grad haben wir auch in Jemgum und 11 Grad haben wir im Norden im Moment. Und dazu gibt es heute eigentlich einen ganz freundlichen Montag. Sonne und Wolken wechseln sich die meiste Zeit ab. Es soll überwiegend trocken bleiben und die Top-Temperatur des Tages liegt bei 15 Grad. Morgen ist es dann wieder dichter bewölkt. Da gibt es dann weniger Sonnenschein und auch immer wieder mal ein bisschen Regen. Und dazu sind bis 17 Grad drin.
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1: Moin Autofahrer. Gucken wir erst einmal auf Blitzer. Da haben wir einen in Emden an der Petkumer Straße. Dann gibt es eine Behinderung an der Autobahn 31, Westumgehungsstraße leer Richtung Emden. In Höhe Pevsum steht ein kaputtes Fahrzeug. Und dann gibt es noch Sperrungen ab heute in Emden und in Rauderfehn. In Rauderfehn ist die dritte Südwicke zwischen der Kreuzung Rahien und der Papenburger Straße bis voraussichtlich 30. November wegen Bauarbeiten gesperrt. Und in Emden betrifft die Sperrung die Lachelter Hauptstraße. Die ist zwischen der Japanstraße und der Twixlummer Straße bis voraussichtlich 23. Oktober wegen Bauarbeiten voll gesperrt. Sehen Sie auf Ihrem Weg noch weitere Behinderungen oder auch Blitzer, rufen Sie mich eben an, bitte. 04921 586 111. Das ist die Radio Ostfriesland Hotline. 04921 586 111. Und das hier ist Musik aus dem Jahr 1981. Hier ist George Benson. Turn Your Love Around.

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0: Edwin Collins ist das bei Radio aus Island, A Girl Like You. Und damit haben wir es jetzt 20 Minuten vor 9. Damit starten wir wieder fit und gesund in die neue Woche hinein. Und das tun wir heute zum 180. Mal. Zum 180. Mal bekommen wir die besten Tipps, um fit und gesund in die neue Woche zu starten. Vom Personal Coach Mirko Malek.
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0: Heute, wenn es draußen kälter, dunkler und ungemütlicher wird, wie schaffen wir es trotzdem, regelmäßig Sport zu treiben?
2: Das ist natürlich ganz wichtig, dass man motiviert bleibt, und Routinen und Struktur, das ist so eigentlich das Wichtigste, dass man sich feste Tage, feste Zeiten raussucht, am besten vielleicht auch mit festen Trainingspartnern oder Vereine besucht, wo feste Zeiten sind, wo man wirklich auch eine Verpflichtung hat, und dann sollte das auch bei dieser Jahreszeit sehr gut klappen, also Motivation, Routine und Struktur. In dem Sinne, bleiben Sie gesund!

Dave Sanders bei Radio Friesland. Hold on, I'm coming. 8.50 Uhr haben wir es jetzt ganz genau. 9:10. Und eine besondere Nachricht ist eben aus der Hauptstadt Berlin gekommen. Bärbel Baas tritt als SPD-Co-Vorsitzende und Bundesarbeitsministerin zurück. Das erklärte sie in einer Mitteilung. Alles Wichtige dazu gleich von Babette in den Nachrichten 9:00. Bis dahin schaffen wir noch 2 Songs aus Ostfrieslands größtem Musikarchiv. Zum einen gleich Whitney Houston und Step by Step. Und das hier sind Bonnie M. und Rasputin bei Radio Ostfriesland.

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2: 9 Uhr ist es.
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3: Ich bin Babette Büchner. Bärbel Baas tritt als Arbeitsministerin und als SPD-Chefin zurück. Das erklärte sie in einer Mitteilung. Sie begründet das unter anderem mit dem Tod ihrer Stieftochter. Sie brauche Zeit, um die Trauer zu verarbeiten. Gleichzeitig habe es in der persönlich schwierigen Zeit öffentliche Angriffe auf sie gegeben, auch aus den Reihen des Koalitionspartners, schreibt Baas. Die Union hatte ihr zuletzt vorgeworfen, den Gesetzentwurf zur Rentenreform zu verschleppen. Für den Koalitionspartner kommt der Paukenschlag zur Unzeit. Die CDU sucht selbst gerade nach Wegen aus der Krise. Seit gestern beraten die Spitzen der Partei auf einer Klausur in Berlin. Ergebnisse sollen am Mittag vorgestellt werden.
4: Bislang ist nichts nach außen gedrungen, welchen Kurs die CDU einschlagen will. Der Tenor vor dem Treffen war, man wolle zurück zu alter Stärke und wieder näher ran an die Lebenswirklichkeit der Menschen. Außerdem soll es darum gehen, Kanzler und Parteichef Friedrich Merz wieder zu stabilisieren. Seine Umfragewerte sind noch schlechter als die seiner Partei. Rückendeckung gab es am Abend von CSU-Chef Markus Söder. Der sagte in der ARD-Sendung Mioska, Friedrich Merz bleibt Bundeskanzler und nannte die schlechten Umfragewerte für ihn ungerecht. Diana Kramer, Nachrichtenredaktion.
3: US-Präsident Donald Trump hat gestern überraschend verkündet, dass die Ukraine und Russland künftig auf Angriffe ihrer Energieanlagen verzichten. Laut Kiew hat Moskau seine Attacken aber fortgesetzt und ein Heizkraftwerk getroffen.
5: Bei dem russischen Angriff auf das Gebiet Kharkiv gab es auch Tote und Verletzte. Zwar wirft die Ukraine Russland einen Verstoß gegen die angeblich für Energieobjekte geltende Waffenruhe vor. Allerdings ist die Zustimmung Moskaus zu dem von US-Präsident Trump verkündeten Schritt nicht bekannt. Für Russlands Militär gelten die Angriffe auf Energieanlagen jetzt zu Beginn der kalten Jahreszeit als wichtiges Druckmittel. Kiew soll so gezwungen werden, sich auf Moskaus Forderungen für ein Kriegsende einzulassen. Im Moment aber stehen die Zeichen eher weiter auf Eskalation. Ulf Mauder, Nachrichtenredaktion.
3: Und zum Sport. Der SC Freiburg ist neuer Tabellenführer in der Fußball-Bundesliga. Die Mannschaft hat am Abend mit 2:1 gegen Schalke 04 gewonnen. Vorher hatte sich Köln ebenfalls mit 2:1 gegen Borussia Mönchengladbach durchgesetzt.
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6: 7 Grad haben wir im Moment in Schwerinsdorf, 8 Grad haben wir in Irofe und in Manslag auf dem Thermometer. Und dazu ist dieser Wochenbeginn heute eigentlich ganz freundlich. Sonne und Wolken wechseln sich die meiste Zeit des Tages ab. Regen ist eher selten. Morgen kriegen wir dann einen ziemlich dicht bewölkten Tag. Da gibt es dann weniger Sonnenschein, immer wieder auch mal Regen. Heute die Top-Temperatur liegt so um 15, morgen dann bei 17 Grad.
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6: Moin Autofahrer, ein Blitzer steht in Emden an der Petkomer Straße und dann gibt es Straßensperrungen ab heute in Emden und in Rauderfehn. In Emden ist die Lachelter Hauptstraße zwischen der Japanstraße und der Twixlummer Straße von heute bis voraussichtlich 23. Oktober wegen Bauarbeiten dicht. Und in Rauderfehn ist die dritte Südwieke zwischen der Kreuzung Rahen und der Papenburger Straße ebenfalls bis vermutlich Ende November dicht. Grund sind auch hier Bauarbeiten. Und sehen Sie auf Ihrem Weg noch weitere Behinderungen oder Blitzer, rufen Sie mich eben an unter 04921 586 111. Das ist die Radio Ostfriesland Hotline. 04921 586 111. Ich wünsche eine gute Fahrt.
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6: Wir schippern gleich in die neue Stunde hinein mit Musik aus dem Jahr 1984. Nena und Nur geträumt. Vorher noch die SOS-Band und The Finest. Ich bin Captain Frieling. Moin miteinander.
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Kincaid, Dreams at 10 a Penny. Hier ist Radio aus Friesland. 20 Minuten nach 9 haben wir es. Und wir schauen mal eben schnell auf den Radio aus Friesland Verkehrsservice. Immer aktuell. Es gibt einen neuen Blitzer. Und der ist in Fehnhusen aufgebaut. An der Königstraße blitzt es in einer 50er-Zone. Ich wünsche Ihnen allen unterwegs eine gute Fahrt. Und jetzt geht's zurück in die 80er zu Alison Moyet. Die hatte mit diesem Song damals einen großen Hit. Weak in the Presence of Beauty. 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
2: Halb zehn haben wir es, genau 9.30 Uhr.
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3: Mit Volrad Janssen, guten Tag. Schreckmoment in Aurich. Auto brennt, dann Tankstelle. Auf dem Gelände einer Tankstelle in der Emderstraße in Aurich ist ein Auto in Brand geraten. Laut Feuerwehr gelang es dem Autofahrer noch, den Wagen weit entfernt von den Zapfsäulen abzustellen, bevor Flammen aus dem Motorraum schlugen. Die Einsatzkräfte konnten den Brand schnell unter Kontrolle bringen und löschen. Ein Ausbrennen des gesamten Fahrzeugs konnte verhindert werden. Verletzt wurde niemand. Brandursache und Schadenshöhe sind noch unklar. Weitere Meldungen aus Ostfriesland im Überblick. Leer wird kinderfreundliche Kommune. Kinder und Jugendliche sollen in Leer künftig stärker berücksichtigt und beteiligt werden. Bürgermeister Klaus-Peter Horst besiegelte jetzt mit seiner Unterschrift den Beitritt zum Programm Kinderfreundliche Kommune von UNICEF und dem Deutschen Kinderhilfswerk. Zuvor hatte der Stadtrat grünes Licht gegeben. Ziel ist, Angebote, Entscheidungen und die Stadtplanung gezielt an den Bedürfnissen von Kindern und Jugendlichen auszurichten und sie aktiv einzubinden. Kind bei Unfall verletzt. Eine Autofahrerin hat auf der Esenser Straße in Stedesdorf die Kontrolle über ihren Transporter verloren. Nach Angaben der Polizei kam die 38-Jährige in einer Linkskurve von der Fahrbahn ab. Ihre 9 Jahre alte Tochter, die auf dem Beifahrersitz saß, wurde leicht verletzt. Der Transporter musste geborgen werden. 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
2: In Wallinghausen, in Ostgroßefehn und in Markratsmoor liegen wir im Moment bei 8 Grad. Dazu hat sich der Nebel jetzt fast überall aufgelöst und jetzt wechseln sich Sonne und Wolken den Tag über ab. Es soll heute meistens trocken bleiben und das bei Temperaturen bis maximal 15 Grad. Morgen wird es wieder ein bisschen dichter bewölkt sein. Da gibt es weniger Sonnenschein und auch morgen kann es immer mal wieder regnen. Das bei Top-Temperaturen um 17 Grad maximal.
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2: Alle Autofahrer in Feenhusen steht ein Blitzer an der Königstraße in einer 50er-Zone. Dann wird auch in an der Petkomer Straße geblitzt und 2 Sperrungen gibt es noch in Emden und in Roderfehn. In Emden ist die Lagelter Hauptstraße zwischen der Japanstraße und der Twixlummer Straße von heute bis voraussichtlich zum 23. Oktober wegen Bauarbeiten voll gesperrt. Und in Roderfehn ist die dritte Südwicke zwischen der Kreuzung Rahien und der Papenburger Straße ebenfalls bis voraussichtlich 30. November wegen Bauarbeiten gesperrt. Eine Umleitung ist eingerichtet. Und sehen Sie auf Ihrem Weg noch weitere Behinderungen oder Blitzer, klingeln Sie eben durch. Sagen Sie eben Bescheid bitte 04921 586 111. Das ist die Radio Ostfriesland Hotline. Zusammen sagen wir allen anderen Bescheid. 04921 586 111. Kommen Sie gut an. Ich wünsche eine gute Fahrt.

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Apo und Movistar, hier ist Radio aus Friesland. Helwert Besönnes, ich wünsche Ihnen einen entspannten Montagvormittag. Und wir schauen mal eben schnell auf den Radio aus Friesland Verkehrsservice. Immer aktuell, da gibt es eine Meldung von der Autobahn 31 Emden Richtung Leer. Vorsicht bitte zwischen Feenhusen und dem Dreieck Leer. Da steht ein kaputtes Fahrzeug auf dem Standstreifen. Fahren Sie da bitte ganz besonders vorsichtig. Ein kaputtes Fahrzeug auf dem Standstreifen der A31 Emden Richtung Leer zwischen Feenhusen und dem Dreieck Leer.

Enrique Iglesias und Escape bei Radio aus Friesland. 10 Minuten haben wir noch bis zu den nächsten Nachrichten. 9.50 Uhr ganz genau, gleich noch die Spinners. Working my way back to you und vorher Booker Newberry, der Dritte und Love Town. 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
3: 10 Uhr ist es.
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4: Ich bin Babette Büchner. Bärbel Baas tritt als Arbeitsministerin und als SPD-Chefin zurück. Sie begründet den Schritt in einer öffentlichen Mitteilung unter anderem mit dem Tod ihrer Stieftochter. Neuer Arbeitsminister soll der ehemalige SPD-Ministerpräsident Alexander Schweizer aus Rheinland-Pfalz werden.
5: Es ist ein Paukenschlag zur Unzeit, denn inmitten der Regierungskrise kommt jetzt noch eine Personaldebatte hinzu. Sie bringe momentan nicht die Kraft auf, ihre Ämter weiter auszuführen, sagt Baas. Auch aus der Union kamen zuletzt Vorwürfe, die Ministerin würde ihren Gesetzentwurf zur Rentenreform verschleppen, obwohl viele vom Trauerfall in ihrer Familie wussten. Die Angriffe gegen sie in den letzten Tagen ihrer Trauer waren unanständig, sagt der SPD-Chef Klingbeil. Thomas Bremser, Nachrichtenredaktion.
4: Die EU will heute Strafmaßnahmen gegen mehr als 1600 Personen und Unternehmen in Russland beschließen. Bundesaußenminister Johann Wadephul spricht von einem beispiellosen Sanktionsschlag gegen die Kriegswirtschaft von Präsident Wladimir Putin. Der grünen Außenpolitiker Omid Nuripur begrüßt das Paket. Er sagte im ZDF,
6: dass die Europäer ihre eigene Stimme erheben, dass sie geschlossen sind und dass sie den Druck aufrechthalten und ausbauen auf Russland. Und das ist der Sinn des Paketes und ich hoffe, dass der durchkommt. Das macht total Sinn. Die Amerikaner Seite, also Trumps Politik ist weder gut für Europa, wenn man ehrlich ist, noch für die USA, sondern das ist so ziemlich konstant, dass das in erster Linie für Putin gut ist und wir müssen uns davon absetzen.
4: US-Präsident Donald Trump hat gestern überraschend verkündet, dass die Ukraine und Russland künftig auf Angriffe ihrer Energieanlagen verzichten. Laut Kiew hat Moskau seine Attacken aber fortgesetzt und ein Heizkraftwerk getroffen. Trumps Ankündigung hatte in der Ukraine zuerst für Überraschung gesorgt. Präsident Zelensky erklärte dann jedoch, seine Regierung sei dazu bereit. Von russischer Seite gab es noch keine Reaktion. Das Bundesverfassungsgericht beschäftigt sich heute mit der Erbschaftssteuer. Die bayerische Staatsregierung klagt in Karlsruhe und will klären lassen, ob der Bund die Regeln dafür überhaupt vorgeben darf. Bayern kritisiert außerdem, dass Freibeträge nicht regionale Unterschiede bei den Immobilienpreisen berücksichtigen. Ein Urteil wird erst in einigen Monaten erwartet.
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7: In Walle und in Gandersum liegen wir im Moment bei 9 Grad auf dem Thermometer. Zweistellig sind wir schon im Norden, da haben wir 12 Grad. Dazu ist der Tag heute ganz freundlich. Nachdem wir am Wochenende so viel Regen hatten, bleibt es heute überwiegend trocken. Sonne und Wolken wechseln sich heute ab, bis 15 Grad sind noch drin. Morgen ist es dann aber auch schon wieder dichter bewölkt. Da gibt es dann weniger Sonnenschein und immer wieder auch mal den ein oder anderen Schauermorgen.
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7: Alle Autofahrer geblitzt wird in Feenhusen an der Königstraße und auch in Emden an der Petkommer Straße. Und dann gibt es auch zwei Sperrungen. In Emden ist die Labelter Hauptstraße zwischen der Japanstraße und der Twixlummer Straße von heute bis voraussichtlich zum 23. Oktober voll gesperrt. Und in Rauderfehn ist die dritte Südwicke wegen Bauarbeiten gesperrt zwischen der Kreuzung Rhein und der Papenburger Straße. Eine Umleitung ist dort eingerichtet. Und sehen Sie auf Ihrem Weg noch weitere Behinderungen oder Blitzer? Sagen Sie eben Bescheid bitte. 049 21 586 111, das ist die Radio Ostfriesland Hotline, 049 21 586 111. Ich wünsche eine gute Fahrt.
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7: Mit zwei richtig tollen Songs schippern wir in die Frühstückspausenzeit hinein. Gleich Mel C, Never Be The Same Again. Vorher aus dem Jahr 1982 Don Williams und Listen to the Radio. Ich bin Captain Frieling. Moin mit Nanne.
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Mel C. Hier ist Radio Asristan, 10:12. Haben wir es 10:12. Wir spielen die schönsten Oldie-Hits zum Mitsingen der 60er, der 70er und der 80er. Gleich die Rhythmics. Und das hier sind vorher noch Creedence Clearwater Revival. Have you ever seen the rain? 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

0: Das sind die Eurythmics bei Radio aus Friesland. Love is a Stranger. 10.17 Uhr haben wir es jetzt. 17 Minuten nach 10. 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Und jetzt noch zweimal schlafen. Dann ist endlich Gallimarkt. Wobei für die Schausteller in Leer dürfte an besonders viel Schlaf in diesen Tagen wahrscheinlich gar nicht zu denken sein. Auf dem Festplatz wird nämlich aufgebaut, eingeräumt, getestet und vorbereitet, damit am Mittwoch alles fertig ist. Und während wir Besucher uns langsam auf den ersten Bummel, die Buden und die Karussells freuen, liegt hinter den Schaustellern schon eine arbeitsreiche Zeit. Einige kommen heute auch erst aus Oldenburg vom Kramermarkt in Leer an. Wie da jetzt gerade die Stimmung so kurz vor dem Start ist, besprechen wir jetzt mal am Radio aus Friesland Telefon mit Dennis Eden. Er ist der Sprecher des Vereins Reisender Schausteller aus Friesland. Moin, Herr Eden.
1: Moin, Ingo. Moin, liebe Zuhörer.
0: Herr Eden, heute ist Montag, am Mittwoch geht's los. Wie ist denn da die Stimmung gerade bei den Schaustellern auf dem Platz? Überwiegt die Vorfreude oder ist man da gedanklich komplett noch beim Aufbau?
1: Du, aktuell würde ich sagen, wenn ich mir so um eine Runde gucke, ist gefühlt der ein Viertel vom Platz aus Oldenburg angereist. In der Nacht noch und somit herrscht hier gerade noch ein bisschen Chaos. Wir kriegen es aber hin, jeder ist so ein bisschen am Aufbauen, am Fertigmachen, versucht noch irgendwie reinzukommen in seine Lücke. Ich sehe auch, wenn ich so links und rechts gucke, ein, zwei Kräne, die am Arbeiten sind. Hier geht's voll zur Sache.
0: Sind denn inzwischen alle angekommen?
1: Ja, so 95% würde ich schätzen. Es sind immer noch ein, zwei, die vielleicht fehlen. Oder auch vielleicht noch ein, zwei, die noch eben warten müssen, bis die Großfahrgeschäfte dann letztendlich drin sind, dass sie dann auch erst ausklappen können.
0: Wie laufen denn jetzt die letzten beiden Tage für die Schausteller ab, bevor es losgeht? Was muss jetzt alles noch erledigt werden?
1: Ja, für die, die angereist sind oder gerade für die großen Fahrgeschäfte, ich stehe gerade vor der Wildwasserbahn, die ist noch ein bisschen am Aufbauen, oder der Musikexpress, der Breakdance, gerade die brauchen jetzt noch ihre zwei Tage auch, dass sie fertig sind, bis es losgeht. Ja, und der Rest muss dann alles waschen, die Bieren auswechseln, die Ware dann spätestens ab morgen dann einräumen, einladen. Ja, ein bisschen noch dekorieren und dann sind wir eigentlich stark da.
0: Jetzt gibt es ja viele Gallimarkt-Fans, die sich auch für die Aufbauarbeiten interessieren. Sind die denn zum Aufbauen jetzt auch willkommen? Kann man da einfach so hinkommen auf dem Platz?
1: Ja, grundsätzlich ist jeder willkommen. Hier laufen auch immer begeisterte Menschen rum, die am Fotos machen, Videos machen. Wir plädieren halt nur immer, dass man halt bitte nicht im Weg steht oder auch nicht unter den Kränen, wenn die hier am Arbeiten sind, dann vielleicht unten drunter läuft. Aber ich glaube, das ist selbsterklärend.
0: Mit welchen Erwartungen gehen denn die Schausteller in den Gallimarkt dieses Jahr?
1: Ach, ich denke mal so wie in den letzten Jahren mit einer guten Erwartung. Ich glaube, wenn man sich den Wetterbericht anguckt, das Wetter soll, glaube ich, mitspielen, so größtenteils. Und nicht nur für uns, ich glaube auch für jeden Besucher ist der Gallimarkt ein Highlight. Ich glaube, da freut sich jeder drauf.
0: Und zum Schluss nochmal ganz persönlich, wenn jetzt am Mittwoch die Eröffnung vorbei ist, sich die Karussells drehen und der Platz voll wird, gibt es da einen Moment, auf den Sie sich beim Gallimarkt jedes Jahr ganz besonders freuen?
1: Für mich ist es tatsächlich immer, wenn die Eröffnung gelaufen ist und dann man sieht, dass alles läuft und der Platz sich langsam füllt, dann kann ich mich auch beruhigt in meine Kasse setzen und Karussell und dann kann es losgehen, dann kann ich ein bisschen genießen.
0: Bis dahin ist noch einiges zu tun. Heute und morgen wird noch aufgebaut, bevor am Mittwoch dann der 518. Gallimarkt losgeht. Eröffnet wird er am Mittwoch um 11.30 Uhr auf der historischen Rathaustreppe in Leer.

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1: 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Half Elm ist das, genau 10.30 Uhr.
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2: Mit Volrad Janssen. Guten Tag. Schreckmoment in Aurich. Auto brennt, dann Tankstelle. Auf dem Gelände einer Tankstelle in der Emderstraße in Aurich ist ein Auto in Brand geraten. Laut Feuerwehr gelang es dem Autofahrer noch, den Wagen weit entfernt von den Zapfsäulen abzustellen, bevor Flammen aus dem Motorraum schlugen. Die Einsatzkräfte konnten den Brand schnell unter Kontrolle bringen und löschen. Ein Ausbrennen des gesamten Fahrzeugs konnte verhindert werden. Verletzt wurde niemand. Brandursache und Schadenshöhe sind noch unklar. Weitere Meldungen aus Ostfriesland im Überblick. Leer wird kinderfreundliche Kommune. Kinder und Jugendliche sollen in Leer künftig stärker berücksichtigt und beteiligt werden. Bürgermeister Klaus-Peter Horst besiegelte jetzt mit seiner Unterschrift den Beitritt zum Programm Kinderfreundliche Kommune von UNICEF und dem Deutschen Kinderhilfswerk. Zuvor hatte der Stadtrat grünes Licht gegeben. Ziel ist, Angebote, Entscheidungen und die Stadtplanung gezielt an den Bedürfnissen von Kindern und Jugendlichen auszurichten und sie aktiv einzubinden. Kind bei Unfall verletzt. Eine Autofahrerin hat auf der Esenser Straße in Stedesdorf die Kontrolle über ihren Transporter verloren. Nach Angaben der Polizei kam die 38-Jährige in einer Linkskurve von der Fahrbahn ab. Ihre 9 Jahre alte Tochter, die auf dem Beifahrersitz saß, wurde leicht verletzt. Der Transporter musste geborgen werden. 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
1: In Hinrichsfehn liegen wir im Moment bei 8 Grad. In Pilsum sind wir zweistellig, da haben wir 12, genauso wie auch auf der Insel Jüst, da haben wir 13 Grad. Dazu ist der Tag freundlich, Sonne und Wolken wechseln sich, aber es soll meistens trocken bleiben. Und dazu kriegen wir Top-Temperaturen bis 15 Grad. Morgen ist es dann wieder dichter bewölkt, wir kriegen dann weniger Sonne und hin und wieder kann es morgen auch nochmal einen Schauer geben. Dazu sind bis 17 Grad drin.
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1: Moin Autofahrer, in Fehnhusen wird geblitzt an der Königstraße, genauso wie auch in Emden an der Petkummer Straße. Und dann gibt es noch Sperrungen in Emden und in Rauderfehn. In Emden ist die Larelter Hauptstraße zwischen der Japanstraße und der Twixlummer Straße bis voraussichtlich 23. Oktober wegen Bauarbeiten gesperrt. Und in Rauderfehn wird auch gebaut. Darum ist die dritte Südwicke zwischen der Kreuzung Rhein und der Papenburger Straße bis 30. November voll gesperrt. Eine Umleitung ist eingerichtet. Und sehen Sie auf Ihrem Weg noch weitere Blitzer oder Verkehrsbehinderungen, klingeln Sie durch bitte 04921 586 111. Das ist die Radio Ostfriesland Hotline. Ich wünsche eine gute Fahrt.

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0: Orange Juice Jones on the Ring.
1: Bei Radio Ostfriesland. 9 Minuten haben wir jetzt noch bis zu den nächsten Nachrichten. Die gibt's gleich um 11. Und bis dahin Musik von den Hollies. Die hören wir gleich mit Carrie Ann und vorher noch das Electric Light Orchestra und Mr. Blue Sky bei Radio Ostfriesland. 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
2: Ich bin Babette Büchner. Bärbel Baas tritt als Arbeitsministerin und SPD-Chefin zurück. Das erklärte sie in einer öffentlichen Mitteilung. Nach dem Tod ihrer Stieftochter habe sie momentan nicht die Kraft, ihre Regierungs- und Parteiarbeit vollumfänglich auszuüben. Aus der CDU kommen respektvolle Reaktionen. Außenminister Johann Wadephul sagte bei NTV:
3: Wir sollten in der Politik auch immer daran denken, dass Menschen diese Ämter ausüben. Und wenn jemand wie Bärbel Baas sagt, sie ist in einer Überforderungssituation, dann muss man das zunächst einmal respektieren, ihre Trauer verstehen und auch berücksichtigen, dass diese Ämter uns allen sehr, sehr viel abverlangen.
2: Der ehemalige SPD-Ministerpräsident von Rheinland-Pfalz, Alexander Schweizer, soll nun Arbeitsminister werden, das erfuhr die Deutsche Presseagentur. Das Briefporto in Deutschland wird wohl so stark steigen wie noch nie. Die Bundesnetzagentur hat in Bonn einen Plan veröffentlicht, der Deutschen Post ab Januar einen Preisaufschlag von gut 20% erlaubt. Für einen Standardbrief könnten dann 1,14 Euro fällig werden. Aktuell sind es 95 Cent. Nach den tödlichen Angriffen auf Riad setzt die Houthi-Miliz ihre Attacken auf saudische Flughäfen fort. Auch Industrieanlagen geraten wohl ins Visier. Wirtschaftsministerin Katharina Reiche sitzt wegen der Angriffe in Riad fest.
4: Explosion und Rauch im Flughafenterminal in Riad und Reisende, die in Panik geraten. Die Szenen des Angriffs mit 12 Toten und mehr als 300 Verletzten sind erschreckend und für Saudi-Arabien ein weiterer Rückschlag im Kampf gegen die Houthi-Miliz im Jemen. Auch die Houthi melden neue Angriffe in Sanaa, die gegenseitigen Attacken gehen weiter. Der im Jemen schon lang laufende Bürgerkrieg eskaliert wieder schwer und ist zur neuen Front geworden im noch größeren Irankrieg. Aus Kairo, Johannes Sadek.
2: Frankreichs Schüler und Studenten machen in dieser Woche weiter Druck auf die Regierung. Solange Forderungen im Umfang von 10 Milliarden Euro nicht erfüllt seien, gehe der Protest weiter, kündigte die Gymnasiastengewerkschaft an. Man wolle nur sanierte Schulgebäude und genug Lehrkräfte. Am Rande der Proteste hat es zum Teil heftige Ausschreitungen gegeben.
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0: Wir kicken eben ob die aktuellen Temperaturen, natürlich wie ob stünd in Tannhusen wie 9 Grad, in Timmel Happy Elm und in Lucket 12 ob die Thermometer. Sonnenschein und Wolkenwechsel sagt der meiste Tiet von da auch ab und das sollte auch meist ruhig bleiben und wir verwachten mit 15 Grad. Bern ist halt ein bisschen wässerhafter, da gibt es halt mehr Wolken, minder Sonnenschein und auch noch mal ein bisschen Regen. Wir verwachten da mit 17 Grad, Bern.
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0: Moin Autofahrer, geblitzt wird in Veenhusen an der Königstraße 50 erlaubt, dann ein weiterer Blitz in Emden an der Petkummer Straße und Sperrungen gibt es in Emden und in Rauderfehn ab heute. Die Lachelter Hauptstraße zwischen der Japanstraße und der Twixlummer Straße ist von heute bis voraussichtlich 23. Oktober in Emden voll gesperrt, Grund sind Bauarbeiten. Und in Rauderfehn ist die dritte Südwicke ebenfalls wegen Bauarbeiten zwischen der Kreuzung Rahien und der Papenburger Straße von heute bis zum 30. November voraussichtlich gesperrt. Eine Umleitung ist da eingerichtet. Und sehen Sie weitere Behinderungen oder Blitzer auf Ihrem Weg, klingeln Sie eben durch bitte 04921 586 111, das ist die Radio Ostfriesland Hotline. Ich wünsche einen guten Fort.
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0: So gehört für den Mittagspause starten wie Foot mit Maywood und Rio in Disse Stüren. Man hört noch einen moinen Song von Supertramp, der hört wie nur mit Dreamer. Ich bin Captain Frieling und ich wünsche einen wunderbaren Montagvormittag.
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0: Cliff Richard ist das Radio aus Friesland und Forget More, We Don't Talk Anymore. Damit Happy 20 Minuten noch Elmtiet für uns nächste Lektion von uns Lütje Sprachkurs. 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
2: einen ungewöhnlichen Abend erleben.
3: Von da auch in ungewöhnlich Abend beleben.
2: Gestern Abend waren Harm, Tini, Menno und ich bei einer Hypnoseshow.
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3: Gestern Abend waren Harm, Tini, Menno und ich bei einer Hypnoseshow.
2: Ich konnte gar nicht glauben, was ich da gesehen hab.
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3: Ich konnte gar nicht glauben, was ich da sehen hab.
2: Der Hypnotiseur hat es tatsächlich geschafft, meinen Mann Menno zu hypnotisieren.
1: Und nu oblatt.
3: Der Hypnotiseur hat es wirklich geschafft, meinen Mann Menno zu hypnotisieren.
2: Wie ein kleines Kind ist Menno auf einem Bobbycar durch den Saal gefahren.
1: Und nu ob platt.
3: Nicht als ein lütje Kind ist Menno auf ein Bobbycar durch den Saal gefahren.
2: Aber das war noch nicht alles. Menno hat voller Genuss in eine Zitrone gebissen. 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
3: 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Der Hypnotiseur hätt umsecht, dat hat ein smackig Apfel was.
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2: Mit Volrad Janssen. Guten Tag. Schreckmoment in Aurich. Auto brennt an Tankstelle. Auf dem Gelände einer Tankstelle in der Emderstraße in Aurich ist ein Auto in Brand geraten. Laut Feuerwehr gelang es dem Autofahrer noch, den Wagen weit entfernt von den Zapfsäulen abzustellen, bevor Flammen aus dem Motorraum schlugen. Die Einsatzkräfte konnten den Brand schnell unter Kontrolle bringen und löschen. Ein Ausbrennen des gesamten Fahrzeugs konnte verhindert werden. Verletzt wurde niemand. Brandursache und Schadenshöhe sind noch unklar. Weitere Meldungen aus Ostfriesland im Überblick. Leer wird kinderfreundliche Kommune. Kinder und Jugendliche sollen in Leer künftig stärker berücksichtigt und beteiligt werden. Bürgermeister Klaus-Peter Horst besiegelte jetzt mit seiner Unterschrift den Beitritt zum Programm Kinderfreundliche Kommune von UNICEF und dem Deutschen Kinderhilfswerk. Zuvor hatte der Stadtrat grünes Licht gegeben. Ziel ist, Angebote, Entscheidungen und die Stadtplanung gezielt an den Bedürfnissen von Kindern und Jugendlichen auszurichten und sie aktiv einzubinden. Kind bei Unfall verletzt. Eine Autofahrerin hat auf der Esenser Straße in Stedesdorf die Kontrolle über ihren Transporter verloren. Nach Angaben der Polizei kam die 38-Jährige in einer Linkskurve von der Fahrbahn ab. Ihre 9 Jahre alte Tochter, die auf dem Beifahrersitz saß, wurde leicht verletzt. Der Transporter musste geborgen werden. 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
1: Nordell, wie an Wegen so viel Regen hat Hem, ist der Beginn von den Nähweg eigentlich hell moe. Sünnchen und wulkiges Wechselzück auf von Dauch und das bin Top-Temperatur von 15 Grad. Der wie Abold raugt in Georgsheil, im Marienhof und in Ostermarsch heavy Fettein Grad obstünd. Der Tau gibt dann Mörnwehr in Dach, der ein bisschen wässelhafter ist. Da gibt dann Minne, Sünnchen, mehr wulkiges, auch immer mal wer Regen und wie verwachten Mörn mit 17 Grad.
0: Der Verkehr in Ostfriesland.
1: Ein Autofahrer in Westerholt wird geblitzt an der Auricher Straße und dann in Feenhusen an der Königstraße und auch in Emden an der Petkomer Straße. Und von heute an gibt es noch 2 Straßensperrungen aufgrund von Bauarbeiten in Emden. Das ist die Lachelte Hauptstraße zwischen der Japanstraße und der Twixlumstraße voraussichtlich bis zum 23. Oktober gesperrt. Und in Rauderfien ist die 3. Sibike dicht zwischen der Kreuzung Rajen und der Papenburger Straße. Das dauert voraussichtlich bis zum 30. November. Eine Umleitung ist eingerichtet. Und sehen Sie auf Ihrem Weg noch weitere Behinderungen oder Blitzer, rufen Sie eben an bitte 04921 586 111. Das ist die Radio aus Friesland Hotline. Ich wünsche einen Gaudefort. Kommt sehr gut an.

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1: Ich bin Babette Büchner. Paukenschlag im politischen Berlin. Arbeitsministerin und SPD-Chefin Bärbel Baas hat ihren sofortigen Rücktritt von beiden Ämtern angekündigt. Nachfolger an der Spitze des Arbeitsministeriums soll der ehemalige SPD-Ministerpräsident Alexander Schweizer aus Rheinland-Pfalz werden.
2: Baas nannte persönliche Gründe für die Entscheidung. Nach dem Tod ihrer Stieftochter brauche sie Zeit, ihre Trauer zu verarbeiten. Dazu kamen in dieser schweren Zeit demnach politische Angriffe. Unionspolitiker warfen ihr zuletzt vor, etwa die Rentenreform zu verschleppen. SPD-Kollegin Schwesig dankte Baas bei X für die Zusammenarbeit und kritisierte die Attacken der CDU in Baas persönlich schwerer Situation als unmenschlich und rücksichtslos. Umweltminister Schneider sprach von einem schmerzlichen Rücktritt, der zeige, dass Politik ein sehr aufreibendes und hartes Geschäft sei. Aus Berlin, Ursula Winkler.
1: Die EU hat Sanktionen gegen knapp 1600 russische Unterstützer verhängt. Ein neuer Rekord. Betroffen sind unter anderem Raketenproduzenten, Drohnenhersteller und U-Boot-Werften. Ihre Vermögen werden eingefroren und EU-Einreisen verboten. Bundesaußenminister Johann Wadephul spricht von einem beispiellosen Sanktionsschlag gegen Russlands Kriegswirtschaft. Man erhöhe den Druck, bis Putin bereit sei, ernsthaft über Frieden in der Ukraine zu verhandeln. Der Briefversand wird sich in Deutschland aller Voraussicht nach so stark verteuern wie noch nie. Die Bundesnetzagentur veröffentlichte in Bonn einen Vorschlag, demzufolge das Briefporto zum Januar um gut 20% steigen kann.
3: Der Vorschlag der Bundesnetzagentur ist als Spielraum gemeint. Bisher hat die Post diese Spielräume aber immer voll genutzt. Das Porto für einen Standardbrief könnte damit von jetzt 95 Cent auf 1,14 Euro steigen. Grund für die Preiserhöhung sind angeblich gestiegene Kosten bei der Post bei gleichzeitig massiv sinkenden Briefsendungen, weil Firmen und Verbraucher immer stärker auf E-Mails und Chatnachrichten setzen. Aus Berlin, Ronny Torau.
1: In Italien läuft gerade eine große Rettungsaktion. Ein Hangrutsch hat den Eingang zu einer Höhle auf Sardinien verschüttet. Ein italienischer Höhlenforscher sitzt seit Sonntagnachmittag in 10 Metern Tiefe fest. Er sei am Leben und bei Bewusstsein, hieß es. Die Bergungsarbeiten sind aber schwierig. Die Einsatzkräfte müssen das Geröll mit der Hand wegräumen.
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1: Zum Wetter. Die aktuelle Vorhersage des Deutschen Wetterdienstes. Die neue Woche startet freundlich mit Sonne und Wolken im Wechsel. Nur in der Osthälfte ziehen noch einige Regenwolken durch. Die Temperaturen erreichen dabei Höchstwerte zwischen 12 Grad an der Ostsee und 19 Grad am Oberrhein. Morgen gibt es dann im Süden und Osten längeren Sonnenschein. Ansonsten ziehen wieder mehr Wolken auf und in der Westhälfte kann es etwas regnen bei ähnlichen Temperaturen wie heute.
0: Das waren die Nachrichten.

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3: Mit Volrad Janssen. Guten Tag. Schreckmoment in Aurich. Auto brennt, dann Tankstelle. Auf dem Gelände einer Tankstelle in der Emderstraße in Aurich ist ein Auto in Brand geraten. Laut Feuerwehr gelang es dem Autofahrer noch, den Wagen weit entfernt von den Zapfsäulen abzustellen, bevor Flammen aus dem Motorraum schlugen. Die Einsatzkräfte konnten den Brand schnell unter Kontrolle bringen und löschen. Ein Ausbrennen des gesamten Fahrzeugs konnte verhindert werden. Verletzt wurde niemand. Brandursache und Schadenshöhe sind noch unklar. Weitere Meldungen aus Ostfriesland im Überblick. Lea wird kinderfreundliche Kommune. Kinder und Jugendliche sollen in Lea künftig stärker berücksichtigt und beteiligt werden. Bürgermeister Klaus-Peter Horst besiegelte jetzt mit seiner Unterschrift den Beitritt zum Programm Kinderfreundliche Kommune von UNICEF und dem Deutschen Kinderhilfswerk. Zuvor hatte der Stadtrat grünes Licht gegeben. Ziel ist, Angebote, Entscheidungen und die Stadtplanung gezielt an den Bedürfnissen von Kindern und Jugendlichen auszurichten und sie aktiv einzubinden. Kind bei Unfall verletzt. Eine Autofahrerin hat auf der Esenser Straße in Stedesdorf die Kontrolle über ihren Transporter verloren. Nach Angaben der Polizei kam die 38-Jährige in einer Linkskurve von der Fahrbahn ab. Ihre 9 Jahre alte Tochter, die auf dem Beifahrersitz saß, wurde leicht verletzt. Der Transporter musste geborgen werden. 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
1: Ich bin Babette Büchner. Bärbel Baas tritt zurück als Arbeitsministerin und als SPD-Chefin mit sofortiger Wirkung. Sie begründet das mit dem Tod ihrer Stieftochter und mit Angriffen aus den Reihen der Union. Als Nachfolger hat SPD-Chef Lars Klingbeil Alexander Schweizer vorgeschlagen und betont, dass die SPD handlungsfähig ist.
2: Alexander Schweizer ist auf dem Berliner Parkett kein Unbekannter. Er hat Erfahrung als Arbeits- und Sozialminister, als Ministerpräsident. Und das ist dann für mich auch die wichtigste Prämisse gewesen, dass jetzt bei den wichtigen Themen der Arbeitsmarktpolitik und der Rentenpolitik sofort Handlungsfähigkeit und Stabilität in der Regierung hergestellt ist.
1: Die SPD will nun auf einem Bundesparteitag Ende des Jahres ihre gesamte Führung neu zur Wahl stellen. Ob er selbst noch einmal antritt, teilte Klingbeil nicht mit. Die EU verhängt neue Sanktionen gegen eine Rekordzahl von Unterstützern der russischen Kriegsmaschinerie. Die Außenminister der Länder haben beschlossen, knapp 1600 Personen, Unternehmen und andere Organisationen mit Strafmaßnahmen zu belegen, teilte die EU-Außenbeauftragte Kaja Kallas mit.
3: Dieses neue große Sanktionspaket ist die Antwort der EU auf eine Reihe von sogenannten hybriden Angriffen Russlands auf EU-Staaten, beispielsweise den Drohnenangriff auf den Flughafen Leipzig. Die Hälfte der rund 1600 betroffenen Personen und Firmen hat laut Diplomaten mit der Produktion von ballistischen Raketen oder Drohnen zu tun. Auch Russen, die an der Ausrichtung der Duma-Wahlen in ukrainischen Gebieten beteiligt waren, kamen auf die Sanktionsliste. Das bedeutet Einreiseverbote oder das Einfrieren von Geldern. Aus Brüssel, Dieter Ebeling.
1: Das Briefporto in Deutschland wird wohl so stark steigen wie noch nie. Die Bundesnetzagentur hat in Bonn einen Plan veröffentlicht, der Deutschen Post ab Januar einen Preisaufschlag von gut 20% erlaubt. Für einen Standardbrief könnten dann 1,14 Euro fällig werden. Aktuell sind es 95 Cent. Das letzte Nobelpreisgeheimnis in diesem Jahr ist gelüftet. Der Wirtschaftsnobelpreis geht an die zwei US-Forscher Robert E. Hall und Michael Woodford. Das hat die Königlich Schwedische Akademie der Wissenschaften in Stockholm bekannt gegeben. Die beiden Männer forschen zu makroökonomischen Modellen, die die Konjunkturschwankungen dämpfen können.
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1: Zum Wetter. Die aktuelle Vorhersage des Deutschen Wetterdienstes. Auch heute Nachmittag ist es oft sonnig oder nur locker bewölkt. Nur in der Osthälfte ziehen noch einige Regenwolken durch. Die Temperaturen erreichen dabei noch Höchstwerte zwischen 12 Grad an der Ostsee und 19 Grad am Oberrhein. Morgen gibt es dann im Südosten und Osten längeren Sonnenschein. Ansonsten ziehen wieder mehr Wolken auf und es kann gebietsweise auch etwas regnen, bei 14 bis 19 Grad maximal.
0: Das waren die Nachrichten.

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3: Mit Volrad Janssen. Guten Tag. Kollision auf Autobahn 28. Drei Verletzte. Auf der Autobahn 28 sind Höhe Vilsum zwei Autos zusammengestoßen. Nach Angaben der Polizei wollte ein Autofahrer auf den Überholfahrstreifen wechseln. Dabei übersah er einen dort bereits fahrenden Wagen und stieß mit ihm zusammen. Durch die Wucht des Aufpralls schleuderten beide Autos sowohl gegen die Außen- als auch die Mittelschutzplanke. Drei Menschen wurden leicht verletzt. An beiden Autos entstand Totalschaden. Für die Dauer der Rettungs- und Bergungsmaßnahmen sowie die Unfallaufnahme musste die Autobahn in Fahrtrichtung Oldenburg zeitweise komplett gesperrt werden. Weitere Meldungen aus Ostfriesland im Überblick. Neue Fluglinie von Ostfriesland nach Dänemark. Mit einer neuen Flugverbindung können Geschäftsreisende künftig von Emden ins dänische Esbjerg reisen. Der Flugbetrieb werde morgen aufgenommen, so die Fluggesellschaft Lück. Künftig soll es drei Verbindungen pro Woche, dienstags, mittwochs und donnerstags geben. Mittelfristig ist ein sogenanntes Nordsee-Netzwerk geplant, in das weitere Regionalflughäfen eingebunden werden sollen. Gesuchten Mann erwischt. Die Bundespolizei hat am Bahnhof in Papenburg einen Mann verhaftet. Der 44-Jährige war zuvor kontrolliert worden. Dabei stellte sich heraus, dass ein Haftbefehl vorlag. Er musste aus seiner Verurteilung wegen Trunkenheit im Straßenverkehr noch eine Geldstrafe von 700 Euro zahlen oder für 7 Tage in Haft. Da der 44-Jährige die Geldstrafe nicht aufbringen konnte, wurde er in ein Gefängnis gebracht. 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
1: Ich bin Babette Büchner. Bärbel Baas tritt zurück als Arbeitsministerin und als SPD-Chefin mit sofortiger Wirkung. Sie begründet das mit dem Tod ihrer Stieftochter und mit Angriffen aus den Reihen der Union. Als Nachfolger hat SPD-Chef Lars Klingbeil Alexander Schweizer vorgeschlagen und betont, dass die SPD handlungsfähig ist.
2: Alexander Schweizer ist auf dem Berliner Parkett kein Unbekannter. Er hat Erfahrung als Arbeits- und Sozialminister, als Ministerpräsident. Und das ist dann für mich auch die wichtigste Prämisse gewesen, dass jetzt bei den wichtigen Themen der Arbeitsmarktpolitik und der Rentenpolitik sofort Handlungsfähigkeit und Stabilität in der Regierung hergestellt ist.
1: Die SPD will nun auf einem Bundesparteitag Ende des Jahres ihre gesamte Führung neu zur Wahl stellen. Ob er selbst noch einmal antritt, teilte Klingbeil nicht mit. Die EU verhängt neue Sanktionen gegen eine Rekordzahl von Unterstützern der russischen Kriegsmaschinerie. Die Außenminister der Länder haben beschlossen, knapp 1600 Personen, Unternehmen und andere Organisationen mit Strafmaßnahmen zu belegen, teilte die EU-Außenbeauftragte Kaja Kallas mit.
3: Dieses neue große Sanktionspaket ist die Antwort der EU auf eine Reihe von sogenannten hybriden Angriffen Russlands auf EU-Staaten, beispielsweise den Drohnenangriff auf den Flughafen Leipzig. Die Hälfte der rund 1600 betroffenen Personen und Firmen hat laut Diplomaten mit der Produktion von ballistischen Raketen oder Drohnen zu tun. Auch Russen, die an der Ausrichtung der Duma-Wahlen in ukrainischen Gebieten beteiligt waren, kamen auf die Sanktionsliste. Das bedeutet Einreiseverbote oder das Einfrieren von Geldern. Aus Brüssel, Dieter Ebeling.
1: Das Briefporto in Deutschland wird wohl so stark steigen wie noch nie. Die Bundesnetzagentur hat in Bonn einen Plan veröffentlicht, der der Deutschen Post ab Januar einen Preisaufschlag von gut 20% erlaubt. Für einen Standardbrief könnten dann 1,14 Euro fällig werden. Aktuell sind es 95 Cent. Das letzte Nobelpreisgeheimnis in diesem Jahr ist gelüftet. Der Wirtschaftsnobelpreis geht an die zwei US-Forscher Robert E. Hall und Michael Woodford. Das hat die Königlich Schwedische Akademie der Wissenschaften in Stockholm bekannt gegeben. Die beiden Männer forschen zu makroökonomischen Modellen, die die Konjunkturschwankungen dämpfen können.
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1: Zum Wetter. Die aktuelle Vorhersage des Deutschen Wetterdienstes. Auch heute Nachmittag ist es oft sonnig oder nur locker bewölkt. Nur in der Osthälfte ziehen noch einige Regenwolken durch. Die Temperaturen erreichen dabei noch Höchstwerte zwischen 12 Grad an der Ostsee und 19 Grad am Oberrhein. Morgen gibt es dann im Südosten und Osten längeren Sonnenschein. Ansonsten ziehen wieder mehr Wolken auf und es kann gebietsweise auch etwas regnen, bei 14 bis 19 Grad maximal.
0: Das waren die Nachrichten.

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2: Mit Volrad Janssen. Guten Tag. Kollision auf Autobahn 28. Drei Verletzte. Auf der Autobahn 28 sind Höhe Vilsum zwei Autos zusammengestoßen. Nach Angaben der Polizei wollte ein Autofahrer auf den Überholfahrstreifen wechseln. Dabei übersah er einen dort bereits fahrenden Wagen und stieß mit ihm zusammen. Durch die Wucht des Aufpralls schleuderten beide Autos sowohl gegen die Außen- als auch die Mittelschutzplanke. Drei Menschen wurden leicht verletzt. An beiden Autos entstand Totalschaden. Für die Dauer der Rettungs- und Bergungsmaßnahmen sowie die Unfallaufnahme musste die Autobahn in Fahrtrichtung Oldenburg zeitweise komplett gesperrt werden. Weitere Meldungen aus Ostfriesland im Überblick. Neue Fluglinie von Ostfriesland nach Dänemark. Mit einer neuen Flugverbindung können Geschäftsreisende künftig von Emden ins dänische Esbjerg reisen. Der Flugbetrieb werde morgen aufgenommen, so die Fluggesellschaft Lück. Künftig soll es drei Verbindungen pro Woche, dienstags, mittwochs und donnerstags geben. Mittelfristig ist ein sogenanntes Nordsee-Netzwerk geplant, in das weitere Regionalflughäfen eingebunden werden sollen. Gesuchten Mann erwischt. Die Bundespolizei hat am Bahnhof in Papenburg einen Mann verhaftet. Der 44-Jährige war zuvor kontrolliert worden. Dabei stellte sich heraus, dass ein Haftbefehl vorlag. Er musste aus einer Verurteilung wegen Trunkenheit im Straßenverkehr noch eine Geldstrafe von 700 Euro zahlen oder für 7 Tage in Haft. Da der 44-Jährige die Geldstrafe nicht aufbringen konnte, wurde er in ein Gefängnis gebracht. 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
1: Und die Zeit 15 Uhr.
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2: Ich bin Babette Büchner. Bärbel Baas tritt zurück als Arbeitsministerin und als SPD-Chefin mit sofortiger Wirkung. Sie begründet das mit dem Tod ihrer Stieftochter und mit Angriffen aus den Reihen der Union. Als Nachfolger hat SPD-Chef Lars Klingbeil Alexander Schweizer vorgeschlagen und betont, dass die SPD handlungsfähig ist.
3: Alexander Schweizer ist auf dem Berliner Parkett kein Unbekannter. Er hat Erfahrung als Arbeits- und Sozialminister, als Ministerpräsident. Und das ist dann für mich auch die wichtigste Prämisse gewesen, dass jetzt bei den wichtigen Themen der Arbeitsmarktpolitik und der Rentenpolitik sofort Handlungsfähigkeit und Stabilität in der Regierung hergestellt ist.
2: Die SPD will nun auf einem Bundesparteitag Ende des Jahres ihre gesamte Führung neu zur Wahl stellen. Ob er selbst noch einmal antritt, teilte Klingbeil nicht mit. Die EU verhängt neue Sanktionen gegen eine Rekordzahl von Unterstützern der russischen Kriegsmaschinerie. Die Außenminister der Länder haben beschlossen, knapp 1600 Personen, Unternehmen und andere Organisationen mit Strafmaßnahmen zu belegen, teilte die EU-Außenbeauftragte Kaja Kallas mit.
4: Dieses neue große Sanktionspaket ist die Antwort der EU auf eine Reihe von sogenannten hybriden Angriffen Russlands auf EU-Staaten, beispielsweise den Drohnenangriff auf den Flughafen Leipzig. Die Hälfte der rund 1600 betroffenen Personen und Firmen hat laut Diplomaten mit der Produktion von ballistischen Raketen oder Drohnen zu tun. Auch Russen, die an der Ausrichtung der Duma-Wahlen in ukrainischen Gebieten beteiligt waren, kamen auf die Sanktionsliste. Das bedeutet Einreiseverbote oder das Einfrieren von Geldern. Aus Brüssel, Dieter Ebeling.
2: Das Briefporto in Deutschland wird wohl so stark steigen wie noch nie. Die Bundesnetzagentur hat in Bonn einen Plan veröffentlicht, der der Deutschen Post ab Januar einen Preisaufschlag von gut 20% erlaubt. Für einen Standardbrief könnten dann 1,14 Euro fällig werden. Aktuell sind es 95 Cent. Das letzte Nobelpreisgeheimnis in diesem Jahr ist gelüftet. Der Wirtschaftsnobelpreis geht an die zwei US-Forscher Robert E. Hall und Michael Woodford. Das hat die Königlich Schwedische Akademie der Wissenschaften in Stockholm bekannt gegeben. Die beiden Männer forschen zu makroökonomischen Modellen, die die Konjunkturschwankungen dämpfen können.
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5: Ja, ich würde sagen, Sonne und viele Wolken im Wechsel über Ostfriesland. Und ansonsten bleibt es weitgehend trocken. Die Maxiwerte liegen heute so bei 16 Grad. Im Moment messen wir die 16 Grad in Aurich am Auricher Schloss, auf Langeoog am Wasserturm. Da messen wir 14 Grad und in Leer am historischen Rathaus auch 16 Grad. Morgen dann ähnlich wie heute. Allerdings mit ein bisschen mehr Wolken und ein bisschen weniger Sonne. Aber die Maxiwerte steigen dann nach oben. Die liegen dann bei 17 Grad.
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5: Mit einer Meldung von R31, Leer Richtung Meppen. Zwischen Dörpen und Laden liegen Gegenstände auf der Fahrbahn. Fahren Sie hier bitte besonders vorsichtig. Die dritte Südwieke, das ist die Kreisstraße 53, die ist ab heute zwischen Rahen und der Papenburger Straße voll gesperrt. Der Grund sind Straßenbauarbeiten. Die Sperrung dauert voraussichtlich bis zum 30. November. Eine Umleitung über die Kreisstraßen ist ausgeschildert. In Emden ist die Larelta Hauptstraße zwischen der Japanstraße und der Twixlummer Straße von heute bis zum 23. Oktober voll gesperrt. Und dann gibt es noch jede Menge Blitzen. Beispielsweise in Emden gibt es eine Blitze in Höhe des Schnellrestaurants. Hier auf der Auricher Straße 50 sind hier erlaubt. Es geht statt auswärts. Dann gibt es eine Blitze zwischen Fallsdorf und Plagenburg. Hier sind maximal 50 erlaubt. Und zwar hier zwischen der Gaststätte und dem Wald in Richtung Plagenburg. Blitzer sehen und melden, das können Sie gerne machen. Wir freuen uns und ich freue mich, wenn Sie mich hier im Studio in Aurich von Radio Ostfriesland erreichen. Und zwar unter der 04921586 und dann die 111. Ich wünsche Ihnen allen unterwegs eine gute, vor allen Dingen wünsche ich Ihnen eine sichere Fahrt mit Radio Ostfriesland.
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5: Mit mir, ich bin Tommy Bollmann und es geht bald los. Zweimal noch wecken lassen und dann haben wir endlich Gallimarktzeit in diesem Jahr. Es geht wieder rund und richtig zur Sache. Es wird schon kräftig aufgebaut und darüber sprechen wir unter anderem in dieser Stunde. Ja, und ich bin Tommy Bollmann und bis 18 Uhr bleibe ich auf jeden Fall hier an diesem Montag. Und ich freue mich, dass ihr mit dabei seid.
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5: Und damit es auch gut in Richtung Feierabend geht. Nur klar, gibt es natürlich auch prima Musik. Gleich von Billy Joe Royal, Down the Boondocks. Wir haben Billy Joel mit dem Programm T-Rex. Und meine Lieblinge, The Walker Brothers, auch tolle Musiker. The Sun Ain't Gonna Shine Anymore. What's the sense of living?

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0: ist doch genau die richtige Musik für einen schönen Start in Richtung Feierabend. Das sind die Walker Brothers. The sun ain't gonna shine anymore. Ich bin Tommy Bollmann und bis 18 Uhr geht's gemeinsam quer durch diesen Montagnachmittag. Und noch zweimal Weckerschellen. Ja, dann ist endlich wieder Gallimarkt. Und ganz ehrlich, für uns, das sind ja nicht nur einfach für uns 5 Tage Volkfest. Nein, das ist für uns das Ereignis des Jahres 2026. Wenn sich in Leer die Karussells drehen, der Duft von gebrannten Mandeln durch die Straßen zieht und tausende Menschen gemeinsam feiern, dann ist das ein ganz besonderes Stück ostfriesische Lebensfreude. So muss das sein. So, und jetzt habe ich Kohldampf. Wenn ich an diese gebrannten Mandeln denke, oh, dann denke ich an Backfisch, denn, oh, herrlich. Also, oh, ich kann es kaum mehr abwarten. Es geht los, der 518. Gallimarkt. Das ist eine Tradition, die Generationen verbindet und bis heute nichts von ihrer Faszination verloren hat. Ich habe das im letzten Jahr zum ersten Mal erlebt und ich muss da in diesem Jahr wieder hin. Geht gar nicht ohne. Während bei uns die Vorfreude steigt, herrscht hinter den Kulissen allerdings noch Hochbetrieb. Da ist noch richtig Dampf im Kessel. Da wird geschraubt, gehämmert, es wird gebaut und getestet. Und eine ganze Reihe von Schaustellern, die reißen sogar heute erst hier vom Kammermarkt in Oldenburg an. Der ist ja gerade zu Ende. Zack, bumm, alles auf den Hänger, auf den Bock, nach Leer. Dann wird aufgebaut. Und mittendrin ist ein Mann, der den Gallimarkt nicht nur kennt, sondern ihn mit ganz besonderem Herzblut begleitet. Das ist Dennis Eben. Er ist Sprecher des Vereins Reisender Schausteller Ostfriesland. Herr Eben, noch zweimal schlafen. Es geht los. Wie groß ist denn die Vorfreude bei den Schaustellern? Kribbelt es schon gewaltig im Bauch oder überwiegt im Moment eigentlich noch so der ganz normale Aufbauwahnsinn, der Aufbaualltag bei Ihnen?
1: Du, aktuell würde ich sagen, wenn ich mir so um eine Runde gucke, ist gefühlt der ein Zettel vom Platz aus Oldenburg angereist, in der Nacht noch, und somit herrscht hier gerade noch ein bisschen Chaos. Wir kriegen es aber hin, jeder ist so ein bisschen am Aufbauen, am Fertigmachen, versucht noch irgendwie reinzukommen in seine Lücke. Auch wenn ich so links und rechts gucke, ein, zwei Kräne, die am Arbeiten sind, hier geht's voll zur Sache.
0: Ja, also für uns Besucher sieht am Mittwoch ja alles wunderbar bunt und fertig aus, klar. Aber bis dahin ist ja noch einiges zu tun, wie wir auch gerade von Ihnen gehört haben. Was passiert denn heute und morgen noch so hinter den Kulissen, damit jetzt am Mittwoch pünktlich alles läuft?
1: Ja, also 95% würde ich schätzen. Es sind immer noch ein, zwei, die vielleicht fehlen. Oder auch vielleicht noch ein, zwei, die noch warten müssen, bis die Großfahrgeschäfte dann letztendlich drin sind, dass sie dann auch erst ausklappen können.
0: Und wer jetzt schon mal so ein bisschen Gallimarktluft schnuppern möchte, könnte ja einfach mal beim Aufbau vorbeischauen. Sind neugierige Besucher bei den Schaustellern jetzt eigentlich bei euch eigentlich willkommen?
1: Ja, grundsätzlich ist jeder willkommen. Hier laufen auch immer begeisterte Menschen rum, die am Fotos machen, Videos machen. Wir plädieren halt nur immer, dass man halt bitte nicht im Weg steht oder auch nicht unter den Kränen, wenn die hier am Arbeiten sind, dann vielleicht unten runterläuft, aber ich glaube, das ist selbsterklärend.
0: Ja, das sollte man lassen, auf jeden Fall. Der Gallimarkt ist für Ostfriesland hier für uns ja so ein richtiges Herzensereignis. Für die Schausteller ist das aber natürlich auch ein wichtiger wirtschaftlicher Faktor. Die Kosten sind gestiegen und die Konkurrenz durch andere Freizeitangebote ist ja nun groß. Und mit welchen Erwartungen gehen Sie denn, Sie und Ihre Kolleginnen und Kollegen, in diese 5 Tage? Und welchen Stellenwert hat der Gallimarkt hier in Leer wirtschaftlich für Ihre Kolleginnen und Kollegen, für Sie als Schausteller?
1: Ach, ich denke mal so wie in den letzten Jahren mit einer guten Erwartung. Ich glaube, wenn man sich den Wetterbericht anguckt, das Wetter soll, glaube ich, mitspielen, so größtenteils. Und ja, nicht nur für uns, ich glaube auch für jeden Besucher ist der Gallimarkt ein Highlight. Ich glaube, da freut sich jeder drauf.
0: Ja, wenn am Mittwoch der Gallimarkt eröffnet ist, die ersten Karussells so ihre Runden drehen und sich die Straßen mit den Menschen füllen, gibt es dann diesen einen, ja, ganz besonderen Moment, bei dem sich jedes Jahr denken, jetzt ist er endlich wieder da, unser Gallimarkt?
1: Also für mich ist es tatsächlich immer, wenn die Eröffnung gelaufen ist und dann man sieht, dass alles läuft und der Platz sich langsam füllt, dann kann ich mich auch beruhigt in meine Kasse setzen und Karussell und dann kann es losgehen, dann kann ich ein bisschen genießen.
0: Ja, und genau diese Begeisterung macht den Gallimarkt seit Generationen zu etwas ganz Besonderem. Also noch wird fleißig gebaut, noch laufen die letzten Vorbereitungen, aber am Mittwoch um 11.30 Uhr übermorgen ist es endlich soweit, dann wird der 518. Gallimarkt auf der historischen Rathaustreppe in Leer offiziell eröffnet. Dennis Eden, Sprecher des Vereins Reisender Schausteller Ostfrieslands, vielen Dank für Ihre Zeit. Ihnen und Ihren Kollegen und Kolleginnen und Kollegen wünschen wir einen großartigen Gallimarkt mit vielen begeisterten Besuchern. Ja, in Leer 5 Tage Ausnahmezustand, 5 Tage Lebensfreude und für uns Ostfriesen das Ereignis des Jahres. 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

0: Die Zeit 15.30 Uhr, halb vier, moin miteinander.
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2: Mit Vollrad Janssen, guten Tag. Kollision auf Autobahn 28, drei Verletzte. Auf der Autobahn 28 sind Höhe Vilsum zwei Autos zusammengestoßen. Nach Angaben der Polizei wollte ein Autofahrer auf den Überholfahrstreifen wechseln. Dabei übersah er einen dort bereits fahrenden Wagen und stieß mit ihm zusammen. Durch die Wucht des Aufpralls schleuderten beide Autos sowohl gegen die Außen- als auch die Mittelschutzplanke. Drei Menschen wurden leicht verletzt. An beiden Autos entstand Totalschaden. Für die Dauer der Rettungs- und Bergungsmaßnahmen sowie die Unfallaufnahme musste die Autobahn in Fahrtrichtung Oldenburg zeitweise komplett gesperrt werden. Weitere Meldungen aus Ostfriesland im Überblick. Neue Fluglinie von Ostfriesland nach Dänemark. Mit einer neuen Flugverbindung können Geschäftsreisende künftig von Emden ins dänische Esbjerg reisen. Der Flugbetrieb werde morgen aufgenommen, so die Fluggesellschaft Lück. Künftig soll es drei Verbindungen pro Woche, dienstags, mittwochs und donnerstags geben. Mittelfristig ist ein sogenanntes Nordsee-Netzwerk geplant, in das weitere Regionalflughäfen eingebunden werden sollen. Gesuchten Mann erwischt. Die Bundespolizei hat am Bahnhof in Papenburg einen Mann verhaftet. Der 44-Jährige war zuvor kontrolliert worden. Dabei stellte sich heraus, dass ein Haftbefehl vorlag. Er musste aus seiner Verurteilung wegen Trunkenheit im Straßenverkehr noch eine Geldstrafe von 700 Euro zahlen oder für 7 Tage in Haft. Da der 44-Jährige die Geldstrafe nicht aufbringen konnte, wurde er in ein Gefängnis gebracht. 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
0: Sonne und viele Wolken im Wechsel und ansonsten weitgehend trocken über Ostfriesland. Die Maxiwerte, die liegen heute bei 16 Grad. Die messen wir auch schon fast überall, mal abgesehen auf den Inseln. Da sind es ja immer ein paar Grad weniger. Auf Baltrum an der alten Inselkirche, da messen wir 14 Grad. In Wismoor an der Blumenhalle 16 Grad und auf Norderney am Kap Norderney 14 Grad. Morgen, ähnlich wie heute, ein bisschen mehr Wolken. Es bleibt weitestgehend trocken, die Maxiwerte auch morgen ein bisschen wärmer, die liegen da so zwischen 17 und 18 Grad.
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0: Die Autobahnen bei uns hier sind staufrei, hier kommen sie gut durch. Dann gibt es noch zwei Meldungen, die dritte Südwiege, das ist die Kreisstraße 53. Die ist ab heute zwischen Rayen und Papenburger Straße voll gesperrt aufgrund von Bauarbeiten. Die Sperrung dauert voraussichtlich bis zum 30. November. Eine entsprechende Umleitung über die Kreisstraßen ist ausgeschildert. In Emden ist die Larelter Hauptstraße zwischen der Japanstraße und der Fixmarstraße von heute bis voraussichtlich zum 23. Oktober voll gesperrt. Ansonsten gibt es noch zwei Blitzen in Emden auf der Auricher Straße stadtauswärts. Hier dürfen wir maximal 50 fahren. Und zwischen Pfalzdorf Richtung Plaggenburg, hier zwischen der Gaststätte und dem Wald in Richtung Plaggenburg, wird ebenfalls kontrolliert. Blitzer sehen und melden, das können Sie gerne machen, unter der Radio Ostfriesland Blitzer Hotline. Das ist die 04921 586 und dann die 111. Ich wünsche Ihnen allen unterwegs eine gute und vor allen Dingen eine sichere Fahrt mit Radio Ostfriesland.
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0: mit T-Rex und der heißen Liebe Hot Love um 19 Minuten vor 16 Uhr. Menschenskinder, wie die Zeit vergeht. Kaum ist der Sommer vorbei, hat der Herbst Ostfriesland inzwischen voll im Griff. Das haben wir ja am Wochenende deutlich zu spüren bekommen. Mal kräftiger Regen, mal Wolken, zwischendurch auch mal ein bisschen Hoffnung auf Sonne. Aber mal ganz ehrlich unter uns, ausgerechnet jetzt, wo in Leer der Gallimarkt vor der Tür steht, dürfte Petrus ruhig mal das ein oder andere Auge zudrücken, oder? Ob er uns diesen Gefallen tut, das weiß eine Frau, die sich mit den Launen des Himmels bestens auskennt. Das ist unsere Wetterfee hier bei Radio Ostfriesland. Das ist Mareike Wiese. Sie ist Meteorologin am Klimahaus in Bremerhaven. Frau Wiese, schauen wir doch zunächst einmal auf den heutigen Nachmittag. Hat der Herbst noch ein paar freundliche Momente für uns im Gepäck oder bleibt es eher, naja, würde ich sagen, ungemütlich?
1: Ja, heute Nachmittag, da bleibt es überwiegend trocken. Nur an der Küste ist noch der eine oder andere Schauer möglich und es wird relativ mild für diese Jahreszeit. Wir bekommen um die 15 Grad.
0: Na, wie sieht es denn morgen aus? Gibt es da vielleicht schon so einen kleinen Lichtblick am ostfriesischen Wetterhimmel?
1: Ja, morgen ist es zuerst noch trocken, aber ab dem Nachmittag sind dann Schauer und Regen nochmal möglich. Aber es wird dadurch auch sogar nochmal etwas wärmer mit bis zu 17 Grad.
0: Frau Wiese, was steckt eigentlich hinter dieser Wetterlage? Woher kommt dieses wechselhafte Herbstwetter, das uns ja gerade so derartig beschäftigt?
1: Also heute haben wir Hoch Elmar über uns und der bringt ruhiges Wetter. Am Dienstag, da zieht dann Tief Hilda durch und die bringt dann zwar Regen, aber auch warme Luft aus dem Süden zu uns.
0: Jetzt übermorgen am Mittwoch pünktlich um 11.30 Uhr wird in Leer der 518. Gallimarkt eröffnet. Wir freuen uns ja alle darauf. Können wir den Gallimarkt einigermaßen trockenen Fußes genießen? Oder gehören Regenjacke und Regenschirm in diesem Jahr dann tatsächlich mal zur Grundausstattung?
1: Ja, da kommt zunächst also wieder das nächste Hochdruckgebiet zu uns. Das heißt, es bleibt erstmal etwas bewölkt, aber trocken. Und ab und an kommt dann auch die Sonne raus und es bleibt auch so mild mit bis zu 17 Grad.
0: Na, das sind doch tolle Aussichten. Das sagt Mareike Wiese, unsere Wetterfee hier bei Radio Ostfriesland und Meteorologin am Klimahaus in Bremerhaven. Vielen Dank für Ihre Einschätzungen und einen schönen Nachmittag nach Bremerhaven. Und wir starten um 15.43 Uhr weiterhin in Richtung Ihres wohlverdienten Feierabends mit Musik. Das ist Rock'n'Roll von Status Quo und Down Down. Ich bin Tommy Bollmann. Moin miteinander.

Das ist Musik von Starship und We Built This City. Hier ist Radio Ostfriesland. Das ist Ihr Nachmittag um 4:09. Und ja, manchmal braucht es ja gar nicht so viel, um ein Herz zu erobern. Ja, ein treuer Blick, ein fröhliches Schwanzwedeln und dieses wunderbare Gefühl, dass da jemand ist, der einfach nur dazugehören möchte. Und so ist Sandra die Mischlingshündin. Sie ist jung, sie wurde im Januar geboren und die wartet zurzeit im Tierheim Hage bei uns auf Menschen, die ihr so ein richtig schönes, liebes Wortes zu Hause schenken möchten. Sandra steckt voller Lebensfreude, sie möchte spielen, herumtoben, die Welt entdecken und am liebsten überall mit dabei sein. Und wenn Sie Sandra kennenlernen möchten, die Mischlingshündin, dann melden Sie sich beim Tierheim Hage. Auch ein gemeinsamer Spaziergang ist nach telefonischer Terminvereinbarung möglich, damit Sie sich dann näher kennenlernen. Und wer weiß, vielleicht bringt ja dieser erste Spaziergang tatsächlich eine wunderbare Freundschaft zutage. Das wär's doch, oder? Also, Sandra sucht nicht einfach nur ein neues Zuhause. Sie sucht Menschen, bei denen sie ankommen darf, Menschen, denen sie vertrauen kann und ein schönes Plätzchen, an dem sie für immer bleiben darf. So kann das gehen. 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

0: Die Zeit 16 Uhr.
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2: Ich bin Tine Klimach. Nach dem Rücktritt von SPD-Chefin und Arbeitsministerin Bärbel Baas wollen die Sozialdemokraten auf einem Bundesparteitag zum Jahreswechsel ihre gesamte Führung neu zur Wahl stellen. Darauf habe sich das SPD-Präsidium geeinigt, sagte Parteichef Lars Klingbeil in Berlin.
3: Ob Klingbeil bei der Wahl selbst auch wieder antreten will, ließ er offen, aber es soll wieder ein Duo werden. Er hält an der weiblich-männlichen SPD-Doppelspitze fest. Neuer Arbeitsminister soll der ehemalige rheinland-pfälzische Ministerpräsident Schweizer werden. Baas war am Morgen als Arbeitsministerin und als Parteichefin zurückgetreten. Als Gründe nannte sie die Trauer um ihre verstorbene Stieftochter und Angriffe gegen sich in dieser schwierigen Zeit, auch von der Union. Parteichef Klingbeil forderte eine Kultur des Respekts. Eine Politikerin in Zeiten der persönlichen Trauer politischen Angriffen auszusetzen, sei unanständig. Aus Berlin, Ursula Winkler.
2: Kanzler Friedrich Merz setzt nach den schweren Niederlagen seiner Partei bei den Landtagswahlen auf stärkere Akzente für Entlastungen. Er wolle, dass Spielräume im Haushalt genutzt werden, um die Stromsteuer für alle auf das europäische Mindestmaß zu senken, sagte Merz nach einer Klausur des CDU-Präsidiums in Berlin. Gesenkt wurde sie zunächst nur für bestimmte Wirtschaftsbereiche. Der Nobelpreis für Wirtschaftswissenschaften geht in diesem Jahr an die beiden US-Forscher Robert E. Hall und Michael Woodford. Die Forscher hätten neue makroökonomische Modelle zur Umsetzung wirksamer Stabilisierungsmaßnahmen entwickelt. So die Königlich Schwedische Akademie der Wissenschaften in Stockholm.
4: Bei diesem Nobelpreis geht es um das Gesetz von Angebot und Nachfrage und wie Regierungen und Zentralbanken die Wirtschaft besser stabilisieren können. Bis zur Ölkrise in den 1970er Jahren war man davon ausgegangen, dass man mit Zinssenkungen allein die Wirtschaft wieder ankurbeln kann. Doch das funktioniert nicht immer. Hall und Woodford haben herausgefunden, dass Konsum auch von Erwartungen abhängt. Wer pessimistisch in die Zukunft blickt, gibt weniger Geld aus. Mit diesem Wissen kann man Finanzkrisen besser entgegenwirken. Sigrid Hamm, Skandinavien.
2: Tennisprofi Alexander Zverev wird in den kommenden Wochen erstmals in seiner Karriere die Nummer 1 der Welt. Durch die Niederlage von Carlos Alcaraz beim ATP-Turnier in Shanghai übernimmt der 29 Jahre alte Deutsche spätestens zum Saisonende die Spitze der Weltrangliste.
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0: Ja, Sonne gibt es. Es gibt auch Wolken, die sich mit der Sonne abwechseln. Hier und da können mal ein paar Regentropfen fallen, aber eher selten hier. Die Maxi-Werte liegen heute so bei 15, maximal 16 Grad. Die haben wir erreicht in Ihlow an der Klosterstätte, in Wittmund an der Peldemühle und auf Borkum am alten Leuchtturm, da messen wir im Moment 14 Grad. Morgen ähnlich wie heute, dann wird es noch ein bisschen milder, dann können wir sogar mit Temperaturen um die 17 Grad rechnen.
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0: Auf den Autobahnen gibt es keine Staus, hier kommen Sie gut durch. Dann gibt es noch zwei aktuelle Meldungen hier. Die dritte Südwieke, Kreisstraße 53, die ist ab heute zwischen Rayen und der Papenburger Straße voll gesperrt aufgrund von Straßenbauarbeiten. Hier dauert die Sperrung voraussichtlich bis zum 30. November. Eine Umleitung ist ausgeschildert. In Emden ist die Ilaretter Hauptstraße zwischen der Japanstraße und der Twixlummer Straße von heute bis voraussichtlich zum 23. Oktober voll gesperrt. Dann gibt es noch zwei Blitzen in Emden auf der Auricher Straße stadtauswärts. Hier sind 50 erlaubt. Und zwischen Fallsdorf Richtung Plaggenburg, zwischen der Gaststätte und dem Wald in Richtung Plaggenburg. Auch hier maximal 50 erlaubt. Und wenn Sie eine Blitze sehen und melden, dann freue ich mich, mit Ihnen zu plaudern. Ich sitze hier bei Radio Ostfriesland in den Studios in Aurich und bin zu erreichen unter der 04921 586 und dann die 111. Ich wünsche Ihnen allen unterwegs eine gute und vor allen Dingen eine sichere Fahrt mit Radio Ostfriesland.
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0: Ja, und jetzt kommt nun tatsächlich das Beste. Wir schicken Sie hier von Radio Ostfriesland aus auf den Gallimarkt und zwar mit einem Bummelpass. Wie das Ganze funktioniert, ich bin mir sicher, dass eingefleischte Radio Ostfriesland-Fans wissen wie. Und wenn Sie noch nicht genau wissen, wie das Ganze funktioniert, ist das nicht schlimm. Darüber sprechen wir noch in dieser Stunde. Ich bin Tommy Bollmann und ich freue mich, dass wir den Montagnachmittag bis 18 Uhr miteinander verbringen dürfen.
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0: Und daneben gibt es natürlich auch prima Musik. Beispielsweise hier der Start mit Rod Stewart und Baby Jane. Wir haben Carole King mit dem Hard Rock Café. Und wir haben Aretha Franklin mit Respect. Und. Ganz viele Gründe, hier den Nachmittag mit Radio Ostfriesland zu verbringen.

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1: Wo ist das dann?
2: Heute Kampe.
3: Kampe ist ein Flurname in Filsum. Östlich des neuen Wegs, der von der Bahnlinie Filsum-Stickhausen bis an die Jümme führt, befinden sich im Bereich der Bruckstücke einige Parzellen, die als Kampe bezeichnet werden. Gegenüber den nordwestlich des neuen Wegs befindlichen Flächen haben diese Grundstücke eine leicht erhöhte Lage von 0,25 bis 0,5 Metern und sind von Gräben umgeben. Diese Abgrenzung durch Gräben hat hier zum Flurnamen geführt, denn Kamp bedeutet eingefriedigtes Grundstück. Die Bruckstücke weisen niedriges, mooriges Sumpfland auf, das vor den wasserbaulichen Maßnahmen im Zuge der Flurbereinigung vor 60 Jahren lediglich

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Musik aus Bella Italia um 19 Minuten nach 16 Uhr. Hier ist Radio Friesland. Das ist Ihr Nachmittag. Und ja, es ist so schön. Und ich freue mich jetzt dann, das Beste Ihnen geben zu können. Wir schicken Sie nämlich auf den Galli-Markt. Und zwar mit einem Bummelpack.

0: Ja, gemütlich hoch hinaus im Riesenrad, warum nicht? 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Tommy Bollmann, Radio Ostfriesland, moin.
1: Moin, hier ist Imke.
0: Imke, wie geht es Ihnen heute Nachmittag?
1: Ja, super. Und selbst?
0: Jo, kann ich klagen, ne? Muss. Doch, mir geht's gut. Mir geht's hervorragend. Ich freue mich, mit Ihnen zu telefonieren. Und ich freue mich, dass Sie den Bummelpass gewonnen haben für den Gallimarkt in diesem Jahr.
1: Super, danke schön.
0: Und gehen Sie auf die Karussells alle drauf?
1: Ja.
0: Auch so Überschlagsschaukel und so Dinger?
1: Ja. Alles.
0: Echt?
1: Ganze Programm.
0: Haben Sie, boah, und Ihnen wird er nicht, also mir wird er immer ganz komisch bei und Ihnen nicht?
1: Ja, mir auch, aber das ist der Kick.
0: Ach so, tu es trotzdem.
1: Ja.
0: Ja, gut, warum nicht? Okay. Ja, dann, also Imke, da wünsche ich Ihnen ganz viel Spaß dabei. Sie bleiben bitte noch kurz in der Leitung, weil ich würde ganz gerne noch mit Ihnen kurz klären, wie Sie denn dann an den Bummelpass kommen und Ihre Adresse würde ich mir auch noch ganz gerne aufschreiben. Sind Sie damit einverstanden?
1: Ja. Ja.
0: Prima, Imke. Dann würde ich sagen, viel Spaß auf dem Gallimarkt in diesem Jahr und viel Spaß im Infinity 2.0 dieser Überschlagschaukel.
1: Ja, danke.
0: Jo, bis gleich.
1: Okay.
0: Ja. Also, Imke ist dabei und wird den Bummelpass ausnutzen, auch bei dieser Überschlagschaukel der Wildwasserbahn und mit den Karussells mit dem besonderen Nervenkitzel. Und ja, vielleicht sind Sie dann morgen mit dabei. Wir verlosen natürlich weiter hier für den Gallimarkt. Jawohl, das geht ganz einfach. Hoch und runter. Da passt diese Musik doch auch irgendwie zu. Ne? Hier ist Radio Ostfriesland. Der Nachmittag um 7 Minuten vor 4:30.

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0: Die Zeit 16.30 Uhr, halb fünf, moin miteinander.
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2: Mit Volrad Janssen, guten Tag. Kollision auf Autobahn 28, drei Verletzte. Auf der Autobahn 28 sind Höhe Vilsum zwei Autos zusammengestoßen. Nach Angaben der Polizei wollte ein Autofahrer auf den Überholfahrstreifen wechseln. Dabei übersah er einen dort bereits fahrenden Wagen und stieß mit ihm zusammen. Durch die Wucht des Aufpralls schleuderten beide Autos sowohl gegen die Außen- als auch die Mittelschutzplanke. Drei Menschen wurden leicht verletzt. An beiden Autos entstand Totalschaden. Für die Dauer der Rettungs- und Bergungsmaßnahmen sowie die Unfallaufnahme musste die Autobahn in Fahrtrichtung Oldenburg zeitweise komplett gesperrt werden. Weitere Meldungen aus Ostfriesland im Überblick. Neue Fluglinie von Ostfriesland nach Dänemark. Mit einer neuen Flugverbindung können Geschäftsreisende künftig von Emden ins dänische Esbjerg reisen. Der Flugbetrieb werde morgen aufgenommen, so die Fluggesellschaft Lück. Künftig soll es drei Verbindungen pro Woche, dienstags, mittwochs und donnerstags geben. Mittelfristig ist ein sogenanntes Nordsee-Netzwerk geplant, in das weitere Regionalflughäfen eingebunden werden sollen. Gesuchten Mann erwischt. Die Bundespolizei hat am Bahnhof in Papenburg einen Mann verhaftet. Der 44-Jährige war zuvor kontrolliert worden. Dabei stellte sich heraus, dass ein Haftbefehl vorlag. Er musste aus seiner Verurteilung wegen Trunkenheit im Straßenverkehr noch eine Geldstrafe von 700 Euro zahlen oder für 7 Tage in Haft. Da der 44-Jährige die Geldstrafe nicht aufbringen konnte, wurde er in ein Gefängnis gebracht. Neues aus Ostfriesland, da fahren Sie immer zuerst bei uns.
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0: Ja, es gibt Sonne, es gibt Wolken und langsam aber sicher wird es auch ein bisschen schummeriger draußen. Ne? Die Tage werden kürzer und die Maxi-Werte liegen so heute bei 15, maximal 16 Grad. Die messen wir in Großefehn an der Windmühle, da haben wir die 16 Grad. Auf Wangerooge am Westturm, da messen wir im Moment 14 Grad und in Riepe, da messen wir 16 Grad. Morgen dann ähnlich wie heute, allerdings dann ein bisschen wärmer, dann liegen die Maxi-Werte so um die 17 Grad.
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0: Die Autobahnen hier bei uns in Ostfriesland sind frei. Hier kommen sie gut durch. Die dritte Südwieke, Kreisstraße 53, ist ab heute zwischen Rayen und der Papenburger Straße vollgesperrt. Der Grund sind Straßenbauarbeiten. Die Sperrung dauert voraussichtlich noch bis zum 30. November an. Eine Umleitung ist ausgeschildert. In Emden ist die Larelter Hauptstraße zwischen der Japanstraße und der Twixdumer Straße von heute bis voraussichtlich zum 23. Oktober voll gesperrt. Dann haben wir noch zwei Blitzen in Emden auf der Auricher Straße stadtauswärts. Hier sind maximal 50 erlaubt und eine weitere Blitze, die finden wir zwischen Falsdorf in Richtung Plaggenburg, also zwischen Falsdorf und Plaggenburg in Richtung Plaggenburg. So rum ist es richtig. Wenn Sie wissen, wo kontrolliert wird, dann können Sie mich hier bei Radio Ostfriesland in den Studios in Aurich erreichen unter der 04921586 und dann die 111. Ich wünsche Ihnen allen unterwegs eine gute und vor allen Dingen eine sichere Fahrt mit Radio Ostfriesland. Und wenn Sie gerade unterwegs sind, haben wir natürlich auch hier die passende Musik. Driver's Seat von Sniffin' the Tears und ich bin Tommy Bollmann. Bis 18 Uhr geht's gemeinsam quer durch den Montagnachmittag. Moin miteinander und gleich schauen wir mal der Polizei hier in Ostfriesland über die Schulter, hier mit dem Polizeibericht. Musik.

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1: Wittmund. Die Polizei hat einen betrunkenen Autofahrer erwischt. Der 42-Jährige war auf der B210 kontrolliert worden. Er hatte knapp 1,4 Promille. Ein Strafverfahren wurde eingeleitet. Emden. Am letzten Wochenende wurden auf dem Bahnhofsplatz von mehreren Fahrrädern die Sättel gestohlen. Die Polizei ermittelt und hofft auf Hinweise. Neuharlinger Sihl. Nach einer Fahrerflucht sucht die Polizei Zeugen. Ein unbekannter Autofahrer hatte in der Bürgermeister-Dirksen-Straße einen geparkten Wagen touchiert und war weitergefahren. Leer. Von einem Auto wurden die Kennzeichen gestohlen. Der Wagen stand auf dem Parkplatz der BWS an der Blinke. Zeugen werden gebeten, sich zu melden.
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0: Was für ein schöner Titel von den Bee Gees und How Deep Is Your Love? Was für eine Frage. Um 10 Minuten vor 5, hier ist Radio Ostfriesland, der Nachmittag und die Herbstferien, ja, in Ostfriesland starten, sind da. Und während wir früher im Oktober schon die dicken Jacken aus dem Schrank geholt haben, können wir heute, jetzt vielleicht nicht gerade heute oder am Wochenende, aber können wir so an manchen Tagen noch ziemlich gemütlich draußen in der Sonne sitzen. Und ich muss ganz ehrlich sagen, als ich heute so rauskam, Richtung Garten, auf der Terrasse stand und die Sonne schien, habe ich gedacht, das ist aber noch ganz schön muckelig warm, also gar nicht mal schlecht. Gut, dann kamen die Wolken, dann wird es wieder kühl. Da stelle ich mir doch die Frage, werden unsere Herbstferien durch den Klimawandel irgendwann zu zweiten Sommerferien? Und was wird eigentlich aus dieser alten Faustregel, die wir seit Jahrzehnten kennen, zum Beispiel beim Auto, Winterreifen von O bis O heißt von Oktober bis Ostern. Müssen wir da vielleicht langsam umdenken? Darüber spreche ich mit Ronny Thorau. Das ist mein Kollege aus der Radio Ostfriesland-Redaktion. Ronny, wenn wir im Oktober bei 20 Grad und Sonnenschein, das war ja jetzt vor ein paar Tagen noch so, unterwegs sind, denkt doch kaum jemand an Winterreifen. Ist unsere gute alte O-bis-O-Regel inzwischen ein bisschen aus der Zeit gefallen oder wäre es gefährlich, den Reifenwechsel grundsätzlich weiter ja, nach hinten zu schieben?
1: Ja, also gefühlt werden die Oktober schon so ein bisschen weniger winterreifenbedürftig, sage ich mal. Allerdings über die letzten Jahrzehnte reden wir von einem Temperaturanstieg von so knapp 1,5 Grad. Und die Chancen, dass jetzt im Herbst schon mal ein Wintereinbruch passiert, die mögen zwar etwas kleiner werden, aber sind eben trotzdem da. Also wer täglich das Auto braucht, der sollte vielleicht doch lieber bei O bis O bleiben.
0: Ja, und jetzt schauen wir mal auf das große Ganze, Ronny. Wenn wir im Oktober immer häufiger solche warmen Tage erleben, könnte man ja fast meinen, die Herbstferien entwickeln sich langsam zu zweiten Sommerferien. Ist da aus Sicht der Klimaforschung tatsächlich etwas dran? Oder, naja, täuscht uns unser persönliches Wettergefühl da oder gaukelt uns das Wettergefühl da einfach nur sowas vor?
1: Na, also vielleicht nicht so direkt vom Wetter her, weil etwas wärmer als früher heißt eben noch nicht wirklich Hochsommer. Aber es gibt europaweite Tourismusstudien mit Hinweisen, dass sich unser Reiseverhalten vielleicht immer mehr ändert. Die klassischen warmen Urlaubsländer zum Beispiel, Italien, Spanien, Griechenland, die werden gerade attraktiver für Urlaube im Herbst, dafür weniger gefragt im Hochsommer. Also könnte man sagen, jetzt in den Herbstferien holen doch vielleicht eine Menge Leute ihren Sommerurlaub quasi nach.
0: Naja, und warum denn so weit fliegen? Hier bei uns in Ostfriesland ist es wunderschön und die Herbsttage sind herrlich, wenn man am Watt ein wenig spazieren gehen kann, auf die Inseln fährt. Da macht das Urlaubsgefühl doch richtig Spaß. Warme Oktobertage, Herbstferien mit Sommergefühl, aber der Winter ist deshalb natürlich noch lange nicht abzuschaffen. Ronny Thorau, vielen Dank für deine Einschätzung. Hier ist Radio Ostfriesland. Hey, was Besonderes mit Musik von den Les Humphreys Singers und...

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0: die Zeit, 17 Uhr.
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2: Ich bin Tine Klimach. Nach dem Rücktritt von SPD-Chefin und Arbeitsministerin Bärbel Bass will die SPD auf einem Bundesparteitag Ende des Jahres ihre gesamte Führung neu zur Wahl stellen. Auf einen entsprechenden Vorschlag habe sich die SPD-Führung geeinigt, sagte Parteichef Lars Klingbeil in Berlin.
3: Was den Posten an der SPD-Parteispitze angeht, da will Parteichef Klingbeil bald ganz neu wählen lassen. Auf einem Parteitag im Dezember oder Januar. Ob er dann selbst auch wieder antritt, lässt er noch offen. Er sagt nur, er wird jetzt alles dafür tun, dass die SPD die beste Aufstellung an der Spitze hat. Aber er will auf jeden Fall wieder ein weiblich-männliches Duo. An der SPD-Doppelspitze hält er also fest. Ursula Winkler, Nachrichtenredaktion.
2: Die Bundeswehr nimmt in diesen Tagen an einem NATO-Manöver zur nuklearen Verteidigung teil. 3 Tornados hat die Luftwaffe dafür auf eine Airbase nach Norditalien verlegt. Mehrere Dutzend deutsche Soldaten sind insgesamt an der Übung beteiligt. Das Manöver soll demonstrieren, dass die NATO im Ernstfall bereit und fähig ist, das Bündnisgebiet zu verteidigen. Echte Atomwaffen kommen dabei nicht zum Einsatz, nur Übungsbomben. Der Volkswagen-Konzern hat im dritten Quartal deutlich weniger Fahrzeuge ausgeliefert als noch vor einem Jahr. Weltweit waren es knapp 1,9 Millionen Autos. Das ist ein Rückgang um gut 14%. Bei der Tochter Audi brach der Absatz sogar um 20% ein.
4: Der Knackpunkt ist China. Dort brachen die Auslieferungen des VW-Konzerns um fast 40% ein. Audi belasten außerdem die US-Zölle. Einen Lichtblick gibt es dagegen bei der Lastwagen- und Bussparte. Hier stieg der Absatz um gut 10%, vor allem dank der starken Nachfrage in den USA. Kräftig zulegen konnte dort der Truckhersteller International. Zu ihm gehört auch die Marke IC-Bus und die baut die berühmten gelben amerikanischen Schulbusse. Thomas Pleskin, Nachrichtenredaktion.
2: Zum Sport. Alexander Zverev wird die neue Nummer 1 im Tennis. Das steht jetzt schon fest. Carlos Alcaraz und Ben Shelton sind beide beim ATP-Turnier in Shanghai ausgeschieden. Damit kann keiner der beiden den 29-Jährigen noch überholen. Als einziger deutscher Tennisprofi vor ihm hat es Boris Becker geschafft. Der hat dem 29-Jährigen bereits herzlich gratuliert.
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5: Sonne und Wolken, die wechseln sich heute am späten Nachmittag ab. Die Maxiwerte liegen so bei 15, 16 Grad. Die haben wir erreicht. Und zwar hier in Emden am Ottohus, da messen wir die 16 Grad. Auf Jüst am Anleger messen wir 13 Grad. Und im Südbrookmerland am Großen Meer wiederum 16 Grad. Morgen ähnlich wie heute, dann allerdings ein Tacken wärmer, dann sogar bis 17 Grad.
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5: Läuft auf den Autobahnen störungsfrei. Dann gibt es noch zwei Meldungen hier. Die dritte Südwieke, das ist die Kreisstraße 53, ist seit heute zwischen Rayen und der Papenburger Straße vollgesperrt. Der Grund sind Straßenbauarbeiten. Die Sperrung dauert voraussichtlich bis zum 30. November. Eine Umleitung ist ausgeschildert. In Emden ist die Larelte Hauptstraße zwischen der Japanstraße und der Twixlummer Straße von heute bis zum voraussichtlich 23. Oktober voll gesperrt. Dann haben wir noch zwei Blitzen in Emden auf der Auricher Straße stadtauswärts. Hier sind maximal 50 erlaubt. Und zwischen Falsdorf und Plaggenburg in Richtung Plaggenburg wird ebenfalls kontrolliert. Blitzer sehen um Elben gerne. Sie erreichen mich hier bei Radio Ostfriesland in den Studios in Aurich unter der Blitzer-Hotline. Das ist die 04921 586 und dann die 111. Ich wünsche Ihnen allen unterwegs eine gute und vor allen Dingen wünsche ich Ihnen eine sichere Fahrt mit Radio Ostfriesland.
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5: Ja, übermorgen geht's endlich los. Übermorgen am Mittwoch. Dann heißt es noch zweimal schlafen, dann ist endlich wieder Gallimarkt. Darüber sprechen wir unter anderem in dieser Stunde. Ich bin Tommy Bollmann und ich freue mich, dass wir den späten Nachmittag miteinander verbringen dürfen.
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0: Montagnachmittag hier bei Radio Ostfriesland um 5:12. Und ja, noch zweimal schellt der Wecker. Dann ist es endlich soweit, der Gallimarkt. Und ganz, ganz ehrlich, für uns ist das ja nicht nur einfach so ein 5-Tage-Volksfest. Das ist das Ereignis des Jahres. Wenn sich in Leer die Karussells drehen, der Duft von gebrannten Manteln durch die Straßen zieht und tausende Menschen gemeinsam feiern, dann ist das ja schon ein ganz besonderes Stück ostfriesische Lebensfreude und auch unsere Lebensart. Und wenn ich jetzt daran denke, Duft, gebrannte Manteln, Backfisch, oh, das kriegt so richtig Kohldampf. Was ich jetzt gerne hätte, wäre so eine schöne Bratwurst im Brötchen mit Senf oder eine Currywurst. Na, komm, kriegen wir alles auf dem Gallimarkt, auf dem 580. Gallimarkt. Das ist eine Tradition, die Generationen verbindet und bis heute nichts von ihrer Faszination verloren hat. Und während bei uns die Vorfreude steigt, herrscht hinter den Kulissen ja noch richtig Hochbetrieb. Da wird geschraubt, gehämmert, gebaut, getestet und die Schausteller, die sind sogar heute noch angereist vom Oldenburger Kramermarkt. Da hieß es raus auf den Hänger, auf den Bock und ab von, ja genau, Richtung Leer. Und dann wird hier gebaut. Und mittendrin ist ein Mann, der den Gallimarkt nicht nur kennt, sondern ihn mit ganz besonderem Herzblut begleitet. Das ist Dennis Eden. Und Dennis Eden ist Sprecher des Vereins Reisender Schausteller Ostfrieslands. Herr Eden, noch zweimal schlafen. Dann geht's endlich los. Wie groß ist denn die Vorfreude bei den Schaustellern? Kribbelt es schon gewaltig im Bauch? Oder überwiegt im Moment noch so der ganz normale Alltag hier, der ganz normale Aufbauwahnsinn?
1: Du, aktuell würde ich sagen, wenn ich mir so um die Runde gucke, gefühlt der Zettel vom Platz aus Oldenburg angereist, in der Nacht noch, und somit herrscht hier gerade noch ein bisschen Chaos. Wir kriegen es aber hin, jeder ist so ein bisschen am Aufbauen und fertig machen.

0: schnuppern. Ist das möglich? Kann ich beim Aufbau einfach mal kurz reinschneiden, vorbeischauen? Sind neugierige Besucher jetzt bei euch herzlich willkommen schon?
1: Ja, grundsätzlich ist jeder willkommen. Hier laufen auch immer begeisterte Menschen rum, die am Fotos machen, Videos machen. Wir plädieren halt nur immer, dass man halt bitte nicht im Weg steht oder auch nicht unter den Kränen, wenn die hier am Arbeiten sind, dann vielleicht unten drunter läuft. Aber ich glaube, das ist selbsterklärend.
0: Ja, da ist natürlich Vorsicht geboten, auch für diejenigen, die dann schon mal vorher ein bisschen Gallimarktluft schnuppern wollen. Für die Schausteller ist der Gallimarkt ein wichtiger wirtschaftlicher Faktor. Die Kosten sind gestiegen und die Konkurrenz durch andere Freizeitangebote ist natürlich groß. Mit welchen Erwartungen gehen Sie denn in diese 5 Tage? Mit welchem Stellenwert oder welcher Stellenwert sitzt denn da im Gallimarkt für Sie und für Ihre Kolleginnen und Kollegen, die dann dort als Schausteller unterwegs sind?
1: Ach, ich denke mal so wie in den letzten Jahren mit einer guten Erwartung. Ich glaube, wenn man sich den Wetterbericht anguckt, das Wetter soll, glaube ich, mitspielen, so größtenteils. Und ja, nicht nur für uns, ich glaube auch für jeden Besucher ist der Gallimarkt ein Highlight. Ich glaube, da freut sich jeder drauf.
0: Ja, das Wetter spielt mit, das haben wir ja gehört von Mareike Wiese, Meteorologin im Klimahaus. Da wurde ja auf jeden Fall schon mal gesagt, dass das Wetter da einigermaßen läuft. Da sprechen wir auch im Laufe der Stunde nochmal drüber. Aber zurück zum Gallimarkt. Wenn jetzt am Mittwoch übermorgen der Gallimarkt eröffnet ist, so die ersten Karussells ihre Runden drehen und sich die Straßen so langsam mit Menschen füllen, gibt es diesen einen besonderen Moment bei Ihnen, an den Sie dann jedes Jahr denken und sagen, jetzt ist es endlich wieder da, unser Gallimarkt?
1: Also für mich ist es tatsächlich immer, wenn die Eröffnung gelaufen ist und dann man sieht, dass alles läuft und der Platz sich langsam füllt, dann kann ich mich auch beruhigt in meine Kasse setzen und Karussell und dann kann es losgehen, dann kann ich ein bisschen genießen.
0: Dann geht's los, ja. Und genau diese Begeisterung macht den Gallimarkt seit Generationen zu etwas ganz Besonderem. Also noch wird fleißig gebaut, noch laufen die letzten Vorbereitungen. Aber am Mittwoch pünktlich um 11.30 Uhr ist es dann endlich soweit. Dann wird der 518. Gallimarkt auf der historischen Rathaustreppe in Leer offiziell eröffnet. Das war Dennis Eden, Sprecher des Vereins Reisender Schausteller Ostfrieslands. Vielen Dank für Ihre Zeit. Ihnen und Ihren Kolleginnen und Kollegen wünschen wir einen großartigen Gallimarkt mit vielen begeisterten Besuchern. Und das ist das Ereignis hier bei uns in Ostfriesland in diesem Jahr, wie in jedem Jahr. Und immer mit dabei, wenn in Ostfriesland was los ist, Radio Ostfriesland, hail what business. Und dazu gibt's Musik für eine schöne Vorfreude zum Tanzen. Musik von R.E.M., Losing My Religion. Ich bin Tommy Bollmann und bis 18 Uhr geht's gemeinsam quer durch den Montagnachmittag. Moin miteinander.

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1: Die Zeit 17:30, halb sechs, moin miteinander.
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3: Mit Volrad Janssen, guten Tag. Kollision auf Autobahn 28, drei Verletzte. Auf der Autobahn 28 sind Höhe Vilsum zwei Autos zusammengestoßen. Nach Angaben der Polizei wollte ein Autofahrer auf den Überholfahrstreifen wechseln. Dabei übersah er einen dort bereits fahrenden Wagen und stieß mit ihm zusammen. Durch die Wucht des Aufpralls schleuderten beide Autos sowohl gegen die Außen- als auch die Mittelschutzplanke. Drei Menschen wurden leicht verletzt. An beiden Autos entstand Totalschaden. Für die Dauer der Rettungs- und Bergungsmaßnahmen sowie die Unfallaufnahme musste die Autobahn in Fahrtrichtung Oldenburg zeitweise komplett gesperrt werden. Weitere Meldungen aus Ostfriesland im Überblick. Neue Fluglinie von Ostfriesland nach Dänemark. Mit einer neuen Flugverbindung können Geschäftsreisende künftig von Emden ins dänische Esbjerg reisen. Der Flugbetrieb werde morgen aufgenommen, so die Fluggesellschaft Lück. Künftig soll es drei Verbindungen pro Woche, dienstags, mittwochs und donnerstags geben. Mittelfristig ist ein sogenanntes Nordsee-Netzwerk geplant, in das weitere Regionalflughäfen eingebunden werden sollen. Gesuchten Mann erwischt. Die Bundespolizei hat am Bahnhof in Papenburg einen Mann verhaftet. Der 44-Jährige war zuvor kontrolliert worden. Dabei stellte sich heraus, dass ein Haftbefehl vorlag. Er musste aus seiner Verurteilung wegen Trunkenheit im Straßenverkehr noch eine Geldstrafe von 700 Euro zahlen oder für 7 Tage in Haft. Da der 44-Jährige die Geldstrafe nicht aufbringen konnte, wurde er in ein Gefängnis gebracht. Neues aus Ostfriesland, da fahren Sie immer zuerst bei uns.
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1: Ja, heute der Tag über Sonne und viele Wolken, die sich abgewechselt haben. Die Maxiwerte liegen jetzt noch bei 13 Grad. Die messen wir in Norden an der Ludgerikirche, auf Spiekeroog an der alten Inselkirche. Da messen wir gerade mal 11 Grad und in Pilsum am Leuchtturm, da messen wir 12 Grad. Morgen ähnlich wie heute, dann bei Maxiwerten, die so um die 17 Grad liegen.
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1: Mit einer Meldung von der A31 leer in Richtung Meppen. Zwischen den Anschlussstellen Jemgum und Wehna Gefahr durch Gegenstände. Auf der Fahrbahn fahren Sie hier bitte besonders vorsichtig. Ansonsten gibt es noch zwei Blitzen in Emden auf der Auricher Straße stadtauswärts. In Höhe des Schnellrestaurants hier wird geblitzt. Hier sind maximal 50 erlaubt. Zwischen Falsdorf und Plaggenburg in Richtung Plaggenburg wird ebenfalls kontrolliert. Blitzer sehen und melden, das können Sie gerne tun. Ich bin in Aurich in den Radiostudios von Radio Ostfriesland zu finden und zu erreichen unter der 049-21-586 und dann die 111. Ich wünsche Ihnen allen unterwegs eine gute und vor allen Dingen eine sichere Fahrt mit Radio Ostfriesland.

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0: auch nicht schlecht. Also Supermax mit Love Machine. Und ich muss ganz ehrlich sagen, das erinnert mich an meine, genau, Tanzschulzeit. Dann hieß es so von 15 bis 17 Uhr Cha-Cha-Cha und langsamer Walzer. Und dann ab 18.30 Uhr, dann wurde die Tanzschule plötzlich zu einer Disco. Und das war so diese Zeit, diese Musik von Supermax und Love Machine. Da wurden dann auch immer diese langen Versionen gespielt. Die gibt's ja, glaube ich, bis zu 30 Minuten, habe ich schon mal mir sagen lassen. Aber ich habe es noch nie gehört. Aber 30 Minuten finde ich dann doch ein bisschen lang. Aber immerhin, wir schauen mal auf die aktuelle Wetterlage in dieser Woche. Wir haben ja nun die zweite, dritte Woche jetzt im Oktober und der Gallimarkt steht auf dem Programm. Und die Frage ist, wird das Wetter etwa so am Gallimarkt an den Tagen wie jetzt am Wochenende? Es war ja teilweise gruselig, hat ja wirklich Bindfäden geschüttet. Aber jetzt mal unter uns, wie wird das Wetter? Das fragen wir mal unsere Radio Ostfriesland Wetterfee. Sie ist auch Meteorologin am Klimahaus in Bremerhaven. Das ist Mareike Wiese. Die Frage jetzt zunächst einmal, heute war ja durchwachsen. Wie schaut es denn dann, Frau Wiese, morgen aus? Hier mit unserem Wetter über Ostfriesland.
1: Ja, morgen ist es zuerst noch trocken, aber ab dem Nachmittag sind dann Schauer und Regen noch mal möglich. Aber es wird dadurch auch sogar noch mal etwas wärmer mit bis zu 17 Grad.
0: Naja, das hört sich schon mal gar nicht schlecht an. Bis zu 17 Grad ist mild. Was steckt hinter dieser Wetterlage, Frau Wiese? Woher kommt diese wechselhafte Herbstwetterstimmung, die uns gerade so beschäftigt?
1: Also heute haben wir Hoch Elmer über uns und der bringt ruhiges Wetter. Am Dienstag, da zieht dann Tief Hilda durch und die bringt dann zwar Regen, aber auch warme Luft aus dem Süden zu uns.
0: Ja, Mittwoch um 11.30 Uhr, da sprechen wir natürlich hier bei Radio Ostfriesland drüber, wird ja in Leer der 518. Gallimarkt eröffnet. Wir freuen uns riesig drauf. Können wir den Gallimarkt einigermaßen Trockenfußes genießen?
1: Ja, da kommt zunächst also wieder das nächste Hochdruckgebiet zu uns. Das heißt, es bleibt erstmal etwas bewölkt, aber trocken. Und ab und an kommt dann auch die Sonne raus und es bleibt auch so mild mit bis zu 17 Grad.
0: Na, sagt Mareike Wiese, unsere Wetterfee bei Radio Ostfriesland und Meteorologin am Klimahaus in Bremerhaven. Vielen Dank für die Einschätzung. Das bleibt dann nun zu hoffen, dass wir trockenen Fußes über den Gallimarkt schlendern können. Das sieht also gut aus und toi toi toi. Und vor allen Dingen schon mal viel Vorfreude auf den Gallimarkt. Pünktlich am Mittwoch, 11.30 Uhr, geht's endlich wieder los.

auch eine tolle Sängerin. Donna Summer und Hot Stuff am Montagnachmittag um 10 Minuten vor 6. Das war's von mir. Ich bin Tommy Bollmann. Ich wünsche Ihnen an dieser Stelle einen charmanten Montagabend. Bleiben Sie gesund und ja, passen Sie auf sich auf. Bis morgen, Dienstag, 15 Uhr. Dann bin ich wieder da. Bis dahin. Tschüss.

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1: Ich bin Tine Klimach. Es ist ein Rücktritt mit Vorwürfen. Bärbel Baas nennt als Grund für ihren sofortigen Rückzug als Arbeitsministerin und als SPD-Chefin auch Angriffe aus der Union. Kanzler und CDU-Chef Merz weist diese Vorwürfe aber zurück.
2: Baas trauert um ihre verstorbene Stieftochter. Auch SPD-Vertreter wie Klingbeil oder Schwesig nennen die jüngsten politischen Angriffe der CDU während dieser schweren Zeit unmenschlich, rücksichtslos und unanständig. Kanzler Merz kann das nicht nachvollziehen. Die CDU habe ihr Mitgefühl mit Frau Baas in den letzten 3 Wochen immer zum Ausdruck gebracht. Er sprach eher von Meinungsverschiedenheiten in der Sache. Unionspolitiker hatten Baas zuletzt kritisiert, sie würde Reformen verschleppen. Neuer Arbeitsminister wird nun der ehemalige Rheinland-Pfälzer Ministerpräsident Schweizer. Aus Berlin, Ursula Winkler.
1: Die Außenminister der EU-Staaten haben einen Einsatz zur Beratung und Ausbildung der Sicherheitskräfte im Libanon beschlossen. Wie EU-Chefdiplomatin Kallas nach der Entscheidung mitteilte, soll die neue Unterstützungsmission einen Beitrag dazu leisten, dass die Sicherheitskräfte künftig die Kontrolle über das gesamte libanesische Staatsgebiet ausüben können. Auch Deutschland will sich am Einsatz beteiligen. Der genaue Beitrag ist allerdings noch nicht bekannt. Auf der Mittelmeerinsel Sardinien läuft eine Rettungsaktion für einen verschütteten Höhlenforscher. Der Mann sitzt seit Sonntag in 10 Metern Tiefe fest. Ein Hangrutsch hatte den Eingang zur Höhle verschüttet.
3: Es ist kalt, feucht und dunkel da unten, aber mittlerweile haben die Retter immerhin Kontakt zu dem Verschütteten, einem Italiener, und er sei bei Bewusstsein, heißt es. Mühsam arbeiten sich die Helfer zu ihm vor, Stunde um Stunde, räumen nur mit ihren Händen den Höhleneingang frei, aber das ist wohl nur die erste Etappe der Rettungsaktion, denn auch der Mann selbst liegt vermutlich unter Geröll und Steinen begraben. Aus Italien, Claudia Wächter.
1: Das Briefporto in Deutschland wird wohl so stark steigen wie noch nie. Die Bundesnetzagentur hat einen Plan veröffentlicht, der der Deutschen Post ab Januar einen Preisaufschlag von gut 20% erlaubt. Für einen Standardbrief könnten dann 1,14 Euro fällig werden. Aktuell sind es 95 Cent. Auch Pakete sollen spürbar teurer werden.
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1: Das Wetter, die aktuelle Vorhersage des Deutschen Wetterdienstes. Heute Abend im Osten einzelne Schauer, sonst trocken. Abendwerte 7 bis 14 Grad. In der Nacht zunächst häufig gering bewölkt oder klar, im Verlauf gebietsweise Nebelfelder. Morgen dann vor allem im Osten und Südosten länger sonnig. Im Rest kommen im Tagesverlauf immer mehr Wolken dazu und es kann auch Regen mit dabei sein. Das Ganze bei 14 bis 19 Grad.
0: Das waren die Nachrichten.

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Ja, damit herzlich willkommen nochmal zum Country Cocktail hier auf Radio Ostfriesland jeden Montag von 18 bis 19 Uhr. Auch heute natürlich wieder mit allen Rubriken, die wir so kennen, zum Beispiel gleich im Anschluss den Country Kalender. Dann schauen wir mal, wer Kenny Chesney so ist und was er so macht, denn der steuert in diesem Monat unsere CD des Monats bei. Silver Sands Marina heißt das Album. Dann gegen halb die Veranstaltungstipps und in der zweiten Hälfte die News, unter anderem mit den News aus Nashville von Shannon McCombs. Und zusätzlich geht es um einen Immobilienverkauf und um ein Buch für alle Taylor Swift-Fans. Und gegen Ende der Sendung gucken wir dann wie immer auf die Billboard Country Song Charts. Aber wir starten wie immer, hatte ich schon gesagt, mit dem Country-Kalender und zwar mit einer Dame, die heute Geburtstag hat und die ist Teil dieser Gruppe hier, nämlich The Band Perry, Better Dig 2. Hier sind sie im Rahmen des Country-Kalenders auf Radio Ostfriesland um kurz nach 18 Uhr.

Ja, da habe ich sie so ein bisschen in die Irre geführt, wenn sie sich jetzt gefragt haben, wer von der Band Perry denn heute Geburtstag haben könnte. Im Prinzip ist dieser Mensch nicht direkt Mitglied der Band Perry, sondern er ist der Songschreiber dieses Songs, den wir dann gerade eben gehört haben, Battle Dick 2. Die Rede ist von Shane McAnally, wird heute 52 Jahre alt. Er ist zwar selber auch Sänger, allerdings hauptsächlich bekannt durch die diversen und sehr erfolgreichen Country-Songs, die er geschrieben hat. Außerdem gerade eben gehörten auch noch dabei Luke Bryans Kiss Tomorrow Goodbye, Lady Ace Downtown und Miranda Lamberts Mama's Broken Heart. Ja, dann auch nochmal ein Datum, heute vor 71 Jahren. Das hat eigentlich mit Country Music gar nichts zu tun, aber es ist irgendwie schon fast so eine kleine Anekdote, die man durchaus anbringen kann, heute vor 71 Jahren. Wenn Sie jetzt nämlich gerade im Auto sitzen und diese Sendung hören, vielleicht haben Sie auch nur irgendwie eine CD einliegen oder Sie hören das über MP3. Die Vorgeschichte dessen, dass Sie Radio und vor allen Dingen auch andere Medien im Auto hören können, die begann heute vor 71 Jahren, denn die Chrysler Corporation stellte für ihre Autobaureihe des Jahres 56 einen High-Fidelity-Plattenspieler vor. Das Gerät war etwa 10 cm hoch, weniger als 30 cm breit und wurde unter dem Armaturenbrett montiert. Die 7 Zoll großen Schallplatten liefen mit 16 2/3 Umdrehungen pro Minute und hatten deutlich engere Rillen als herkömmliche LPs. Insgesamt gab es 35 klassische Aufnahmen, die zwischen 45 und 60 Minuten Musik boten. 6 Jahre später wurde das damals sehr ungewöhnliche Autoradio-Plattenspielersystem wieder eingestellt. Ja, 57 Jahre alt wird heute Marty McGuire. Sie ist Sängerin, Songwriterin und Geigerin der Dixie Chicks, spielte dann später auch im Duo Courtyard Hounds. Dann ist es heute 34 Jahre her, dass Faith Hill ihr Debütalbum veröffentlichte, Take Me As I Am. 4 Singles wurden daraus ausgekoppelt und die ersten beiden, Wild One und Piece of My Heart, erreichten Platz 1 der Billboard Hot Country Singles and Tracks, wie das damals noch hieß. Und last not least ist es exakt heute 29 Jahre her, dass John Denver verstarb, im Alter von 53 Jahren. Er flog ein experimentelles Flugzeug vom Typ Rutan Long Easy vor der kalifornischen Küste bei Pacific Grove und dann stürzte das Ding ab. Er

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1: Ja, im Prinzip konnte man an dem Titel gerade eben am Inhalt schon fast erkennen, welcher Sänger es ist. Burn My Boat hieß der Titel, Silver Sands Marina, das Album, von dem es stammt. Und Kenneth Arnold Chesney heißt der richtig, also Kenny Chesney war der Interpret. Jahrgang 68 übrigens der Mann, wuchs im kleinen Ort Latrell auf und erst mit 19 bekam er zu Weihnachten seine erste Gitarre geschenkt. Ist ja die Frage, wer ihm die dann wohl geschenkt hat mit 19. Wahrscheinlich seine Eltern, wa? Das Spielen brachte er sich dann selbst bei und noch während seines Studiums an der East Tennessee State University, das er mit übrigens einem Abschluss in Werbung und Marketing beendete, spielte er in kleinen Bands und Clubs. 1989 nahm er dann sein erstes eigenes Album auf und verkaufte davon rund 1000 Stück. Und mit dem Geld kaufte er sich dann sinnvollerweise eine bessere Gitarre. Seinen ersten Plattenvertrag bekam Chesney dann bei Capricorn Records, doch das Label gab seine Country-Sparte schon bald wieder auf. 1995 wechselte er zu B&A Records und dort begann schließlich seine große Karriere. Heute gehört Chesney zu den erfolgreichsten Country-Stars überhaupt. Er hat mehr als 50 Top-10-Hits und 23 Nummer-1-Songs in den Billboard-Country-Charts vorzuweisen. 16 seiner Alben erhielten Platin-Auszeichnungen. Vor allem live ist Kenny Chesney eine echte Ausnahmeerscheinung. Seine Stadion-Tourneen gehören regelmäßig zu den erfolgreichsten Konzertreisen in den USA. 2024 stellte er bei seiner Sun Goes Down Tour gleich reihenweise neue Besucherrekorde auf. Unter anderem kamen 56.000 Fans nach Philadelphia und 57.500 nach Nashville. Insgesamt hat er sich damit einen festen Platz unter den erfolgreichsten Live-Acts der vergangenen Jahrzehnte gesichert. Charakteristisch für ihn ist bis heute sein Sommer-Sonne-Flip-Flop-Stil. Wir haben es gerade eben gehört. Kein Wunder, das Meer und das Leben auf den Virgin Islands haben ihn immer wieder musikalisch inspiriert. Seine Fans nennt er deshalb No Shoes Nation und diese riesige Fangemeinde ist längst zu einem Markenzeichen seiner Karriere geworden. Auch musikalisch ist Chesney nach mehr als 3 Jahrzehnten noch lange nicht am Ende. 2025 wurde er als Künstler der Modern Era in die Country Music Hall of Fame aufgenommen, zweifellos die höchste Auszeichnung der Country Music. Im selben Jahr war er außerdem der erste Country-Künstler und der erste Solo-Headliner in der legendären Las Vegas Sphere-Kugel. 2026 folgte mit Carry On sein erstes neues Material bei seinem unabhängigen Label Hey Now Records, von dem wir jetzt das komplette Album in diesem Monat besprechen. Sein Privatleben hält Chesney weiterhin weitgehend aus der Öffentlichkeit heraus. Nach der nur wenige Wochen dauernden Ehe mit René Zellweger im Jahre 2005 wurde es darum schnell ruhig. Seine Karriere sagt ohnehin viel über ihn aus und manchmal hat man den Eindruck, dass Chesney sein Leben tatsächlich auf der Bühne lebt. Seine No Shoes Nation scheint dabei längst zu seiner musikalischen Familie geworden zu sein. Im September erschien jetzt eben mit Silver Sands Marina sein mittlerweile 21. Studioalbum und da schauen wir dann in der nächsten Woche nochmal etwas genauer drauf. Jetzt gibt es mal noch einen zweiten Titel, der heißt Goldfish und das ist ein Duett mit Lily Meola. Das musste ich auch mal nachgucken, das ist eine Singer-Songwriterin aus Maui, also von Hawaii, die mit gerade mal 20 Jahren schon mit Willie Nelson gesungen hat. Größere Bekanntheit erlangte sie dann 2022 bei America's Got Talent, wo sie mit ihrem eigenen Song Daydreamin' den Golden Buzzer bekam.

0: Ja, auch in der Version von Jamie O'Neill. Ein wunderschönes Stück. 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
0: Ja, wie immer gegen 6:30. Heute fallen sie allerdings etwas dünn aus. Ich habe den üblichen Tipp für Sie, für alle Radiofreunde. Jeden Mittwochabend nach den 22 Uhr Nachrichten bei den Kollegen von Bremen 1 gibt's den Musikclub Country. 2 Stunden lang Country Music auf Bremen 1 jeden Mittwoch ab 22 Uhr. Und in Sachen Live-Musik habe ich Ihnen dasselbe zu bieten wie schon in der letzten Woche. Am 25. Oktober, ein Sonntag um 16 Uhr, gibt's in der Mühle in der Moor Grass and Groove. Und wenn ihr gerne mal einen Tass Tee auf ein bisschen Koffie und ein Stück Coke haben will, dann muss ich ein bisschen Erde hängern. Da gibt nämlich Messi Dugge mit Tee und Coke für Werch. In Mühlen in der Moor, Sonntag, 25.10., 16 Uhr, Grass and Groove heißt die Formation, die da live zu erleben ist. Und weil ich von denen keine Musik habe, aber da sie gerne Folk- und auch Bluegrass-Musik machen, habe ich mal wieder ein Stückchen Bluegrass-Musik mitgebracht. Und zwar in diesem Falle von den Grasskills mit dem etwas barbarischen Titel Satan und Oma, Satan and Grandma.

Ja, das ist ein Text, da lohnt es sich, dass man mal drauf achtet, mal so die Kurzzusammenfassung. Es geht um den Satan, der in der Hölle sitzt und der ihre Oma dort unten sogar beten hören kann. Und das geht ihm so sehr auf den Keks, dass er versucht, sie dann auch so möglichst, sag ich mal, zu ärgern, sodass er eben es schaffte, dass Opa dann eben letztlich stirbt und ins Grab geht und er es schafft, dass Oma meint, sie wäre dran schuld. Und so hat sie dann gebetet und gebetet, 4 Stunden lang und geweint, bis selbst der Satan das nicht mehr aushalten konnte. Und dann hat irgendwann die Songschreiberin mal eine Begegnung mit dem Satan gehabt. Er versuchte, sie sozusagen in seinen Wagen zu ziehen, aber dann hörte der Satan wieder Oma beten und da ist er dann schnell geflüchtet. Und als schließlich Oma dann doch gestorben ist, da war der Satan wirklich froh, dass sie endlich ihre Flügel hatte und in den Himmel aufsteigen durfte. Das war gerade eben Bluegrass-Musik von The Grascals. Und vom Satan kommen wir jetzt zu Miranda Lambert. Ihre neue Single im Duett mit Ella Langley. Natürlich, irgendwann müssen wir Ella Langley in dieser Sendung haben momentan. Und was es mit dem Titel, den wir gleich hören werden, auf sich hat, das erzählt sie uns selbst in den News mit Shannon McCombs. Hier ist Snakeskin Boots.

0: Ja, das klang so ein bisschen nach Filmmusik und nach Western und das ist fast richtig. Das hat sich Shannon McCombs nämlich von Miranda Lambert selber erzählen lassen. Hier ist Shannon im Rahmen der News aus Nashville, unter anderem über Snakeskin Blues, diese aktuelle Single, die wir da gerade eben gehört haben, von Miranda Lambert.
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0: Ja, dann haben wir noch ein paar weitere News. Das riesige Anwesen zum Beispiel im Großraum von Nashville, das Jelly Roll und Bunny Xo während ihrer Ehe gemeinsam bewohnten, steht nach ihrer öffentlich ausgetragenen Scheidung jetzt zum Verkauf. Die Villa mit 5 Schlafzimmern und 6,5 Bädern ist rund 7600 Quadratmeter groß und befindet sich in einem exklusiven Vorort von Nashville. Der Verkaufspreis liegt bei 7 Millionen US-Dollar. Das Anwesen ist ausgesprochen luxuriös, wirkt aber auf offiziellen Fotos überraschend zurückhaltend. Immerhin zur Ausstattung gehören unter anderem eine großzügige Küche mit hochwertigen Geräten und Oberflächen, ein Medienraum mit Blick auf einen gläsernen Ausstellungsraum für Autos, ein Kamin aus Naturstein, eine Garage für 5 Fahrzeuge, eine große Hauptsuite mit angeschlossenem, spa-ähnlichen Badezimmer. Also, wenn Sie noch 7 Millionen Dollar übrig haben, können Sie sich das Haus von Jelly Roll mal aneignen. Letzte Woche erschien ein Buch, in dem selbst eingefleischte Taylor Swift-Fans noch Neues über die Anfänge der Sängerin erfahren sollen. Es heißt Taylor Swift – The Debut Years. Das Buch stammt von Emily Yar, einer Popkulturreporterin der Washington Post, und beleuchtet detailliert Swifts erste Jahre. Aber man muss kein Swift-Fan sein, um das Buch interessant zu finden. The Debut Years zeichnet ein anschauliches Bild von der Musikszene in Nashville, dem Songwriter-Geschäft und dem steinigen Weg, den ein Künstler, besonders eine junge Frau, auf dem Weg zum Superstar gehen kann. Dabei wird auch deutlich, warum sich die Country-Musikbranche in Nashville gern als eine große Familie mit Kleinstadtregeln bezeichnet. Persönliche Kontakte sind nämlich in diesem Geschäft enorm wichtig. Dieses eng geknüpfte Netzwerk kann einem neuen Künstler Türen öffnen. Es kann aber auch dafür sorgen, dass jemand außen vor bleibt. Außerdem beschäftigt sich das Buch mit dem erstaunlichen Aufstieg von Big Machine Records. Das Label, das Taylor Swift unter Vertrag nahm, entwickelte sich unter teilweise geradezu unglaublichen Umständen zu einem wichtigen Player der Musikbranche. Gerade für Leser, die sich für die Hintergründe des Musikgeschäfts interessieren, ist dieser Teil besonders spannend. Ja, und ihren aktuellen Hit aus den Charts, den gibt es gleich. Zuvor aber noch einmal zurück zu den News von Shannon McCombs und der neuen Single von Jackson Dean. Hier ist Blacktop Blues.

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1: Tja, man könnte auch sagen, das ist die Ella Langley Rubrik. Aktuell ist sie 1, 2, 3, 4, 5 mal vertreten in den Top 10. Und wir haben in dieser Woche aber ansonsten nicht wirklich viel Bewegung gehabt. Im Prinzip das, was sich getan hat, kann ich Ihnen so am Stück erzählen. Sind vier Titel, die sich verändert haben. Luke Combs ist von der 8 auf die 10 gefallen mit Be By You, also so gerade eben noch drin in den Top 10. Das liegt daran, weil sich das Duett von Coe Wetzel und Ella Langley von der 10 auf die 8 gemogelt hat. Und Taylor Swift's Song I Knew It, I Knew You, den wir gerade eben gehört haben, aus dem Soundtrack von Toy Story 5, ist von der 6 auf die 7 gefallen, beziehungsweise hat getauscht mit Ella Langleys Duett mit Morgan Wallen, I Can't Love You Anymore. Und das war's denn im Prinzip auch schon, was sich da getan hat in den Charts. Das heißt, immer noch auf der 1, Ella Langley mit Shoes in Texas, mittlerweile in der, da muss ich echt mal rechnen, 43. Woche ist es jetzt. Das liegt daran, dass sie im Prinzip einmal unterbrochen war von eben jener Taylor Swift. Die hat ein oder zwei Wochen auf der 1 gestanden, so mitten in diesem langen Zeitraum, wo Ella Langley auf der 1 stand. Einmal 28 Wochen und aktuell sind es jetzt schon wieder 15 Wochen, macht 43. Ja, mal sehen, wo das noch endet. Der Rekord liegt aktuell bei 50 Wochen auf der 1. Würde mich nicht wundern, wenn sie den auch noch knackt. Spielen wir aber nicht, sondern wir spielen das Duett von Ella Langley mit Coe Wetzel. Jaded, das ist immerhin der neueste Titel, der noch am kürzesten in den Charts vertreten ist.

Ja, damit geht der Country Cocktail so langsam aber sicher dem Ende entgegen. Und kurz vor sieben hier am Mikrofon verabschiedet sich von Ihnen Stefan Speckmann. Bedanke mich wie üblich ganz herzlich fürs Zuhören. Ich hoffe, Sie hatten Ihren Spaß und Ihre Freude an dieser Stunde. Wenn Sie die Sendung gerne nochmal wieder hören möchten, nächsten Montag können Sie wieder einschalten. Hier geht's gleich weiter mit Radio Fabi. Dann um 20 Uhr eine Stunde Musikmix und um 21 Uhr die Movie Sounds mit Erik Janssen. In dem Sinne wünsche ich Ihnen noch einen schönen Abend. Machen Sie es gut und wie gesagt, wir hören uns dann hoffentlich nächsten Montag wieder. Den Rauschmeister für heute, den macht Molly Tuttle, eine Bluegrass-Musikerin, die ganz fantastisch Gitarre spielt mit dem Titel Everything Burns. Tschüss und alles Gute.

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1: Ich bin Tine Klimach. Bundessozialministerin Bärbel Baas hat sich aus dem Amt zurückgezogen und Alexander Schweizer soll ihr Amt übernehmen. So hat das die SPD entschieden. Kanzler Friedrich Merz von der CDU will Schweizer noch heute Bundespräsident Frank-Walter Steinmeier als neuen Bundessozial- und Arbeitsminister vorschlagen.
2: Er übernimmt eine sehr große Verantwortung. Er übernimmt offene Gesetzgebungsvorhaben, von denen ich hoffe, dass sie jetzt schnell im Kabinett verabschiedet werden und in den parlamentarischen Prozess eingebracht werden können. Ich bin mir sicher, dass mit Alexander Schweizer und seiner Regierungserfahrung aus Rheinland-Pfalz eine gute Zusammenarbeit in der Bundesregierung möglich sein wird.
1: Die SPD will außerdem zum Jahreswechsel eine neue Führungsspitze wählen. Rund 1,4 Millionen Menschen haben zuletzt mindestens 5 Jahre lang Grundsicherung bezogen. Das sind etwa 2 von 5, die staatliche Unterstützung beziehen. Den höchsten Anteil dieser Bürgergeld-Langzeitbezieher gab es Ende 2025 in Berlin und Bremen. Das zeigt eine Auswertung der Bundesagentur für Arbeit für die AfD im Bundestag, die der Deutschen Presseagentur vorliegt. Aber was eine Vermittlung häufig erschwere, sei eine niedrige formale Qualifikation oder gesundheitliche Einschränkungen, so das Forschungsinstitut der Bundesagentur für Arbeit. Wer sein Auto reparieren lassen muss, zahlt für Ersatzteile immer mehr. Innerhalb von 10 Jahren sind die Preise im Schnitt um mehr als 80% gestiegen, deutlich stärker als die allgemeine Inflation. Das treibt nach Angaben der Versicherungswirtschaft auch die Reparaturkosten und damit die Schadenkosten nach oben.
3: Besonders teuer sind sichtbare Karosserieteile wie Türen, Kotflügel oder Außenspiegel. Ein Grund dafür ist laut Versicherungsverband der sogenannte Designschutz. Er verhindert bislang oft, dass unabhängige Hersteller optisch identische Ersatzteile anbieten dürfen. Genau das will die EU aber ändern. Bestimmte Reparaturteile sollen künftig vom Designschutz ausgenommen werden. Das könnte für mehr Wettbewerb sorgen und Reparaturen für Autofahrer günstiger machen. Thomas Bleskin, Nachrichtenredaktion.
1: Ein Cyberangriff hat in Frankreich Kühlanlagen lahmgelegt. Hunderte Supermärkte von mehreren Ketten waren nach Angaben der Ermittler betroffen. Hacker hatten aus der Ferne das Abtauen ausgelöst. Das Ausmaß der Schäden könnte mehrere Millionen Euro betragen.
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1: Das Wetter, die aktuelle Vorhersage des Deutschen Wetterdienstes. Heute Abend im Osten einzelne Schauer, sonst trocken. Abendwerte 7 bis 14 Grad. In der Nacht zunächst häufig gering bewölkt oder klar, im Verlauf gebietsweise Nebelfelder. Morgen dann vor allem im Osten und Südosten länger sonnig. Im Rest kommen im Tagesverlauf immer mehr Wolken dazu und es kann auch Regen mit dabei sein. Das Ganze bei 14 bis 19 Grad.
0: Das waren die Nachrichten.
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5: Ja, moin moin und hier ist wieder Radio Fabi. Ja, heute mit Studiogast bei uns hier in Aurich, Mirko von Borstel. Mirko wird etwas über Podcast mit Jugendlichen berichten. Das ist auch Schwerpunkt unserer Sendung. Ja, hallo Mirko, geht's dir gut?
6: Hallo, ja, mir geht's super, danke.
5: Dir geht's super, ja. Genau, wir steigen nach der Musik direkt ein. Du hast ja ein paar Stücke mitgebracht, die wahrscheinlich auch ganz gut dazu passen, genau. Zu unserem Thema. Also es ist auf jeden Fall super spannend, was du da machst und das werden wir gleich erklären. Und das wird wahrscheinlich eine richtig spannende Geschichte gleich. Aber erstmal Billie Eilish mit Therefore I Am.

0: Ja, Radio Fabi mit dem Studiogast Mirko von Borstel. Mirko, du bist Sozialpädagoge, Sozialarbeiter und arbeitest in der Eule in Leer.
1: Genau.
0: Unser Thema heute Abend dreht sich um ein Projekt. Also du kannst ja nochmal kurz sagen, was machst du in der Eule?
1: Genau, ich bin in der Eule in sozialpädagogischen Familienhilfe und unterstütze Familien.
0: Bei in Lebenslagen, die nicht genau. So optimal laufen wahrscheinlich.
1: Richtig.
0: Genau, ja. Aber das ist halt dein Hauptjob, aber es gibt jetzt ein Projekt, was dort über die Familienbildungsstätte und dann halt die Jugendhilfeeinrichtung Die Eule in Leer läuft. Und du hast da einen ganz spannenden Part irgendwie entwickelt oder beschäftigst dich schon länger mit dieser Thematik. Podcast. Was ist das genau? Was machst du da?
1: Genau, das Thema Podcast beschäftigt uns ja schon sehr lange. Ursprünglich wurde es ja mit der Erfindung von...
0: Ich weiß gar nicht, wer hat das erfunden?
1: Also? Gott. Ich glaube, das war Anfang der 2000er.
0: Ja.
1: Und da ging es ja darum, dass man auf einem kleinen Abspielgerät kleine Hörspiele abspielen kann und die überall mit hinnehmen kann. Und das Thema Podcast heute soll ja Flexibilität bringen und ein Thema in die Welt bringen.
0: Das wusste ich gar nicht. Also es war früher einfach nur so ein kleines Hörspiel, das hat man mitgenommen und sich dann irgendwie angehört.
1: Genau.
0: So 3 Minuten oder 10 Minuten. Ach, das ist sehr interessant. Und aber das ist ja jetzt mittlerweile ja so ein dickes Ding, oder? Ja, also so Podcasten. Also ich
1: genau.
0: Habe das manchmal mal ja auch so, aber... Anders, aber.
1: Genau, es gibt jetzt so ganz viele verschiedene Themen, Podcasts auf Streaming-Plattformen zu hören. Ich in meiner privaten Zeit höre zum Beispiel gerne Kriminalpodcasts, wo dann reale Kriminalfälle redaktionell aufgearbeitet werden und dann kann man sich das anhören und gruseln.
0: Ach so, und aber das heißt nicht, dass es dialogisch ist, sondern das kann doch einer alleine aufnehmen. Also wenn ich mich da zu Hause hinsetze, sage ich so, jetzt erzähle ich mal was über Brennnesseln und Stickstoffgehalt im Boden oder
1: genau.
0: Irgend sowas.
1: Genau, es ist total flexibel und deswegen habe ich in diesem Projekt mit Kindern und Jugendlichen das Medium Podcast gewählt.
0: Ja.
1: Mit dem Ziel, dass Kinder und Jugendliche das erzählen können, was sie bewegt.
0: Und was bewegt sie? Da kommen wir wahrscheinlich gleich zu.
1: Da kommen wir gleich zu, ja.
0: Genau. Wie bist du denn überhaupt da drauf? Du hast ja eine gewisse medientechnische Affinität. Also als Sozialarbeiter ist das ja eher eine Ausnahme.
1: Genau,
0: finde ich. Also ich kenne nicht viele, die nochmal Medientechnik kennen und können.
1: Genau, ich hatte ja vor meinem Sozialarbeitsstudium Medientechnik studiert. Zwar nicht zu Ende, aber das begleitet mich bis heute. Bleibt ein Hobby und kann man wunderbar in die Arbeit mit einbringen.
0: Ah, super. Und das war dann also auch so der Impuls zu sagen, Mensch, also das nutze ich jetzt auch mal in diesem sozialarbeiterischen oder Jugendkontext.
1: Genau, das Ziel ist ja, ganz viele Menschen zu erreichen und auch Kinder und Jugendliche. Und das Medium Podcast bietet natürlich auch für die Jugendlichen die Möglichkeit, ihre Belange ganz offen in die Welt zu tragen, wo man sie hören kann.
0: Ah ja, sehr cool. Da gehen wir gleich nochmal drauf ein, aber vorher nochmal Musik. Du hast das Schweigen der Spammer mitgebracht. Das ist
1: genau.
0: Ja, das ist wie Bodo Wartke versus WDR Funkhausorchester. Das ist lustig, ich kenne das nicht.
1: Genau, da geht es darum, dass man etwas Negatives wie zum Beispiel Werbung oder Spam-Nachrichten eigentlich immer sehr entgegenblickt. Ne? Also wenn man aufs Handy guckt und dann die ganze Zeit Werbung anguckt. Mhm. Aber was würde passieren, wenn diese Werbung mal fehlt? Und in diesem Stück beschäftigt er sich genau damit. Und das kann man auch auf andere Themen übertragen, ganz gut.
0: Ja, witzig. Ja, dann hören wir mal rein. Also Bodo Wartke mit dem Schweigen der Spammer und nicht der Lämmer.

im Kino sein. Denn dann fingen alle Filme plötzlich pünktlich an. Dann könnten wir nicht mal eben noch zum Tresen laufen und uns Popcorn oder Nachos mit Käse kaufen. Und gucken wir einen Film im Fernsehen, bei uns zu Hause können wir auch noch mal eben kurz aufs Klo gehen in der Werbepause. Fernsehwerbung erzeugt bei mir übrigens extrem so eine Art

0: Wow, das war Bodo Wartke und ich glaube echt das WDR-Funkhausorchester, ne?
1: Genau.
0: Donnerwetter, großes Kino oder große Musik. Ja, wir haben uns während der Musik gerade über Podcasten unterhalten und das, also erstmal fand ich es ganz spannend, dass es aus diesem Mini-Ding, ich nehme da mal was auf, entstanden ist. Es ist neu auch in diesem Bereich, aber du hast das, glaube ich, schon mal ausprobiert oder auch in so einem Projektrahmen schon mal mit Kindern, glaube ich. Aber kannst du mal erzählen?
1: Genau.
0: Ich weiß gar nicht so.
1: Ich habe während des Studiums bereits mit einer Kommilitonin in einer Schule einen Podcast aufnehmen können. Mhm. Und wo Kinder auch im Unterricht Themen aus,

0: also wie kann ich mir das, wenn ich jetzt zuhöre im Auto, vorstellen, wie das dann umgesetzt wird? Wie läuft das?
1: Genau, also so ein Podcast, also wie wir es jetzt zum Beispiel machen, wird dieser auf Streaming-Plattformen veröffentlicht, sodass jeder mit was für einem Endspielgerät halt auch immer sich dieses auch anhören kann.
0: Ja.
1: Genau, das ist halt auch die Zugänglichkeit, die da einfach gut bedingt wird.
0: Das heißt, also man nimmt das jetzt auf, was genau. Für technische Voraussetzungen, Handy-Mikro oder was bräuchte ich da?
1: Also grundsätzlich bräuchte man nur ein Mikrofon und eine Schnittsoftware und dann könnte man schon aufnehmen. Theoretisch würde es auch mit dem Handy gehen und dann könnte man es schon hochladen.
0: Wäre aber wahrscheinlich nicht so die brillanteste Idee, das so zu machen.
1: Genau, also es kommt, glaube ich, eher so auf den Inhalt drauf an, welcher rübergebracht werden möchte und was gesagt wird. Aber drei gute Mikrofone, je nachdem, wie viele hier teilnehmen. Genauso wie hier in diesem Radiostudio auch. Zwei Mikrofone, ein Computer und eine gute Schnittsoftware. Dann kann man schon viel machen tatsächlich.
0: Das heißt, also Schnittsoftware heißt, da gibt es ja unterschiedliche Programme. Wir wollen jetzt ja keine Werbung machen, aber ist das dann am Ende kompliziertes Zeug so? Muss ich da irgendwie mich einarbeiten oder?
1: Also ich würde jeden ermutigen, sich damit zu beschäftigen, da es sehr einfache Programme schon gibt, mit denen man das machen kann. Also ja.
0: Aber Mikroausstattung, also man sieht das ja jetzt auch immer wieder so im Fernsehen, wo dann Politiker so podcasten unterschiedlicher Parteien, mittlerweile machen sie ja fast alle.
1: Genau.
0: Und die haben, immer so relativ teure Mikrofone. So Kondensatordinger nehme ich mal an, sind
1: genau.
0: Das. Wie hier jetzt wahrscheinlich auch. Aber das brauche ich nicht unbedingt.
1: Das bräuchte man nicht unbedingt. Allerdings würde ich schon sagen, dass irgendwo eine gewisse Qualität auch Zuhörer verschafft. Also wenn es gut klingt, dann höre ich auch gerne zu.
0: Okay, deswegen ist unsere Sendung hier auch so beliebt, weil der Sound ist exzellent, das Studio ist hier toll,
1: genau.
0: Redaktionsleitung, Aufsicht, alles perfekt. Also ja, spielt schon eine Rolle, ja, verstehe ich. Hast du denn das Equipment jetzt einfach so vorrätig oder wie hast du das gemacht?
1: Genau, also ich mache auch Aufnahmen hobbymäßig und produziere Musik und daher habe ich ein gutes Grundfundament, um halt auch mobil aufnehmen zu können, genau.
0: Mobil heißt, du hast dann so einen Koffer, zwei, drei
1: genau.
0: Mikrofone, einen Rechner.
1: Genau, richtig.
0: Akku.
1: Genau. Ja, Steckdose wäre nicht ganz schlecht, aber da kann man eigentlich immer für sorgen.
0: Sind das USB-Mikros oder wie machst du das?
1: Also man braucht dann schon so eine Art Mischpult dafür. Dann muss man die Mikrofone da reinstecken, eine Steckdose und dann werden die befeuert.
0: Ah, okay. Heißt aber, das macht also, wenn man das weitermachen möchte oder andere das jetzt hören, denken, Mensch, coole Idee, könnte ich auch vielleicht mal in Bayern machen. Also wir haben ja eine riesen Reichweite hier mit dem Sender.
1: Genau.
0: Die sollten sich dann bei dir irgendwie ein bisschen Infos holen, was man da so als Basic wahrscheinlich benötigt, technisch zumindest.
1: Genau, also ich würde immer sagen, dass man super günstig anfangen kann. Also man braucht keine 5000 Euro, um einen Podcast aufzunehmen. Manchmal reichen auch 50 aus, wenn man zwei Ansteckmikros holt, aber ja.
0: Naja, so die von diesen chinesischen Firmen, die man
1: genau,
0: immer sieht
1: richtig.
0: Im Fernsehen. Ja, genau.
1: Genau.
0: Okay, aber du würdest halt schon was Anständiges an der Stelle empfehlen.
1: Ich kann das empfehlen, ja, weil es auch einfach gut klingt. Genau.
0: Genau. Macht denn wahrscheinlich auch mehr Spaß, weil es dann auch, wenn man das jetzt mit den Kindern überträgt, sieht irgendwie professioneller aus, als wenn man da so ein
1: Ja, es macht den Kindern vor allem auch mehr Spaß, wenn sie hören, oh, ich klinge gut. Na, also wer kennt das nicht? Manchmal hört man sich eine Sprachnachricht an und dann denkt man sich so, oh wei, wie klang ich denn jetzt? Aber wenn man dann auch gut und professionell klingt, dann macht das Ganze mehr Spaß, gerade für Menschen oder Kinder, die eigentlich sowas nicht so gemacht haben bisher.
0: Ah, okay. Ja, spannend. Gut, jetzt hab ich viel über Technik gefragt, aber wir machen erst noch mal einmal Musik, ne? Und warum es nicht geklappt hat, erklärt uns Danger Dan vielleicht in dem Kontext einfach mal. Okay, danach geht's weiter. Dranbleiben.

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0: Das war Danger Dan. Und hier ist Radio Fabi. Ich bin Carsten Bergstedt und zu Gast im Studio Mirko von Borstel. Und es geht um das Thema Podcast-Erstellung mit Jugendlichen und Kindern. Spannend. Mirko, wir hatten ja gerade über die Technik gesprochen. Also man genau. braucht schon so eine gewisse Basisausstattung, damit es auch einfach gut klingt. Sonst macht es halt einfach keinen Spaß. Also
1: ja, so. Genau.
0: Wenn da jemand Fragen hat, dann kann er sich gerne an die Fabi, an die Eule wenden. Du hilfst da sicherlich aus.
1: Ich kann auf jeden Fall helfen, ja.
0: Genau, du bist da ja Experte und technisch versiert. Eine Frage, das hatten wir vorhin, also die Vermarktung. So, also genau. Du sagtest, das wird, kann man also auf diesen ganzen 1000 Streaming-Portalen dann einfach hochladen. Ist das... Braucht man da irgendwie eine Lizenz oder sage ich einfach, ich habe das jetzt hier und gehe zu der Firma, die damals in Schweden, glaube ich, gegründet wurde und schicke genau. das dann da irgendwie so hoch oder?
1: Genau. Genau, also es gibt auf jeden Fall Möglichkeiten, das auch umsonst zu machen. Also einen Podcast hochzuladen, das kostet gar nichts. Wurde auch deswegen gemacht, damit eine breite Bevölkerung Ideen austauschen kann und ja, es ist einfach eine gute Idee gewesen, das kostenlos zu machen. Man hätte auch sagen können, dass das Geld kostet, aber in diesem Fall Podcast davon umsonst hochladen, ja. Man braucht auch keine Lizenz oder so.
0: Also nicht irgendwie, genau. Also eigentlich ganz schlau, bindet dann auch wieder Kunden wahrscheinlich an der Stelle.
1: Genau.
0: Aber das heißt, das ist einfach. Also ich muss dann halt nur ein Format, was sind das? Ist das so MP3, WAV-Dateien oder wie ist, muss ich mir das vorstellen? Oder wird das ist automatisch, schiebe ich da hoch und dann
1: zack. Genau, also die bestmöglichste Klangqualität wäre ja so ein WAV-Format, aber ein gutes MP3 würde es genauso tun. Und die großen Streaming-Anbieter, die rechnen das meist eh runter auf ein weniger speicherintensives Format.
0: Also MP3.
1: Genau.
0: Fraunhofer Institut hat es ja damals entwickelt.
1: Genau, richtig, ja.
0: Tja. Wenn ich mir jetzt das vorstelle, die Jugendlichen sind da oder noch mal was anderes, bevor ich das vergesse, da hatten wir uns auch drüber unterhalten. Ist das ganz neu in der Jugendhilfe, in der Jugendarbeit sowas zu machen? Ist das quasi so schon so ein Alleinstellungsmerkmal, was du da hast? Also ich habe das ja vorher auch noch nie gehört. Ich finde es irgendwie cool. Und
1: ja, ich denke schon, dass das neu ist. Also Fernsehen macht das ja schon länger. Also die Öffentlich-Rechtlichen, die machen ja auch schon länger Podcasts, ja. Wo ja auch Kinder und Jugendliche ab und zu hören sind. Aber ich denke, dass ein Podcast, der genau in der Bewältigungskultur der Jugendlichen einfach integriert ist, das habe ich bisher noch nicht gefunden.
0: Ja, Chapeau. Also das ist ja die Eule und Podcast und Birke von Borstel. Also das ist so. und das ist bei Kindern und Jugendlichen auch ein Medium, was wirklich gehört wird. Also
1: genau, also die Jugendlichen, Kinder, die haben ja so die Jugendlichen, die geben mir auch schon ganz viele Tipps, welche Podcasts ich mir noch anhören müsste. Wir tauschen uns da auch sehr rege aus. Um halt einfach auch herauszufinden, was die Jugendlichen interessiert. Also es geht nicht nur darum, sich darüber zu unterhalten, was die Jugendlichen bewegt und was sie sagen wollen,
0: ja.
1: sondern auch darum, was sie selber auch anhören und womit sie sich privat umgeben, mit welchen Medien. Und da sind schon sehr spannende Sachen dabei.
0: Okay, das heißt, Thema da, also das ist ja praktisch ein Medium, was du denn nutzt, sozialarbeiterisch für die Jugendlichen,
1: genau.
0: Um ihnen Gehör zu verschaffen an der einen Stelle?
1: Genau, richtig. Es kommt natürlich auch mal drauf an, wer sprechen mag. Also nicht jeder möchte auch seine Geschichten teilen und da sensibel mit umzugehen. Das ist natürlich dann auf der pädagogischen Seite ja sehr interessant, mit den Jugendlichen zu agieren, Beziehungsarbeit zu machen und mit ihnen auf eine Reise zu gehen, vielleicht irgendwann eine Geschichte zu teilen, ne, die sie bewegt hat.
0: Ah, okay. Das heißt also, das können dann auch Jugendliche sein, die vielleicht auch Schwierigkeiten haben und das Medien nutzen, um diese Probleme ein Stück weit zu bewältigen oder.
1: Ja, genau, das kann auch sein, ja.
0: Oder sprachfähig zu werden, das rauszulassen, also so ein Trauma oder was weiß ich. Naja gut, das ist ein bisschen überzogen, was ich jetzt sage.
1: Genau, also das manchmal ist es auch die schlechte Erfahrung auf dem Schulhof oder mit Freunden, was sie erlebt haben, Freundschaften, die zusammenbrachen, Erkenntnisse über einen selber, was sie bei anderen Freunden gesehen haben. Genau, das dürfen sie alles teilen und das möchten sie auch.
0: Wie ist das mit Datenschutz?
1: Genau, es ist natürlich alles anonymisiert, sodass natürlich da keine Rückschlüsse gezogen werden können, wer oder was das gewesen sein könnte. Genau.
0: Okay, das heißt also, die nennen dann ihre Namen besser nicht, oder?
1: Genau, wie sie halt möchten. Da gibt es natürlich auch eine Datenschutzerklärung, ganz normal, wie es auch in den öffentlichen Rundfunkanstalten ist, wo sie dann auswählen dürfen, die Eltern oder sie selber, wenn sie alt genug sind, ob sie ihren Namen nennen möchten oder nicht. Genau.
0: Ah ja, okay, das ist spannend an der Stelle. Datenschutz, ja, großes Thema.
1: Auf jeden Fall.
0: Auf jeden Fall, gut. Wir machen erstmal einen kleinen Break und dann geht's gleich weiter. Okay?
1: Bis gleich.
0: Bis gleich.

0: Ja, Sie hören Radio Fabi, das Radiomagazin der evangelischen Familienbildungsstätte Emden. Tja, das Leben kann ganz schön stressig sein, vor allem, wenn man Job, Familie, Freizeit unter einem Hut bringen muss. Was Sie tun können, um sich gesund zu entspannen, weiß Vollrath Jansen.
1: Der Alltag ist hektisch, keine Frage. Der Spagat zwischen Privatleben und Arbeit sorgt da schnell für Stress pur. Da helfen Entspannungstechniken, die uns zu mehr Gelassenheit verhelfen. Kurse, in denen wir etwa Yoga oder Atemtechniken lernen, werden dabei auch von der Krankenkasse bezuschusst. Und das aus gutem Grund, sagt Medizinjournalistin Andrea Meyer-Halm.
2: Viele haben wahnsinnig viel Stress im Alltag und Stress macht bekanntlich krank. Das Herz schlägt schneller, manche bekommen Magenprobleme, wir können uns unter Stress schlechter konzentrieren. Meditation wiederum wirkt Stress entgegen. Unser Nerven-, Hormon- und Immunsystem profitieren alle gleichermaßen. Meditation schafft mehr Lebensqualität, Freude und innere Ruhe.
1: Wer sich für Entspannungstechniken interessiert, kann in einem Kurs lernen, wie die einzelnen Methoden funktionieren. Einfache Übungen kann man aber auch als Anfänger zu Hause ausprobieren.
2: Sie können es mal mit achtsamem Atmen probieren. 3-4 Mal hintereinander tief in den Bauch einatmen und dann die Luft wieder langsam ausströmen lassen. Und versuchen Sie dabei, die Aufmerksamkeit auf den Augenblick zu konzentrieren. Wenn Sie das mal ein paar Wochen in so Mini-Einheiten durchziehen, dann spüren Sie sicher einen Effekt.
1: Wichtig ist dabei, für ein entsprechendes Umfeld zu sorgen.
2: Meditieren Sie in ruhiger und einer angenehmen Umgebung, in der Sie sich sicher und wohl fühlen und konzentrieren Sie sich auf Ihren Atem. Spüren Sie, wie Sie mit jedem Atemzug ruhiger werden. Versuchen Sie auch, diese Ruhe in den Alltag mitzunehmen. Das ist gar nicht so leicht. Aber sich halt nicht gleich wieder im Alltagsstress zu verlieren, sondern mit manchen Situationen gelassener umzugehen.
1: Wenn Sie mehr über Entspannungstechniken wie etwa Yoga erfahren möchten, wenden Sie sich doch an die evangelische Familienbildungsstätte Emden. Da gibt es in Kürze auch ein besonderes Angebot. Yoga speziell für Schwangere. Am besten, Sie rufen gleich morgen dort an.

0: Ja, wer ist der Boss hier? Ich. ja, wenn man hier moderiert, wenigstens einmal kann man sich so fühlen. Naja, Spaß. Wir hatten gerade darüber gesprochen, wie wichtig das für Jugendliche ist, also auch inhaltlich und sich zu äußern. Dann noch ein Thema, das ist ja ganz neu, das ist ein Alleinstellungsmerkmal wahrscheinlich, erstmal das auszuprobieren, also nicht der Podcast, aber zu sagen, ich baue das in diesen Jugendhilfekontext ein und probiere das aus. Neue Dinge werden ja oft kritisiert oder kritisch betrachtet. Wie siehst du das an der Stelle?
1: Ja, ich denke, das kommt immer auf den Kontext dann drauf an, in welchem Kontext man sich auch wohlfühlt. Ne? Also ich gehe jetzt ja sehr optimistisch daran, auch an den Podcast. Mhm. Und ja, aber wenn jetzt zum Beispiel jemand da nicht so,
0: das
1: unterwegs ist.
0: Ja, so
1: neuen Dingen ausgeschlossen. So, genau, dann da nicht so viel Ahnung von hat oder da noch keine Berührungspunkte mit hatte, dann kann das manchmal schwierig sein, auch dann eine Verbindung zu finden. Mhm. Und dann kann ich auch eine negative Einstellung dem gegenüber verstehen. Ist mir gerade eben noch so eingefallen, ja.
0: Mhm. Du machst das jetzt erstmal, also du hast es ja im studentischen Kontext ja einmal gemacht an der Schule, das war ja auch ein Bombenerfolg. Und jetzt im Rahmen dieser Jugendhilfe-Projektgeschichte, da geht es ja so um Gewaltprävention, das ist ja so eins dieser Themen dort. Aber wo findet das Ganze statt?
1: Genau, also momentan ist es so, dass wir an zwei Jugendzentren das zu etablieren versuchen. Und generell ist es so, dass wir an zwei Jugendzentren das machen und auch bei uns in den sozialen Gruppen das anbieten über die Herbstferien. An sich kann das aber an jedem Ort stattfinden, wo Jugendliche sich aufhalten. Einzige Voraussetzung ist, dass wir Räumlichkeiten haben, wo wir das machen können. Also auf der Straße wäre es theoretisch auch möglich, aber da würde ein bisschen mehr Organisationsaufwand dann mit einkommen.
0: Wäre auch übel, wenn es regnet wahrscheinlich, ne?
1: Ja, das wäre ein bisschen bitter, dann bräuchten wir große Regenschirme.
0: Ja, genau. Das heißt also, wenn, dann bräuchte man halt wahrscheinlich irgendeine Räumlichkeit, mit einer Steckdose und einer Toilette vielleicht auch.
1: Genau, also was ich jetzt gemerkt habe, dass wir in der Praxis oft die Befürchtung haben, oh ja, der Raum ist gar nicht so ruhig, da drüben spielen viele Kinder. Und dann sage ich jedes Mal beruhigend, nee, das ist nicht schlimm, wir dürfen gerne hören, wo wir uns befinden, weil wir uns ja in den Räumen befinden, wo Jugendliche sich gerade auch aufhalten. Und die dürfen sich auch gerne mit ihren Orten identifizieren.
0: Okay, also das ist jetzt nicht wie hier im Studio, hier ist ja alles so mit Schallschutz ausgestattet, damit man jetzt von außen nicht die Autos hört oder ähnliches.
1: Genau, und das ist in meinem Konzept von Podcast auch gerne erwünscht, dass man hört, wo befinden wir uns eigentlich und da wir auch kein Geheimnis draus machen wollen.
0: Also das heißt, wir sind jetzt hier im Jugendzentrum und
1: richtig.
0: Es läuft wunderbar, ja. Das Alleinstellungsmerkmal, was da jetzt ja erstmal gegeben ist, heißt aber nicht, es gibt Copyright oder so, sondern du würdest auch sagen, naja, wenn jetzt jemand Interesse hat, wie sieht das konzeptionell aus, dann ist das halt eigentlich offen. Das ist ja die Idee, also transparent, so Open Source mäßig zu arbeiten.
1: Genau, richtig, ja. Exakt. Ja, die Grundidee ist schon so, dass wir so, ich sag mal, so 5 Phasen haben, worüber wir uns unterhalten können. Aber die Jugendlichen sollen ja ihre eigenen Ideen mit einbringen und das, was sie wirklich bewegt. Und dann können wir immer noch von der pädagogischen Seite aus drauf gucken und sagen, ja, okay, zum Beispiel Schulhofsituation, wie setzen sich überhaupt Gruppen zusammen? Was macht das mit einem? Was brauche ich von der Gruppe? Was braucht die Gruppe von mir? Da würden wir dann drauf eingehen, genau.
0: Mhm. Das heißt also, konzeptionell gibt es schon so einen roten Faden, wo man sagt, komm.
1: Genau.
0: Also nicht einfach treffen, losreden und hinterher denken.
1: Es darf auch ruhig locker sein, also wie man sich auch privat unterhält, da es auch recht modern ist. Ne? Also es gibt ja genügend Podcast-Konzepte auch, die sich jetzt über Jahre bewährt haben. wo einfach nur gesprochen wird und wo man sich manchmal vielleicht auch nach einer Stunde fragt, ja, was wurden hier eigentlich gerade besprochen? Ja, okay, ich war mit einem Raum mit jemandem auf der anderen Seite zusammen am Mikro und habe denen zugehört. Und das kann manchmal auch ganz nett sein.
0: Mhm. Genau. Ja gut, also ich höre manchmal beim Autofahren, suche ich irgendwas, denke das ganz spannend. Manchmal finde ich es auch ausgesprochen anstrengend, wenn so zwei Leute denn sich unterhalten und dann ja irgendwie ein großes Thema, weiß nicht, Wattwandern bei Nacht oder so und dann kommt dann irgendwie eine halbe Stunde, ja Sand ist nass oder irgendwie, wo ich denke, hey, was ist denn hier los? Aber das spielt nicht unbedingt die große Rolle, ne?
1: Nee, genau. Also es,
0: also Thema Spannungsbogen, sage ich jetzt mal.
1: Genau, also es gibt schon einen Spannungsbogen, der im Hintergrund wirkt. Viel möchte ich noch nicht dazu verraten, aber es, du hast es ja auch schon erwähnt, Carsten, dass es um Gewalt geht. Und ja, da arbeiten wir natürlich drauf zu, was ist am Ende dann die Gewalt, die sie erleben. Und dass wir es auseinanderdröseln und Ende sagen können, okay, das war für mich Gewalt, ne? Weil für jeden ist Gewalt ja auch etwas anderes. Es ist ja keine universelle Sprache.
0: Ja, ne? Das heißt, jetzt unterbreche ich, Entschuldigung, aber das wäre ein Thema. Ich könnte auch ein anderes Thema besetzen und das pädagogische Ziel ist dann am Ende, da auf den Punkt zu kommen, zu sagen, so jetzt machen wir einen Sack zu hier und werden mal konkret so und reden darüber.
1: Genau, es gibt halt auch viele Themen. Also ich würde sagen, da setzt die Kreativität eher die Grenzen. Und ja, dass man sich mit den Jugendlichen auch einfach mal ein paar Stichwörter so einfach mal reinwirft. Ich bin nicht der Fan davon, dass ich jetzt vorgeben muss, ja, heute unterhalten wir uns unbedingt darüber. Aber ja, im Grunde, im Hinterkopf habe ich immer die Themen, die auf meinem Zettel draufstehen und manchmal geht der Schlenker gut und manchmal merke ich, nee, das ist heute nicht das Thema und dann müssen wir dann anders drauf eingehen.
0: Ja, top, das ist ein gutes Stichwort. Wir machen noch mal einmal Musik von Hier an Blind. Wir sind Helden, auch ein Wunsch von dir?
1: Genau, richtig.
0: Okay, dann Mats ab, wollte ich schon fast sagen.

0: Ja, hier ist Radio Fabi und Thema Podcast in der Jugendhilfe. Mirko von Borstel ist, wie soll man sagen, also der Erfinder des Jugendhilfe-Podcasts, wollte ich fast schon sagen, in Ostfriesland und deutschlandweit wahrscheinlich schon. Du hattest gerade dieses Stück nochmal als Aufhänger, es geht, was drückt das nochmal aus? Das steht ja für was.
1: Genau, das Lied von Hier an blind beschreibt eigentlich, ja, dass ein Lebensabschnitt zum Beispiel zu Ende ist und man ab diesem Zeitpunkt nicht mehr weiter weiß. Und dass man offen dem gegenüberblicken soll, neue Wege zu gehen. Mhm. Und sich nicht die Augen verschließt und nichts mehr sieht.
0: Und das ist auch in diesem Kontext halt irgendwie wichtig zu sagen. Also es geht immer weiter, Blick nach vorn oder...
1: Genau. Jedes Projekt bietet ja auch die Möglichkeit, was Neues daraus zu entwickeln und zu gucken, ja, wie funktioniert das? Wie viel Zeit braucht man auch, zum Beispiel um mit den Jugendlichen Beziehungsarbeit zu führen? Wie gut klappt das? Wie gut gehen die drauf ein? Und dass man dann guckt, okay, wie könnten wir in Zukunft damit weiter verfahren? Weil es einfach so zu beenden, Thema Nachhaltigkeit, ist auch mal sehr schade.
0: Also das heißt, die Idee ist also tatsächlich auch nicht zu sagen, okay, wir machen das jetzt einmal und schönes gewesen und tschüss, sondern zu gucken, es zu evaluieren, also zu bewerten, zu analysieren.
1: Genau.
0: Und dann zu sagen, ja, das ist richtig gut und das ist nicht gut und das machen wir jetzt weiter und nutzen das halt.
1: Genau, das wäre natürlich die Idealvorstellung, dass es richtig gut läuft und dass man das in einem anderen Konzept vielleicht auch nochmal weiterführen kann. Aber wenn es natürlich nicht so ist, ist das auch ein Arbeitsergebnis und man kann wieder was Neues draus entwickeln. Also ich würde die Augen davor nicht verschließen wollen. So.
0: Also es heißt schon, die Idee ist nicht nur, das jetzt auszuprobieren und zu sagen, ja, das haben wir jetzt mal gemacht und Haken dran. Sondern zu sagen, okay, das ist wirklich neu und das funktioniert. Das ist ja, glaube ich, jetzt schon der Fall.
1: Genau. Die Jugendlichen gehen gut drauf ein. Natürlich kann man nicht erwarten, dass ein ganzes Jugendzentrum plötzlich Hurra schreit und jeder Jugendliche plötzlich mitmachen möchte.
0: Warum das denn nicht? Also verstehe ich ja gar nicht.
1: Also ich glaube, wenn ich in diesem Alter gewesen wäre und mir jemand gesagt hätte, ja, wir machen einen Podcast, ich glaube, dann wäre ich der Letzte gewesen, der jetzt Ja gesagt hätte, weil ich damals sehr schüchtern war. Aber so im Grunde muss man natürlich gucken, dass man die Kinder dort abholt, wo sie gerade stehen.
0: Ja, genau. Das ist ja so der berühmte das Abholen, wo sie gerade stehen. Und dann die Frage, wo stehst du denn? Ja, genau. Gut. Heißt, es ist also, es bleibt spannend an der Stelle und gut, wir machen aber noch Musik und dann haben wir noch einen ganz kurzen Redeblock und dann sind wir hier fast schon am Ende.
1: Ja.
0: Okay, das geht ja doch schneller rum, als ich jetzt dachte. Ja, dranbleiben und erstmal, also das Stück heißt In the End, aber es ist noch nicht wirklich zu Ende.

0: Ja, Radio Fabi, Podcast, Studio Aurich. Erstmal danke hier an das Team von Radio Aurich. Immer wieder toll. Mirko von Borstel, Podcast-Pionier in der Jugendhilfe. Mirko, wir haben wenig Zeit, aber was wäre so noch die Botschaft? Also wir bleiben dran, du entwickelst das weiter.
1: Genau, also einfach weitermachen, auch wenn man manchmal nicht weiß, wie es weitergeht, würde ich sagen. Gerade neue Ideen entwickeln und gucken, dass sie zu dem passen, was wir vor uns finden.
0: Ah, sehr schöne Schlussworte. Du wolltest aber noch jemanden grüßen.
1: Genau, ich grüße einmal meine Freundin aus Erfurt, die ja von ganz weit weg zuhört und vielleicht auch die Botschaft von heute Abend weitertragen kann oder auch an die Leute, die von ganz weit weg hören.
0: Ja, super. Ja, danke, dass du da warst. Hat Spaß gemacht. War sicherlich nicht das letzte Mal. Ja, in 4 Wochen hören wir uns hier wieder am Montag und da gibt es wieder ganz spannende Themen. Dann wieder direkt aus der Familienbildung, aus dem frühkindlichen Bereich, das kann ich jetzt schon sagen. Also ist auch ganz spannend. Ja, vielen Dank fürs Zuhören. Bleiben Sie munter und behütet. Und für Fragen zum Podcast ruhig an die Fabi wenden oder an die Eulenlehrer, dann kriegen Sie dort Infos. Ja, also, Gerne. Dann noch einen schönen Abend und eine gute Zeit. Bis bald, Ihr Carsten Bergschütt. Und bevor ich es vergesse, dranbleiben. Gleich kommt noch so ein bisschen Musikmix und dann um 9 Uhr natürlich die Movie Sounds, also die neueste Musik aus den Kinos. Ja, also, tschüss.
1: Tschüss.

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1: Ich bin Tine Klimach. Bundespräsident Frank-Walter Steinmeier will den SPD-Politiker Alexander Schweizer morgen zum neuen Arbeitsminister ernennen. Das Bundespräsidialamt kündigte die Aushändigung der Urkunde für den Nachmittag an. Schweizer folgt auf Bärbel Baas, die nach einem Trauerfall in der Familie und öffentlichen Angriffen gegen sie ihren sofortigen Rücktritt erklärt hat. Bevor der frühere Ministerpräsident von Rheinland-Pfalz das Ministerium übernehmen kann, muss er im Bundestag noch vereidigt werden. Die EU verhängt neue Sanktionen gegen eine Rekordzahl von Unterstützern der russischen Kriegsmaschinerie. Die Außenminister haben beschlossen, knapp 1.600 Personen, Unternehmen und andere Organisationen mit Strafmaßnahmen zu belegen, teilte die EU-Außenbeauftragte Kallas mit.
2: Dieses neue große Sanktionspaket ist die Antwort der EU auf eine Reihe von sogenannten hybriden Angriffen Russlands auf EU-Staaten, beispielsweise den Drohnenangriff auf den Flughafen Leipzig. Die Hälfte der rund 1.600 betroffenen Personen und Firmen hat laut Diplomaten mit der Produktion von ballistischen Raketen oder Drohnen zu tun. Auch Russen, die an der Ausrichtung der Duma-Wahlen in ukrainischen Gebieten beteiligt waren, kamen auf die Sanktionsliste. Das bedeutet Einreiseverbote oder das Einfrieren von Geldern. Aus Brüssel, Dieter Ebeling.
1: Der Nobelpreis für Wirtschaftswissenschaften geht in diesem Jahr an die beiden US-Forscher Robert E. Hall und Michael Woodford. Die Schwedische Akademie der Wissenschaften ehrt die beiden Forscher für ihre Entwicklung neuer makroökonomischer Modelle.
3: Bei diesem Nobelpreis geht es um das Gesetz von Angebot und Nachfrage und wie Regierungen und Zentralbanken die Wirtschaft besser stabilisieren können. Bis zur Ölkrise in den 1970er Jahren war man davon ausgegangen, dass man mit Zinssenkungen allein die Wirtschaft wieder ankurbeln kann. Doch das funktioniert nicht immer. Hall und Woodford haben herausgefunden, dass Konsum auch von Erwartungen abhängt. Wer pessimistisch in die Zukunft blickt, gibt weniger Geld aus. Mit diesem Wissen kann man Finanzkrisen besser entgegenwirken. Aus Skandinavien, Sigrid Harms.
1: Zum Sport. Riesiger Moment für Alexander Zverev. Der 29-jährige Deutsche wird in den kommenden Wochen erstmals in seiner Karriere die Nummer 1 der Tennis-Weltrangliste übernehmen. Möglich macht's die Niederlage von Carlos Alcaraz beim ATP-Turnier in Shanghai. Damit ist der Weg frei. Spätestens zum Saisonende klettert Zverev an die absolute Spitze der Weltrangliste.
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1: Das Wetter, die aktuelle Vorhersage des Deutschen Wetterdienstes. Heute Abend im Osten einzelne Schauer, sonst trocken, Abendwerte 7 bis 14 Grad. In der Nacht zunächst häufig gering bewölkt oder klar, im Verlauf gebietsweise Nebelfelder. Morgen dann vor allem im Osten und Südosten länger sonnig. Im Rest kommen im Tagesverlauf immer mehr Wolken dazu und es kann auch Regen mit dabei sein. Das Ganze bei 14 bis 19 Grad.
0: Das waren die Nachrichten.

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1: Ich bin Tine Klimach. Es ist ein Rücktritt, der in der schwarz-roten Bundesregierung noch Schockwellen auslösen kann. Bärbel Baas zieht sich mit sofortiger Wirkung als Arbeitsministerin und als SPD-Chefin zurück. Der Grund? Ein persönlicher Schicksalsschlag. Und ausgerechnet in dieser schwierigen Zeit öffentliche Angriffe aus den eigenen Reihen des Koalitionspartners, wie sie sagt. SPD-Chef Lars Klingbeil wurde heute deutlich in Berlin.
2: Und auch an uns gehen die Krisen dieser Zeiten nicht spurlos vorbei. An uns geht die Polarisierung nicht spurlos vorbei, die politische Auseinandersetzung, die auch immer mehr Hass und Hetze einziehen lässt und die persönliche Diffamierung. Alles das geht an uns nicht vorbei und es sind insbesondere Frauen und insbesondere die Frauen in herausgehobenen Führungspositionen, die sowas immer stärker erleben müssen. Und ich will Ihnen für mich sehr klar sagen, das ist nicht akzeptabel.
1: Neuer Arbeitsminister wird Alexander Schweizer. Er wird morgen ernannt. Eine neue SPD-Spitze soll zum Jahreswechsel gewählt werden. Der Volkswagen-Konzern hat im dritten Quartal deutlich weniger Fahrzeuge ausgeliefert als vor einem Jahr. Weltweit waren es knapp 1,9 Millionen Autos, ein Rückgang um gut 14%. Bei der Tochter Audi brach der Absatz sogar um knapp 20% ein. Der Briefversand wird sich in Deutschland aller Voraussicht nach so stark verteuern wie noch nie. Die Bundesnetzagentur veröffentlichte einen Vorschlag, demzufolge das Briefporto zum Januar 2027 um gut 20% steigen kann.
3: Der Vorschlag der Bundesnetzagentur ist als Spielraum gemeint. Bisher hat die Post diese Spielräume aber immer voll genutzt. 2025 kletterten die Preise um gut 10%. Das war ein Höchstwert. Nun droht also ungefähr das Doppelte. Das Porto für einen Standardbrief könnte damit von jetzt 95 Cent auf 1,14 Euro steigen. Grund für die Preiserhöhung sind angeblich gestiegene Kosten bei der Post bei gleichzeitig massiv sinkenden Briefsendungen. Aus Berlin, Ronny Thorau.
1: Ein mehr als 27 Stunden in einer Höhle auf Sardinien eingeschlossener Höhlenforscher ist gerettet worden. Der 31 Jahre alte Italiener wurde von Einsatzkräften aus den Geröllmassen befreit, wie Rettungskräfte mitteilten. Der Mann saß nach einem Hangrutsch seit Sonntagnachmittag in 10 Metern Tiefe fest. Nach seiner Befreiung wurde der Höhlenforscher an die Oberfläche gebracht und von medizinischem Personal stabilisiert. Er sollte anschließend in ein Krankenhaus geflogen werden.
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1: Das Wetter, die aktuelle Vorhersage des Deutschen Wetterdienstes. Heute Abend im Osten einzelne Schauer, sonst trocken. Abendwerte 7 bis 14 Grad. In der Nacht zunächst häufig gering bewölkt oder klar, im Verlauf gebietsweise Nebelfelder. Morgen dann vor allem im Osten und Südosten länger sonnig. Im Rest kommen im Tagesverlauf immer mehr Wolken dazu und es kann auch Regen mit dabei sein. Das Ganze bei 14 bis 19 Grad.
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1: Mit Mr. James Brown und Tupac aus und dem Song Unchained aus Django Unchained begrüße ich euch zur 675. Movie Sounds hier bei Radio Ostfriesland. Was habe ich heute für euch im Programm? Linda Hamilton und Christoph Waltz feierten beide ihre 70. Geburtstage. Grund genug, auf ihre Karrieren einmal zurückzuschauen. Dann ist für die Hollywood-Legende Eva Marie Saint der letzte Vorhang gefallen. Dann kommen mit Street Fighter, Clawface, Der perfekte Urlaub, Sinn und Sinnlichkeit und Ali G, Who Is It, 5 neue Filme ins Kino. Und dann gibt's noch jede Menge Musik und damit geht's ja auch direkt weiter. Die Bengals mit Hazy Shade of Winter, ein Song, der in Stranger Things wiederverwendet wurde. Hier bei den Movie Sounds bei Radio Ostfriesland.

Ihr hört die Movie Sounds bei Radio aus Friesland und wir kommen jetzt zum ersten Geburtstag. 70 Jahre Linda Hamilton. Und wenn wir ihren Namen hören, denkt man sofort natürlich an eine Frau, Sarah Connor. Aber Linda Hamilton hat schon vor ihrer berühmtesten Rolle gezeigt, dass sie weit mehr kann, als nur von Terminatoren davor zu laufen. Ende der 80er spielte sie an der Seite von Ron Perlman, die Catherine Chandler in der Erfolgsserie Die Schöne und das Biest. Eine Rolle, für die sie sogar den Emmy und den Golden Globe nominiert wurde. Dann aber kam Sarah Connor. 1984 stellte Linda Hamilton im ersten Terminator noch eine eher unscheinbare junge Frau dar, die plötzlich um ihr Leben kämpfen muss. Doch dann kam Terminator 2, Tag der Abrechnung. Und aus der verängstigten Sarah Connor war eine durchtrainierte, kompromisslose Action-Amazone geworden. Linda Hamilton machte damit eine der beeindruckendsten Wandlungen der Filmgeschichte durch und prägte das Bild der weiblichen Actionheldin nachträglich. Und Sarah Connor ließ sie nicht los. Neben den Auftritten in Terminator und Terminator 2 kehrte sie 2019 in Terminator Dark Fate noch einmal in ihre Paraderolle zurück. Und damit war sie in insgesamt 3 großen Terminator-Kinofilmen als Sarah Connor zu sehen. Doch Linda Hamilton konnte auch Katastrophen filmen. 1997 kämpfte sie gemeinsam mit Pierce Brosnan sich durch Dante's Peak, inklusive Vulkane, Lava und jeder Menge Action. Und selbst nach Jahrzehnten im Filmgeschäft ist Linda Hamilton immer noch für eine Überraschung gut. In der 5. und letzten Staffel der Netflix-Erfolgsserie Stranger Things übernahm sie die Rolle der geheimnisvollen Wissenschaftlerin Dr. K und wurde damit Teil eines weiteren großen Popkultur-Universums. Am 26. September ist Linda Hamilton nun 70 Jahre alt geworden. 70 Jahre. Aber Sarah Connor würde wahrscheinlich sagen, das ist noch lange kein Grund, die Waffen niederzulegen. Also alles Gute zum 70. an Sarah Connor. Linda Hamilton. Und aus ihrem Erfolg Terminator 2, Tag der Abrechnung, hören wir jetzt Guns N' Roses mit You Could Be Mine hier bei den Movie Sounds bei Radio Ostfriesland.

und erhielt dafür unter anderem den Bayerischen Fernsehpreis. Der internationale Durchbruch gelang ihm 2009 mit Quentin Tarantinos Inglourious Basterds. Als SS-Offizier Hans Lader begeisterte er ein Publikum und Kritiker und gewann neben weiteren Auszeichnungen seinen ersten Oscar als bester Nebendarsteller. 2012 folgte mit Django Unchained der zweite Oscar, erneut für einen Tarantino-Film. Danach spielte Weitz in zahlreichen internationalen Produktionen, unter anderem Die drei Musketiere, Big Eyes und als Bond-Bösewicht Ernst Davro Blofeld in Spectre und Keine Zeit zu sterben. Auch als Synchronsprecher ist er erfolgreich und leiht Figuren sowohl im deutschen als auch in englischen Fassungen seine Stimme. Vom Wiener Theater über deutsches Fernsehkrimis bis nach Hollywood. Christoph Waltz hat eine eindrucksvolle Karriere hingelegt. 70 Jahre Christoph Waltz. Und jetzt gibt's Musik aus Inglourious Basterds. Ennio Morricone hier bei den Movie Sounds bei Radio Ostfriesland.

Ernest Gold mit seinem Theme from Exodus von 1960 hier bei den Movie Sounds bei Radio Ostfriesland. Ja, und dort spielte neben Paul Newman unter anderem Eva Marie Saint mit. Eva Marie Saint, eine amerikanische Schauspielerin, eine der großen Damen des klassischen Hollywoods, ist jetzt am 6. Oktober im Alter von 102 Jahren verstorben. Ihre Karriere begann 1954 mit einem Paukenschlag. In Elia Kazans Die Faust im Nacken spielte sie an der Seite von Marlon Brando und wurde für ihr Kinodebüt mit dem Oscar als beste Nebendarstellerin ausgezeichnet. Unvergessen aber blieb Eva Marie Saint vor allem als Eve Kendall in Alfred Hitchcocks Der unsichtbare Dritte von 1959. An der Seite von Gary Cooper verkörperte sie eine der berühmtesten Frauenfiguren des Hitchcock-Kinos. Es folgten große Filme wie Otto Premiers, Exodus und John Frankenheimers Grand Prix. Doch Eva Marie Saint war nicht nur im Kino zu Hause, auch im Fernsehen blieb sie über Jahrzehnte präsent. Unter anderem in der Serie Das Model und der Schnüffler, Moonlighting mit Cybill Shepherd und Bruce Willis. Und auch im neuen Jahrtausend stand sie vor der Kamera. 2006 spielte sie in Bryan Singers Superman Returns Martha Kent, die Adoptivmutter von Superman. Mehr als 6 Jahrzehnte lang gehörte Eva Marie Saint damit zu den amerikanischen Filmen und Fernsehgeschichte. Eine Schauspielerin, die mit Marlon Brando begann, mit Gary Grant Filmgeschichte schrieb und noch im hohen Alter neue Generationen von Kinogängern erreichte. 102 Jahre sind ein langes Leben. Ihre Filme bleiben. Und hier bei den Movie Sounds hören wir jetzt zum Abschied von Eva Marie Saint noch einmal Musik aus ihrem berühmtesten Film, Der unsichtbare Dritte, die Ouvertüre von Bernard Herrmann.

Hier bei den Movie Sounds kommen wir jetzt zur ersten Neuvorstellung. Am 15. Oktober wird im Kino wieder ordentlich ausgeteilt. Street Fighter kommt auf die große Leinwand. Die legendären Kämpfer aus der Kult-Videospielreihe sind zurück. Mit jeder Menge Action, natürlichen spektakulären Fights und natürlich den bekannten Figuren, die Fans seit Jahrzehnten begleiten. Ob Ryu, Ken, Chun-Li oder M. Bison, hier gilt erst kämpfen, dann fragen. In den Hauptrollen unter anderem Jason Momoa und der zukünftige Rambo Noah Centineo. Street Fighter ab dem 15. Oktober in den ostfriesischen Kinos. Und wer wissen will, wer am Ende im Ring bzw. auf der Leinwand die Nase vorn hat, ab ins Kino. Und Musik gibt's jetzt von Ice Cube hier mit Right Here, Right Now aus Blade 2 bei den Movie Sounds bei Radio Ostfriesland.

Hier bei den Movie Sounds kommen wir jetzt zur nächsten Neuvorstellung. Er ist einer der unheimlichsten Bösewichte aus dem Batman-Universum und jetzt bekommt er seinen eigenen Film, Clayface. Ab 22. Oktober startet der düstere DC-Horror-Thriller in den ostfriesischen Kinos. In der Hauptrolle sehen wir Tom Rhys Harris als Matt Hagen alias Clayface. Mit dabei sind unter anderem noch Naomi Ackie, Max Minghella, Eddie Marsden und David Dendick. Regie führte James Watkins, der bereits mit Filmen wie Eden Lake und The Woman in Black für düstere Kinomomente gesorgt hat. Clayface, ab dem 22. Oktober im Kino. Düster, unheimlich und garantiert nichts für schwache Nerven. Und Musik gibt's jetzt hier bei den Movie Sounds bei Radio Friesland von U2 mit Hold Me, Thrill Me, Kiss Me, Kill Me aus Batman Forever.

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Jetzt kommen wir bei den Movie Sounds zu zwei neuen Filmen für ganz unterschiedliche Kinogefühle. Ab dem 22. Oktober heißt es Der perfekte Urlaub. Die Fortsetzung von Das perfekte Geheimnis schickt wieder ein hochkarätiges Ensemble in den Süden. Mit dabei sind unter anderem Elias Mbarek, Caroline Herfurth, Florian David Fitz, Jella Hase, Frederik Lau und Jessica Schwarz. Regie führt erneut Doga Dakind. Eine Woche vorher, am 15. Oktober, kommt Sinn und Sinnlichkeit ins Kino. Die neueste Verfilmung von Jane Austens Klassiker. Daisy Edgar Jones, Esmeralda Creed Miles und Cantoronia Balfe gehören zum Ensemble. Regie führt Georgia Oakley. Mit dabei sind außerdem George McKay und Fanoa Shaw. Sinn und Sinnlichkeit ab 15. Oktober und Der perfekte Urlaub ab 22. Oktober. Beide natürlich in den ostfriesischen Kinos. Und Der perfekte Urlaub sogar einen Abend vorher am 21. im Rahmen des Mädelsprogramms in den Kinos. Aurich, Leer, Meppen und Papenburg. Habe ich eins vergessen? Nee. Und Musik gibt's hier jetzt bei den Movie Sounds. Ein bisschen Sonnenmusik. Take That mit Shine.

0: Yo, wer ist zurück und hat garantiert wieder mehr Selbstvertrauen als Ahnung? Ali G. Am 22. Oktober startet Ali G. Who is I? In den Kinos. Und natürlich gibt's wieder jede Menge schrägen Humor, große Klappe und noch größere Missverständnisse. Sacha Baron Cohen schlüpft erneut in seine wohl bekannteste Rolle und nimmt dabei nicht nur Ali G., sondern gleich die ganze Welt ordentlich auf die Schippe. Also, Trainingsanzug an, Sonnenbrille auf und ab ins Kino, denn die wichtigste Frage lautet natürlich, who is he? Ali G., who is I? Ab dem 22. Oktober in den ostfriesischen Kinos.
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Daniel Pemberton mit seiner Musik aus The Man from U.N.C.L.E. und das Stück hieß Escape from East Berlin. Das war auch schon wieder eine Stunde Movie Sounds hier bei Radio Ostfriesland. Die nächste Ausgabe gibt es heute in 14 Tagen. Das ist dann Montag, der 26. Oktober, wie immer um 21 Uhr. Und an dem Abend gibt es auch eine neue Folge von Das Porträt ab 20 Uhr. Also schaltet früh genug ein. Und beim nächsten Mal, da gibt's auch zwei Filmjubilaren und eine Buchvorstellung. Also es wird spannend. Am Mikrofon verabschiedet sich Erik Jansen und der war auch für die Inhalte der Movie Sounds bei Radio Ostfriesland verantwortlich. Bis dahin, macht's gut und tschüss. Und ich mach mich jetzt auf den Nachhauseweg.

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1: Ich bin David Riemer. Es ist ein Rücktritt mit Vorwürfen. Bärbel Baas nennt als einen Grund für ihren sofortigen Rückzug als Arbeitsministerin und als SPD-Chefin auch Angriffe aus der Union. Kanzler und CDU-Chef Merz weist die Vorwürfe aber zurück.
2: Baas trauert um ihre verstorbene Stieftochter. Auch SPD-Vertreter wie Klingbeil oder Schwesig nennen die jüngsten politischen Angriffe der CDU während dieser schweren Zeit unmenschlich, rücksichtslos und unanständig. Kanzler Merz kann das nicht nachvollziehen. Die CDU habe ihr Mitgefühl mit Frau Baas in den letzten 3 Wochen immer zum Ausdruck gebracht. Er sprach eher von Meinungsverschiedenheiten in der Sache. Unionspolitiker hatten Baas zuletzt kritisiert, sie Reformen verschleppen. Neuer Arbeitsminister wird nun der ehemalige rheinland-pfälzische Ministerpräsident Schweizer. Die SPD-Führung soll ganz neu gewählt werden. Ursula Winkler, Nachrichtenredaktion.
1: Bremen und Berlin profitieren nach Berechnungen des Instituts der deutschen Wirtschaft besonders stark vom Finanzkraftausgleich und weiteren Bundeszahlungen. Auch das Saarland und die 5 ostdeutschen Flächenländer gehören demnach zu den Profiteuren der Umverteilung. Beim Finanzkraftausgleich werden Gelder zwischen finanzstarken und finanzschwachen Bundesländern umverteilt. So soll für annähernd gleiche Lebensverhältnisse gesorgt werden. In einer Höhle auf der italienischen Mittelmeerinsel Sardinien sitzt ein Höhlenforscher tief unter der Erde fest. Nach mehr als 27 Stunden konnte der 31 Jahre alte Mann von einem Bergungsteam gerettet werden.
3: Endlich Licht und frische Luft. Der Forscher, ein Italiener, wurde sofort von Medizinern hier gecheckt und dann in ein Krankenhaus geflogen. In 10 Metern Tiefe saß er in der Falle. Es war dunkel und kalt. Ein Hangrutsch hatte den Höhleneingang komplett verschüttet. Nur im Schneckentempo konnten sich die Retter zu dem Mann vorarbeiten, räumten Steine und Geröll per Hand beiseite. Es war eine unglaubliche Aktion, sagte ein Sprecher des Bergungsteams aus Italien, Claudia Wächter.
1: Eine groß angelegte Cyberattacke hat Kühlanlagen in den Märkten von mehreren großen französischen Lebensmittelhandelsketten gestört. Den Hackern sei es gelungen, Kühl- und Gefrierschränke in den Auftaumodus umzustellen, sagte ein Sprecher der Handelsgruppe, zu der die Supermärkte Intermarché und Netto gehören. Medienberichten zufolge sollen weitere Ketten betroffen sein. Lebensmittel müssen weggeworfen werden, der Schaden könnte immens sein, die Staatsanwaltschaft ermittelt.
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1: Zum Wetter die aktuelle Vorhersage des Deutschen Wetterdienstes. Heute Nacht und in der Früh häufig nur leicht bewölkt oder klar. Im Verlauf zieht vereinzelt Nebel auf. Im Westen und Nordwesten morgens etwas Regen. Abkühlung von der Nordsee bis in den Westen auf 11 bis 17 Grad. Von der Schwäbischen Alb über Bayern bis nach Brandenburg sogar leichter Frost bei bis minus 2 Grad. Tagsüber gibt es dann im Südosten und Osten längeren Sonnenschein. Ansonsten ziehen wieder mehr Wolken auf. Und es kann gebietsweise etwas regnen bei 14 bis 19 Grad in der Spitze.
0: Das waren die Nachrichten.

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1: Ich bin David Riemer. Vizekanzler Klingbeil hat die zurückgetretene Arbeitsministerin Baas gegen Kritik an ihrer Amtsführung verteidigt. Man sei wie verabredet im Zeitplan auch für die Rentenreform, sagte der SPD-Chef im Ersten. Baas habe die Reform nicht gebremst, es habe vielmehr eine Verabredung der Koalition gegeben, die drei Landtagswahlen abzuwarten, bevor Gesetze vorgelegt wurden. Außerdem gäbe es noch inhaltliche Fragen zu klären, so Klingbeil. Bundeskanzler Merz hat eine niedrigere Stromsteuer in Aussicht gestellt. Spielräume im Haushalt sollten dazu genutzt werden, die Stromsteuer für alle auf das europäische Mindestmaß zu senken. Merz sagte dazu:
2: Sie wissen, das ist eine Zusage, die wir bis heute nicht eingehalten haben. Wir wollen damit nicht nur Entlastung ermöglichen, sondern wir wollen auch die Glaubwürdigkeitslücke schließen, die sich aus dieser Entscheidung im letzten Jahr für uns alle ergeben hat.
1: Eine niedrigere Stromsteuer hatte die Bundesregierung an sich schon im vorigen Jahr zugesagt, die Stromsteuer dann aber nur für bestimmte Wirtschaftsbereiche gesenkt. Der Volkswagen-Konzern hat im dritten Quartal deutlich weniger Fahrzeuge ausgeliefert als vor einem Jahr. Weltweit waren es knapp 1,9 Millionen Autos, ein Rückgang um gut 14%. Bei der Tochter Audi brach der Absatz sogar um knapp 20% ein.
3: Der Knackpunkt ist China. Dort brachen die Auslieferungen des VW-Konzerns um fast 40% ein. Audi belasten außerdem die US-Zölle. Einen Lichtblick gibt es dagegen bei der Lastwagen- und Bussparte. Hier stieg der Absatz um gut 10%, vor allem dank der starken Nachfrage in den USA. Kräftig zulegen konnte dort der Truckhersteller International. Zu ihm gehört auch die Marke IC Bus und die baut die berühmten gelben amerikanischen Schulbusse. Thomas Pleskin, Nachrichtenredaktion.
1: Deutschlands bester Tennisprofi Alexander Zverev wird in den kommenden Wochen erstmals in seiner Karriere die Nummer 1 der Welt. Letzte minimale Restzweifel erledigten sich durch das vorzeitige Aus von Carlos Alcaraz und Ben Shelton beim ATP-Turnier in Shanghai. Damit wird Zverev spätestens zum Saisonende auf Platz 1 des Rankings stehen. Weder Alcaraz noch Shelton können an dem 29-Jährigen vorbeiziehen. Als einzigen Deutschen bei den Männern ist dies bisher Boris Becker gelungen.
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1: Zum Wetter die aktuelle Vorhersage des Deutschen Wetterdienstes. Heute Nacht und in der Früh häufig nur leicht bewölkt oder klar, im Verlauf zieht vereinzelt Nebel auf. Im Westen und Nordwesten morgens etwas Regen, Abkühlung von der Nordsee bis in den Westen auf 11 bis 7 Grad. Von der Schwäbischen Alb über Bayern bis nach Brandenburg sogar leichter Frost bei bis minus 2 Grad. Tagsüber gibt es dann im Südosten und Osten längere sonnige Momente. Ansonsten ziehen wieder mehr Wolken auf und es kann gebietsweise etwas regnen, bei 14 bis 19 Grad maximal.
0: Das waren die Nachrichten.

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1: Ich bin David Riemer. Es ist ein Rücktritt mit Vorwürfen. Bärbel Baas nennt als einen Grund für ihren sofortigen Rückzug als Arbeitsministerin und als SPD-Chefin auch Angriffe aus der Union. Kanzler und CDU-Chef Merz weist die Vorwürfe aber zurück.
2: Baas trauert um ihre verstorbene Stieftochter. Auch SPD-Vertreter wie Klingbeil oder Schwesig nennen die jüngsten politischen Angriffe der CDU während dieser schweren Zeit unmenschlich, rücksichtslos und unanständig. Kanzler Merz kann das nicht nachvollziehen. Die CDU habe ihr Mitgefühl mit Frau Baas in den letzten 3 Wochen immer zum Ausdruck gebracht. Er sprach eher von Meinungsverschiedenheiten in der Sache. Unionspolitiker hatten Baas zuletzt kritisiert, sie würde Reformen verschleppen. Neuer Arbeitsminister wird nun der ehemalige rheinland-pfälzische Ministerpräsident Schweizer. Die SPD-Führung soll ganz neu gewählt werden. Ursula Winkler, Nachrichtenredaktion.
1: Bremen und Berlin profitieren nach Berechnungen des Instituts der deutschen Wirtschaft besonders stark vom Finanzkraftausgleich und weiteren Bundeszahlungen. Auch das Saarland und die 5 ostdeutschen Flächenländer gehören demnach zu den Profiteuren der Umverteilung. Beim Finanzkraftausgleich werden Gelder zwischen finanzstarken und finanzschwachen Bundesländern umverteilt. So soll für annähernd gleiche Lebensverhältnisse gesorgt werden. In einer Höhle auf der italienischen Mittelmeerinsel Sardinien sitzt ein Höhlenforscher tief unter der Erde fest. Nach mehr als 27 Stunden konnte der 31 Jahre alte Mann von einem Bergungsteam gerettet werden.
3: Endlich Licht und frische Luft. Der Forscher, ein Italiener, wurde sofort von Medizinern hier gecheckt und dann in ein Krankenhaus geflogen. In 10 Metern Tiefe saß er in der Falle. Es war dunkel und kalt. Ein Hangrutsch hatte den Höhleneingang komplett verschüttet. Nur im Schneckentempo konnten sich die Retter zu dem Mann vorarbeiten, räumten Steine und Geröll per Hand beiseite. Es war eine unglaubliche Aktion, sagte ein Sprecher des Bergungsteams aus Italien, Claudia Wächter.
1: Eine groß angelegte Cyberattacke hat Kühlanlagen in den Märkten von mehreren großen französischen Lebensmittelhandelsketten gestört. Den Hackern sei es gelungen, Kühl- und Gefrierschränke in den Auftaumodus umzustellen, sagte ein Sprecher der Handelsgruppe, zu der die Supermärkte Intermarché und Netto gehören. Medienberichten zufolge sollen weitere Ketten betroffen sein. Lebensmittel müssen weggeworfen werden, der Schaden könnte immens sein, die Staatsanwaltschaft ermittelt.
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1: Zum Wetter die aktuelle Vorhersage des Deutschen Wetterdienstes. Heute Nacht und in der Früh häufig nur leicht bewölkt oder klar, im Verlauf zieht vereinzelt Nebel auf. Im Westen und Nordwesten morgens etwas Regen, Abkühlung von der Nordsee bis in den Westen auf 11 bis 7 Grad. Von der Schwäbischen Alb über Bayern bis nach Brandenburg sogar leichter Frost bei bis minus 2 Grad. Tagsüber gibt es dann im Südosten und Osten längere sonnige Momente, ansonsten ziehen wieder mehr Wolken auf und es kann gebietsweise etwas regnen, bei 14 bis 19 Grad maximal.
0: Das waren die Nachrichten.

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1: Ich bin David Riemer. Finanzminister und Vizekanzler Klingbeil will seine Regierungsämter auch dann behalten, wenn er beim nächsten SPD-Parteitag nicht erneut zum Vorsitzenden gewählt werden sollte. Das sagte er bei einer Pressekonferenz. Ob er selbst noch einmal für den Parteivorsitz kandidiert, ließ Klingbeil offen. Die SPD will nach dem Rücktritt von Bärbel Baas ihre gesamte Führung zum Jahreswechsel neu wählen. Baas war auch als Arbeitsministerin zurückgetreten. Ihr Nachfolger soll der frühere rheinland-pfälzische Ministerpräsident Schweizer werden. Wer sein Auto reparieren lassen muss, zahlt für Ersatzteile immer mehr. Innerhalb von 10 Jahren sind die Preise im Schnitt um mehr als 80% gestiegen, deutlich stärker als die allgemeine Inflation. Das treibt nach Angaben der Versicherungswirtschaft auch die Reparaturkosten und damit die Schadenkosten nach oben.
2: Besonders teuer sind sichtbare Karosserieteile wie Türen, Kotflügel oder Außenspiegel. Ein Grund dafür ist laut Versicherungsverband der sogenannte Designschutz. Er verhindert bislang oft, dass unabhängige Hersteller optisch identische Ersatzteile anbieten dürfen. Genau das will die EU aber ändern. Bestimmte Reparaturteile sollen künftig vom Designschutz ausgenommen werden. Thomas Bleskin, Nachrichtenredaktion.
1: Die EU verhängt neue Sanktionen gegen Unterstützer der russischen Kriegsmaschinerie. Knapp 1600 Personen, Unternehmen und andere Organisationen, so viele wie noch nie, sollen mit Strafmaßnahmen belegt werden. Das haben die Außenminister der EU-Staaten beschlossen.
3: Der Kreml in Moskau betont immer wieder, dass die EU-Sanktionen nichts änderten an der russischen Kriegsführung. Tatsächlich hat sich Russland angepasst und ein ausgeklügeltes System zur Umgehung der Sanktionen entwickelt. Russland nutzt dafür etwa seine Nähe zu Ländern wie China, Indien und Kasachstan. Und in Moskau wird betont, dass die EU sich selbst schade. Bestätigt sieht sich Russland auch, wenn der Westen einknickt, wie jetzt etwa US-Präsident Donald Trump, der Strafmaßnahmen lockert und sich von Kreml-Chef Putin Diesel liefern lässt. Ulf Mauder, Nachrichtenredaktion.
1: Deutschlands bester Tennisprofi Alexander Zverev wird in den kommenden Wochen erstmals in seiner Karriere die Nummer 1 der Welt. Letzte minimale Restzweifel erledigten sich durch das vorzeitige Aus von Carlos Alcaraz und Ben Shelton beim ATP-Turnier in Shanghai. Damit wird Zverev spätestens zum Saisonende auf Platz 1 des Rankings stehen. Als einzigen Deutschen bei den Männern ist dies bisher Boris Becker gelungen.
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1: Zum Wetter die aktuelle Vorhersage des Deutschen Wetterdienstes. In der Nacht und in der Früh überwiegend klar, gebietsweise zieht Nebel auf. Im Westen und Nordwesten am Vormittag etwas Regen. Im Südosten und Osten viel Sonnenschein. Im Rest zieht es sich im Tagesverlauf immer stärker zu. Vereinzelt regnet es. Höchstwerte 12 bis 18 Grad. Morgen am Mittwoch im Süden gebietsweise nass, sonst neben einigen Wolken auch mal sonnig und trocken. Maximal 16 bis 21 Grad.
0: Das waren die Nachrichten.

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1: Ich bin David Riemer. Vizekanzler Klingbeil hat die zurückgetretene Arbeitsministerin Baas gegen Kritik an ihrer Amtsführung verteidigt. Man sei wie verabredet im Zeitplan auch für die Rentenreform, sagte der SPD-Chef im Ersten. Baas habe die Reform nicht gebremst, es habe vielmehr eine Verabredung der Koalition gegeben, die drei Landtagswahlen abzuwarten, bevor Gesetze vorgelegt wurden. Außerdem gäbe es noch inhaltliche Fragen zu klären, so Klingbeil. Bundeskanzler Merz hat eine niedrigere Stromsteuer in Aussicht gestellt. Spielräume im Haushalt sollten dazu genutzt werden, die Stromsteuer für alle auf das europäische Mindestmaß zu senken. Merz sagte dazu:
2: Sie wissen, das ist eine Zusage, die wir bis heute nicht eingehalten haben. Wir wollen damit nicht nur Entlastung ermöglichen, sondern wir wollen auch die Glaubwürdigkeitslücke schließen, die sich aus dieser Entscheidung im letzten Jahr für uns alle ergeben hat.
1: Eine niedrigere Stromsteuer hatte die Bundesregierung an sich schon im vorigen Jahr zugesagt, die Stromsteuer dann aber nur für bestimmte Wirtschaftsbereiche gesenkt. Der Volkswagen-Konzern hat im dritten Quartal deutlich weniger Fahrzeuge ausgeliefert als vor einem Jahr. Weltweit waren